0: wurdet, oder ich würde ganz gerne auch wissen, ob ihr schon mal jemanden zu Hause rausgeschmissen habt. Das kann sein, dass ihr vielleicht die Ex-Partnerin rausgeschmissen habt, den Ex-Partner, oder ihr habt vielleicht auch nur Hund, Katze, Maus rausgeschmissen, oder ihr seid zu Hause von den Eltern rausgeschmissen worden. Ruft mich an vom Handy und vom Festnetz, erzählt mir eure Geschichte, vor allem wie es dazu gekommen ist und was danach passiert ist. Also, wenn man rausgeschmissen wird, man muss ja trotzdem irgendwo unterkommen. Und das könnte auch sehr spannend sein. Landet man dann bei Freunden auf der Couch oder landet man vielleicht erstmal im Nirgendwo? Und was heißt eigentlich nirgendwo? Also schläft man draußen unter der Brücke oder habt ihr eine andere Lösung gefunden? Ruft mich an, kostenlos vom Handy, vom Festnetz. Das ist unser Thema heute Abend. Wurdet ihr schon mal zu Hause rausgeschmissen? Ich sage das nochmal explizit, das ist heute ausschließlich ums Zuhause geht und nicht um, ich bin aus dem Club geschmissen worden oder ich bin von der Arbeit rausgeschmissen worden oder sowas. Das alles nicht. Es geht nur ums Zuhause, die eigenen vier Wände. Gehen wir mal in die erste Leitung und ihr könnt anrufen in der Zwischenzeit.
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0: Die Nummer zu mir ins Studio bei mir als erstes ist Nicole aus Ulm. Hallo Nicole, grüß dich.
2: Hallo.
0: Hallo.
2: Wie geht's dir?
0: Ja, ich bin guter Dinge.
2: Gute Dinge, sehr schön.
0: Wie geht's dir? Alles gut soweit?
2: Alles gut soweit, ja.
0: So muss sein.
2: Bitte.
0: Nicole, was bringst du mit? Du klingst so ernst bei dem Thema gerade.
2: Ja, das ist auch ein ernstes Thema. Ich bin, wie du weißt, Christin und in eine Gemeinde gekommen, durch die ich eine Wohnung bekam und musste einen Mietvertrag unterschreiben. In dem Mietvertrag stand leider drin, weil mein Sohn auffällig war, polizeilich auffällig war, dass er nicht bei mir wohnen darf. Ich ihn nicht aufnehmen darf. Und ja, wie es dazu kam, ist jetzt auch egal. Er war dann auf der Straße. Die ganze Familie meines Ex-Mannes hat sich nicht um ihn gekümmert. Und auch rausgeworfen. Und er ist natürlich dann zu mir gekommen. Dann musste ich wirklich kämpfen, um mein Recht kämpfen, dass er trotzdem in meiner Wohnung wohnen durfte. Mhm. Das war schon krass.
0: Und wie war das denn, als er dann bei dir zu Hause gewohnt hat? Hat er dann irgendwas gemacht, dass du deine Meinung doch nochmal geändert hast und dann ihn wieder raushaben wolltest? Oder war das dann eine harmonische Zeit?
2: Er war in der Zeit suchtkrank. Mhm. Schwer suchtkrank. Süchtig gemacht worden von meinem Ex-Mann.
0: Der Drogen konsumiert hat, oder wie?
2: Drogen konsumiert. Nichts, nur Gras, aber für sein Alter natürlich nicht machbar, nicht tragbar.
0: Wann hat er denn angefangen damit, Gras zu konsumieren?
2: Ich weiß nicht, wie alt er war. Ich habe es leider nicht mitbekommen als Mutter. Das ist das Traurige dran.
0: Oh, okay.
2: Ja.
0: Das
2: war das, dass er es versteckt gemacht hat und aber durch ihn bekommen hat, durch meinen Ex-Mann. Und ja, war schon eine harte Zeit. War eine harte Nuss, ja. Lauter Aufs und Abs. Er ist dann auch freiwillig ins Gefängnis gegangen, weil er den Druck, die Scham und sein schlechtes Gewissen nicht mehr aushalten konnte.
0: Das war, nachdem er bei dir zu Hause gewohnt hat, ja?
2: Ja.
0: So, und hat er, okay, das heißt, wie lange hat er dann bei dir temporär gewohnt?
2: Wie lange hat er gewohnt? Halbes Jahr.
0: Ein halbes Jahr. Und dann ging er ins Gefängnis freiwillig?
2: Freiwillig, ja.
0: Wie geht das? Also ich dachte,
2: er hatte Bewährung.
0: Ah.
2: Er hatte Bewährung.
0: Okay.
2: Und kam sich dann, weißt du ja selber, wie das ist, als einer, der Bewährungsauflagen hat, ist man auch immer unter Kontrolle, immer Polizei um einen viel herum. Und das konnte er nicht mehr ertragen. Er hatte dann Schamgefühl, schlechtes Gewissen und was weiß ich was alles, hat sich zugespitzt und hat dann sich selbst gestellt und ist ins Gefängnis gegangen und hat gesagt, okay, den Rest meine Bewährung möchte ich absetzen.
0: Ja, und hat er das dann, er hat nicht nochmal extra was angestellt, damit er...
2: Nein, er hat nicht nochmal was angestellt, Gott sei Dank nicht. Okay. Er ist freiwillig gegangen.
0: Weil das ist mir irgendwie, also ich höre das wirklich zum ersten Mal, dass man ja eine Bewährungsstrafe nachträglich dann noch im Gefängnis absitzen kann, wenn man das möchte.
2: Ne, ist wirklich die Wahrheit. Okay. Wirklich die Wahrheit.
0: Hat ihm die Zeit dann da drin geholfen, von den Drogen wegzukommen?
2: Ja. Ja, Gott sei Dank.
0: Also wirklich, also auch nachhaltig?
2: Nachhaltig, ja.
0: Wow. Und heute, wie sieht es heute aus? Ja.
2: Bitte?
0: Wie sieht es heute aus?
2: Immer noch, er hat jetzt, nicht Touch, aber er ist ja islamisch. Ich weiß nicht, ob du dich noch erinnern kannst, meine Kinder sind ja islamisch. Er hat Umre gemacht und ist auf einem guten Weg. Und ich bin sehr stolz auf ihn.
0: Klingt gut.
2: War eine schwierige Zeit.
0: Das heißt, eigentlich hast du ihn ja nicht rausgeschmissen in dem Sinne, sondern die Seite, also die andere Seite, die andere von deinem Ex-Mann und der Familie.
2: Ex-Mann und der Familie und sozusagen mein Vermieter, ja. Und durch diese doofen Auflagen zu meinem Mietvertrag, ja.
0: Verstehe. Da sind Personen mit Bewährungsstrafe nicht erlaubt. Oder wie?
2: Nee, da war er noch nicht mit Bewährung. Weiß es nicht.
0: Weißt du gar nicht genau.
2: Ich sagen, kann ich dir auch nicht genau erklären. Weiß es nicht. Vorurteile, alles Mögliche. Es stand leider auch in der Zeitung, wie er sich aufgeführt hatte. Ich musste da schon einige Aufs und Abs miterleben. Auch ein paar Exzesse von ihm durchhalten, ist klar, durchhalten und aushalten. Aber es hat uns zusammengeschweißt. Letzten Endes trotzdem mehr zusammengeschweißt und er wusste immer, er kann sich auf mich verlassen.
0: Das klingt doch gut. Wie alt ist er heute?
2: 27.
0: Oh, okay. Was mich ein bisschen irritiert ist, ich weiß nicht, ob du dich einfach gerade gedanklich in diese Zeit zurückversetzt, aber du klingst, als ob du immer noch etwas sehr Schweres mit dir trägst. Also ist das einfach nur die Erinnerung daran oder ist es, weil es heute immer noch nicht leicht ist? Woran liegt das?
2: Woran das liegt, kann ich dir auch sagen. Mir wurde vorgeworfen von meinem Ex-Mann, ich wäre fremdgegangen. Und so wäre mein Sohn entstanden mit seinem Cousin aus der Familie von ihm. Und es ist gelogen. Und immer wenn es zu Streitereien gab, er kam zwischen meinem Sohn und meinem Ex-Mann, hat er es ihm natürlich vorgeworfen. Und das prägt einen schon als Mutter.
0: Okay, aber andererseits, er ist heute erwachsen und ihr seid alle erwachsen. Theoretisch kann man so einen Test machen und dann ist das Thema aus der Welt. Warum? Warum? Also ich verstehe nicht, warum man da jetzt wochenlang oder monatelang, vielleicht sogar jahrelang darüber diskutiert, anstatt hier, jetzt hast du es schriftlich, nächstes Thema bitte.
2: Ja, das wollte ich auch machen, aber da hat er nicht mitgemacht, mein Ex.
0: Na gut, aber dann ist es ja einfach nur ein Vorwurf ohne Hand und Fuß, ohne irgendwie was Festes. Und dann ist das Thema auch egal. Man braucht man auch drüber nicht nachzudenken.
2: Ja, oder? Hast du schon recht, ja. Nee, es kommt immer wieder ein bisschen mal hoch, leider. Aber...
0: Hast du denn noch so viel mit ihm zu tun? Ich dachte beim letzten Mal, dass da eigentlich Funkstelle herrscht.
2: Mit meinem Sohn?
0: Nein, mit deinem Ex-Mann.
2: Nein, jetzt ist Funkstille, Gott sei Dank. Ja, ich habe ja auf den Tisch gehauen, dass ihm einmal jetzt richtig geholfen wird und dass er richtig zu ihm stehen soll und das Geld, was mir zustehen würde nach einer Trennung, islamisch gesehen, habe ich gesagt, soll er meinem Sohn auszahlen, dass ihm geholfen werden kann.
0: Okay. Ich bin wenigstens ein wenig... beruhigt, dass ja das Verhältnis zwischen dir und deinem Sohn gut ist, dass er auf den richtigen Weg gekommen ist. Keine kriminellen Sachen, keine Drogen mehr, das ist die Hauptsache.
2: Ja.
0: Nicole, Mensch, ich wünsche dir auf jeden Fall viel Kraft, dir einen schönen Abend. Danke für deine Geschichte.
2: Bitte.
0: Schönen Abend
2: noch.
0: Bis bald. Mach's gut.
2: Ciao. Ja, ihr auch. Ciao.
0: Anrufen dürft ihr auch vom Handy und vom Festnetz. Heute sprechen wir übers Rausgeworfen werden von zu Hause.
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0: Wurdet ihr schon mal zu Hause rausgeschmissen oder habt ihr zu Hause jemanden rausgeschmissen? Dann ruft mich an vom Handy, vom Festnetz, erzählt mir die Geschichte. A, wie ist es dazu gekommen, dass die Person überhaupt rausgeschmissen wurde oder in dem Fall ihr selbst? Und was passiert danach? Also das ist, man denkt immer, ja, das wird schon nicht passieren, aber wenn es dann wirklich mal passiert, ja, dann stellt sich heraus, ob die Freunde für einen da sind, ob die einen in dem Moment aufnehmen oder ob man vielleicht sogar sagt, naja, habe ich mich im ersten Moment gar nicht getraut, die zu fragen, als ich rausgeschmissen wurde und wollte erst mal alleine irgendwie klarkommen. Bin gespannt, eure Geschichten zu hören. Wir haben an der nächsten Leitung. Jemand ruft an mit der 0. Guten Abend, wer da, woher? Wer hat die 0-0? Hallo?
3: Oh, dafür. Hallo, guten Tag. Hier ist die Frau Neubkamps.
0: Das ging jetzt aber. Hallo, wie darf ich dich nennen? Du bist die?
3: Ich bin die Lilly, also Liliana reicht.
0: Lilly?
3: Ja, genau.
0: Hi, aus welcher Ecke rufst du an?
3: Ich komme aus Heidelberg.
0: Aus der Ecke Heidelberg.
3: Genau.
0: Schön, ich bin Daniel, freue mich, dass du anrufst. In welche Richtung dreht sich deine Geschichte? Bist du rausgeschmissen worden oder hast du jemanden rausgeschmissen?
3: Genau, also ich bin rausgeschmissen worden von meinem eigenen Papa. Oh Gott, ich bin so nervös. Das ist noch gar nicht allzu lang her. Wann war denn das? Ich glaube, Anfang August, oder? Wo ich rausgeschmissen worden bin. Also mein Freund sitzt noch neben mir.
0: Mhm. Grüße.
3: Und genau, also ich bin 18 Jahre alt, mein Freund ist 25 und mein Papa, der hat eine Persönlichkeitsstörung, also er hat Borderline. Das heißt, mit ihm ist das Verhältnis an sich schon immer sehr schwer gewesen und wird auch immer schwer bleiben. Und also es gab nicht wirklich einen richtigen Grund. Ich hatte, es gab eine Zeit, wo ich ein paar Schulden hatte, die ich noch zurückzahlen musste und bin frisch arbeiten gegangen, weil ich von Halle-Saale nach Oberkochen gezogen bin, zu meinem Papa zurück. Und genau.
0: Hast du davor bei deiner Mom gewohnt oder?
3: Also ich war in Halle-Saale in einer WG. Mhm. Genau, ich habe in einer WG gewohnt. Weil ich bei Papa nicht wohnen konnte aufgrund seiner Persönlichkeitsstörung und meine Mama habe ich mit 11 alleine damals tot aufgefunden. Also auch da war es halt immer schwer und seitdem ich halt 11 war, war ich dann dort in der WG, dann bei meiner Stiefmama, die sich mit meinem Papa damals getrennt hatte. Da gab es auch Gewaltschutz und alles. Also ja, war halt alles immer nicht so einfach und ich wollte nicht mit meinem Papa zurück nach Oberkochen gehen. Deswegen habe ich halt gesagt, nee, ich gehe lieber in die WG, weil bei meiner Stiefmama konnte ich nicht mehr wohnen. Sie ist mehrmals rückfällig geworden mit Alkohol.
0: Da warst du dann weil das so große Sprünge sind, von wann bis wann warst du da? Keine Jahreszahl, sondern dein Alter. Von 11?
3: Von 11 bis 17.
0: Okay, und mit 17 dann jetzt gerade quasi vor kurzem erst wieder zurück zu Papa?
3: Genau.
0: Aber letzten Monat auch schon wieder raus.
3: Ja.
0: Okay.
3: Genau.
0: Jetzt musst du, also es muss nicht, aber es wäre schön, wenn du kurz mal erklärst, was heißt das denn, einen Papa mit Borderline zu haben? Wie äußert sich das im Alltag? Wie kann man sich das vorstellen? Für jemanden, der damit überhaupt nichts anfangen kann, was heißt das konkret?
3: Das ist schwierig zu definieren. Also es ist halt eine Persönlichkeitsstörung und er hat halt ein sehr, sehr schlimmes Schwarz-Weiß-Denken. Also entweder ist bei ihm alles gut, also er hat Phasen, wo alles gut ist, oder er hat Phasen, wo alles scheiße ist und er jeden hasst. Und dann sagt er halt Sachen, die sehr verletzend sind, macht auch Dinge, die sehr verletzend sind. Er kann sich sehr, sehr schlecht in Dinge halt reinversetzen. Ne? Also er kann halt nichts nachfühlen, wie ich mich fühle, wenn er in dem Moment scheiße zu mir ist. Und in einem Moment braucht er Nähe, stößt die Nähe, aber halt im anderen Moment auch wieder ab. Also ja, wenn man das so definieren kann.
0: Jetzt ist das ein bisschen schwierig wahrscheinlich, weil du damals 11 warst, aber war das vor Mamas Tod auch schon so? Oder ist das erst dadurch passiert, dass er dann plötzlich so ganz anders wurde?
3: Nee, also das war schon davor so. Mein Papa hatte an sich auch eine sehr, sehr schwere Kindheit, wodurch er wahrscheinlich halt Borderline bekommen hat. Also meine Oma und also mein Opa von ihm, also von seiner Seite aus. Mein Opa war ein schwerer Alkoholiker. Also er hat sehr viel getrunken und ist letztendlich auch an Leberzirrhose gestorben. Und meine Oma, die hat meinen Papa halt sehr geschlagen. Also wirklich von Kind an komplett vermöbelt, mit Nägeln im Brett zusammengehauen, alles. Und dadurch hat sich halt diese Persönlichkeitsstörung entwickelt und er war selber, seitdem er 13 ist, auf der Straße und musste sich da selber auch hochkämpfen. Also er hatte selber wohl niemanden, wo er hingehen konnte und ist selber dann halt auch dolle, abgerutscht in Drogen und alles und Kriminalität und genau.
0: Das ist alles deinem Dad dann passiert danach?
3: Ja, genau.
0: Okay, aber dir nicht? Du bist nicht auf diesen Weg gegangen, du hast ihm auch nicht nachgemacht?
3: Also mit Kriminalität nicht, aber ich hatte in Halle-Saale dann, wo ich dort in der WG gewohnt habe, also ne, wenn man so komplett alleine ist, dann holt dich der Tod von der Mama halt irgendwie ein und es kommt halt alles hoch. Also allein bis ich das realisiert habe, das hat mindestens 3 Jahre gedauert. Ich meine, mit 11, wenn du alleine in die Wohnung reinkommst und deine Mama halt tot auffindest, das realisierst du halt nicht sofort, ne? Ich war auch in mehreren Trauerbegleitungen, habe aber auch gemerkt, das ist nicht so mein Ding. Und habe dann irgendwann eine Phase gehabt, wo ich dolle Drogen angefangen habe zu konsumieren. Also ja, halt wirklich Crystal Meth. Und ich war dann auch 10 Tage wach teilweise. Ich habe mich durch sämtliche Drogen durchprobiert. Und die WG wollte mich dann, wollte mich zwingen, zwangseinweisen zu lassen, freiwillig. Oder die Hilfe wird beendet. Und ich habe dann gesagt, okay, die Hilfe wird beendet, weil da gab es einen Zeitpunkt, wo ich dann clean war. Und mein Papa und ich, wir hatten zu dem Zeitpunkt Streit. Ich weiß gar nicht mehr wirklich warum, aber mein Betreuer hat irgendwie so ein bisschen dafür gesorgt, dass wir Streit hatten. Und irgendwann hat mein Papa mich angerufen und meinte so, hey Lilly, ist alles gut, weil mein Erzieher meinte, dass ich selbstmordgefährdet sei und dass mein Papa ein Dokument schreiben soll, um mich zwangseinweisen zu lassen. Und mein Papa hat es aber so geschrieben, dass ich nur durch Fremdgefährdung mich zwangseinweisen lassen kann und nur selber. Und dadurch konnten die mich halt nicht in die Klinik stecken. Und er hat mich dann gefragt, hey Lilly, ist alles gut? Also hat irgendwann angerufen und meinte, ja, ist alles gut. Und hat halt nachgefragt. Ich meine, die Entfernung war halt 500 Kilometer, ne? Ist ja ein Stück. Und ich habe dann gesagt so, ja, an sich ist alles gut. Die wollen mich halt zwangseinweisen lassen. Ich bin aber clean. Ich habe auch dolle abgenommen in der Zeit. Also ich sah auch wirklich nicht mehr gut aus. Und dann meinte er, Lilly, pass auf, pack deine Sachen bis Freitag, ich hole dich und dann wohnst du bei uns. Und so war es dann auch. Also er hat mich dann noch geholt im April, ich glaube 21. April war das. Und dann ist er mit dem Auto mit seiner Freundin gekommen, hat mein ganzes Zeug eingepackt und dann sind wir gefahren nach Oberkochen und dann bin ich zu denen gezogen.
0: Wow, das ist wirklich so. Und jetzt am Ende sagst du, der Rauschmiss, das war noch nicht mal so ein richtiger Grund, aber es klingt so, als ob du sagst, die Situation zu Hause war einfach unerträglich. Der hat es mir richtig schwer gemacht zu bleiben.
3: Ja, ich bin ja im April dann halt eingezogen, sage ich jetzt mal. Und da hat es dann schon angefangen halt mit so ein paar Sachen. Also ich weiß nicht, wie soll ich das erklären? Es gab, wo ich im April eingezogen bin, gab es jeden Tag Streit. Und bei ihm halt, mit dieser Borderline-Störung ist es halt auch so, dass er redet jeden Tag von dem gleichen Thema, hoch und runter. Jeden Tag von dem gleichen Thema. Und irgendwann fängt dann dein Kopf halt auch total an zu brennen und das kannst du nicht mehr hören, das erträgst du einfach nicht mehr. Und er steigert sich halt auch so dermaßen doll in Sachen rein, dass du den wirklich stoppen musst. Oder bei ihm ist es halt auch sehr schlimm, er konsumiert auch Drogen, also auch immer noch. Das war auch ein Grund, also kurz nach dem Tod von meiner Mama, bin ich zu ihm gezogen. Ich kannte ihn aber nicht wirklich richtig. Also meine Mama hat immer den Kontakt, ein bisschen eingeschränkt, sage ich jetzt mal, weil sie mich vor ihm schützen wollte. Und der Kontakt war auch immer brüchig. Also er hat mir auch als kleines Kind immer Sachen versprochen. Wir fahren dahin, wir fahren in den Park, wir machen das, wir unternehmen das. Und dann kam er einfach nicht und hat sich nicht gemeldet. Und ich war dann halt als kleines Kind immer traurig, ne? Und es hat mich halt dolle runtergezogen. Also ich war so emotional instabil, dass vom Papa nur ein Hallo gereicht hat und ich habe angefangen zu weinen.
0: Krass.
3: Also es war richtig schlimm, genau.
0: Das stimmt dich auch jetzt gerade noch mit. Also erstmal muss ich sagen, vielen Dank für deine Offenheit, weil über diese Themen und die Dinge einfach mal so zu droppen, die du gerade schon genannt hast, es ist nicht einfach, vor allem ja, in der Öffentlichkeit. Wie kommt das? Also ist es so, dass du sagst, hey, ich will hier auf was aufmerksam machen, was mir passiert ist, oder...
3: Nee, also ich glaube, für mich ist eher so das Ding, ich glaube, vielen anderen geht es auch so. Klar, nicht mit der gleichen Geschichte, ne? Aber vielleicht sehen sie sich in manchen Teilen irgendwo wieder. Und ja, ich glaube, es ist wichtig, ein Gefühl halt zu vermitteln, dass man nicht alleine ist und dass es immer einen Lösungsweg gibt. Und ja, genau, ne? Man steckt halt nie drin, man... sieht es nicht von außen, was ein Mensch erlebt hat. Und viele haben halt auch immer gesagt, Lilly, ey, an deiner Stelle, ich hätte es nicht ausgehalten, ich hätte es nicht geschafft. Und ja, für mich ist es halt wichtig, trotzdem irgendwie weiterzumachen, weil ich meine, das Leben geht weiter. Und auch wenn eine schlechte Phase da ist, halt...
0: Wie lange bist du jetzt mit deinem Partner schon zusammen?
3: Noch nicht so lang. Also wir sind am 7.7.2026 zusammengekommen.
0: Okay, weil ich frage jetzt deshalb nicht, weil ich die Beziehung jetzt analysieren möchte, sondern weil ich wissen möchte, dass du davor nicht ausgezogen bist zu ihm, ergibt sich jetzt, weil du ja vorher gar nicht mit ihm zusammen warst. Das heißt, es war eher so, hey, ich habe jetzt einen Partner, hey, es bietet sich die Gelegenheit an, dass ich bei ihm wohnen kann, also mache ich diesen Schritt.
3: Sowas eher nicht. Also ich sag mal so, wir haben uns einen Monat vorher kennengelernt, also am 6.7. Nee, am 6.6., oh Gott. Und allein dieser Schritt, dass ich ihn kennenlernen durfte und ich rausgehen durfte und mich überhaupt mit ihm treffen durfte, das war so schwer. Also es war ein richtiges Streitthema mit meinem Papa. Der ist da total am Rad gedreht tatsächlich. Und einerseits meinte er, ja, ich kenne ihn doch gar nicht. Und guck mal, der ist 25, du bist 18. Ja, okay, verstehe ich auch. Aber ich sag mal so, es ist halt mein Ding. Und einerseits war es so, ja, ich kenne den gar nicht. Und dann habe ich gesagt, ich kann ihn dir vorstellen. Er ist auch bereit dazu. Er will dich auch kennenlernen. Und dann sagt er, nee, ich will hier überhaupt niemanden kennenlernen. Und es geht mir am Arsch vorbei. Mach deinen Scheiß alleine. Und ja, dann irgendwann ging es rüber zu setzen, wie ja, irgendwann, wenn du entführt wirst, ich hoffe, du wirst vergewaltigt. Und
0: das hat er gesagt. Dein eigener Vater sagt das zu dir.
3: Der sagt noch viel schlimmere Sachen. Also das ist noch gar nichts. Er hat ihn dann auch halt immer wieder als pädophil betitelt, ne, weil er halt 25 ist und nicht 18. Mhm. Obwohl wir halt nicht wirklich was hatten. Also er wohnt ja in Heidelberg.
0: Das ist egal, du bist 18 und er 25. Also der Begriff der Pädophilie wird so oft missbraucht für falsche Bezeichnungen. Das ist unglaublich.
3: Das Problem ist, weißt du, mein Papa ist 48 und seine Freundin ist 26. Also weißt du, was ich meine? Er darf sich an sich überhaupt gar kein Recht rausnehmen, darüber zu urteilen. Und das ist halt das, was ich nicht verstehe. Und seine Freundin aber, das muss ich ja auch irgendwo hoch anrechnen, hat dann dafür schon so gekämpft, sage ich jetzt mal, dass ich mich mit meinem Freund sehen darf.
0: Also er ist in der Partnerschaft aktuell?
3: Genau, er ist in der Partnerschaft, ja. Okay. Also wie gesagt, er ist 48, sie ist 26. Mhm. Und ja, sie hat sich schon dafür eingesetzt, dass ich mich mit ihm treffen darf und hat auch immer, dafür gesorgt, dass ich weitere Male raus darf. Ja, also mein Papa war halt eigentlich immer dagegen, warum auch immer, das weiß kein Mensch bis heute. Also wie gesagt, mit meinem Partner ist es halt noch sehr frisch. Ist ja aber an sich nicht schlimm und mein Plan war es halt schon eher, dass ich in eine eigene Wohnung ziehe, weil es seit April, wo ich zu Papa gezogen bin, gab es jeden Tag Streit. Also er hat mich jeden Tag runtergemacht, er hat mich jeden Tag dumm gemacht, er hat mich jeden Tag beleidigt.
0: Also willst du jetzt gar nicht für immer da mit deinem Partner zusammen wohnen, sondern selbst wenn ihr zusammen bleibt, du hättest schon gerne eine eigene Bude für dich?
3: Ja, also okay. Ich glaube, es ist noch besser. Also ich sag mal so, es gibt schon Tage, wo wir uns manchmal anecken. Ich glaube, das ist aber auch völlig normal. Ich meine, wir sind frisch zusammen. Und
0: kommt immer auf die Größe der Wohnung an.
3: Jeder nochmal. Ja, ist jetzt auch nicht so groß. Okay. Also für eine Person, ja, ist es vollkommen in Ordnung, aber bei zwei wird es halt schon kritisch. Ich bin halt auch sehr stur und ja.
0: Lilly, ich wünsche euch auf jeden Fall und dir natürlich vor allem alles Gute und dass da ein bisschen Ruhe einkehrt und vielleicht auch, wenn du dann irgendwann eine eigene Wohnung hast und ja, dass der Papa dann irgendwann auch ein bisschen ruhiger wird und versteht, dass du deinen Weg gehst und erwachsen alt genug bist. Hat mich sehr gefreut. Grüß deinen Partner im Hintergrund und dir alles Gute. Bis bald.
3: Ja, Grüße an Jere.
0: Bis dann.
3: Bis tschüss. Bald. Tschüss.
0: Anrufen dürft ihr auch vom Handy und vom Festnetz. Heute geht's um den Rauswurf, aber das ist das Besondere, es geht um den Rausschmiss zu Hause. Wurdet ihr schon mal zu Hause rausgeschmissen oder habt ihr schon mal jemanden zu Hause rausgeschmissen? Dann ruft mich an.
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0: So, wen haben wir in der nächsten Leitung? Da ist Marvin aus Lohne. Grüß dich, Marvin.
4: Hallo, guten Abend, Daniel.
0: Hallo.
4: Hört man mich gut?
0: Man hört dich klar und deutlich. So, in welche Richtung geht's? Du hast jemanden rausgeschmissen oder jemand hat dich rausgeschmissen?
4: Beides.
0: Beides?
4: Ja.
0: Ah, also welche Geschichte ist die spannendere von beiden?
4: Ja, dass ich immer rausgeschmissen habe, würde ich sagen. Aber dass ich immer rausgeschmissen wurde, ist auch eine kurze Geschichte. Die ist auch ein bisschen lächerlich. Aber wenn du über eine von den beiden reden möchtest, ist das auch okay.
0: Ja, also du hast jemanden rausgeschmissen. Warum erstmal? Wer war das und warum?
4: Ja, das war meine Ex, nachdem sie mich ja betrogen hatte. Und ja, dann hat sie halt noch ein paar Tage bei mir gewohnt gehabt, ne? Konnte ja nicht sofort raus. Dann musste erst mal ein paar Sachen fertig gemacht. Und wir hatten mal einen Termin beim Kindergarten gehabt von unserem Sohn.
0: Ja. Wie lange wart ihr zu dem Zeitpunkt zusammen, als das passiert ist?
4: 7 Jahre.
0: Im 7. Jahr ist es, das verflixte 7. Jahr. Das gibt's doch gar nicht, jetzt kriege ich Angst. Passiert im 7. Jahr. Unglaublich. So, und dann musstet ihr aber erstmal noch Sachen klären, weil ihr ein gemeinsames Kind habt.
4: Ja, genau. Also, ich weiß nicht, ich bereue es halt bis heute noch, dass ich halt es zugelassen habe, dass sie die Kinder mitgenommen hat. Und
0: die Kinder, sag uns nochmal, ich habe es nicht mehr auf dem Schirm, wie viele?
4: Zwei,
0: okay.
4: Das eine war gerade erst frisch auf der Welt.
0: Und die waren zu dem Zeitpunkt wie alt?
4: Der eine war 4 und der andere, ja, gerade erst seit einer Woche, ne?
0: Krass. Und dieses Fremdgehen, war das eine einmalige Geschichte oder war das was parallel die ganze Zeit lief?
4: Das sie hat halt, ja, eine Dreiecksbeziehung angefangen. Also, im Oktober, vor 2 Jahren, so Anfang Oktober und Ende Oktober kam der Sohn rein. Der Sohn nach der Zweitagsruhezeit, ne?
0: Wie, sie hat diese, sie hat, nee, das verstehe ich nicht, wenn ich ehrlich bin. Anfang Oktober, Ende Oktober kam der Sohn, ist zu undeutlich. Was meinst du damit?
4: Ja, sie hat die Beziehung angefangen, während sie noch schwanger war. Also,
0: aber sie war ja hochschwanger, sie war ja quasi kurz vorm Gebären.
4: Ja, und ich bin fest der Überzeugung, dass sie eine große Mitschuld daran trägt, dass unser Sohn beinahe gestorben wäre, weil unser zweiter Sohn wurde halt ein Frühchen, kam 2 Monate zu früh, weil er sich halt nicht vernünftig entwickelt hat in ihrem ich.
0: Das heißt, sie hatte hochschwanger Geschlechtsverkehr mit einem anderen.
4: Ob sie Geschlechtsverkehr hatte, weiß ich nicht, aber sie
0: hat. Du hast ja gesagt, sie hat dich betrogen, sie ist dir fremdgegangen.
4: Ja, da gibt es ja halt zwei Sachen. Einmal mit Sex halt, fremdgehen oder halt, ja, liebestechnisch, weißt du, sich in einen anderen zu verlieben und mit denen dann halt so eine Beziehung anzufangen, weißt du? Beziehung anfangen, muss er nicht gleich den Kontakt.
0: Okay, also sie hatte eigentlich hat sich da nur so ein Crush entwickelt. Und der lief quasi einen Monat schon bevor das Kind zur Welt kam.
4: Ja, genau.
0: So, aber es kam, also soweit du jedenfalls weißt, kam es nie zum Geschlechtsverkehr zwischen den beiden.
4: Ja, also ich habe es halt nur erfahren, indem ich an ihrem Handy gewesen bin, weil okay. Ich fand das komisch, weil dieser Typ kam zu ihr ins Krankenhaus, nachdem der zweite Sohn zur Welt gekommen ist, und hat die Blumen gebracht, und dann dachte ich direkt so, ah, stimmt was nicht?
0: Ist das überhaupt mein Kind?
4: Nee, das nicht. Also, wie gesagt, es läuft ja erst seit Anfang Oktober.
0: Ja, aber wenn dann plötzlich ein fremder Mann mit Blumen auftaucht, fragt man sich das ja schon, vielleicht für einen kurzen Moment, habe ich was verpasst. Aber du warst dir sicher, nein, das hat damit nichts zu tun. Jetzt könnte man ja argumentieren, naja, die hat sich da einen Crush und da weiß ich nicht, was für eine Phase ihr auch in der Beziehung hattet, war vielleicht alles nicht ganz einfach und stressig. Und jetzt könnte man aber reden, ey, was ist das, was soll das sein, wohin soll das führen, und vielleicht dreht sich das Blatt ja auch. Aber für mich klingt es so, das hat dir schon gereicht, um da einen Schlussstrich zu ziehen. Sag mir warum.
4: Naja, weil es lief halt an sich nicht so brennend gut in der Beziehung. Ich hatte dann auch meine Phasen gehabt, wo ich dann selbst darauf gehofft habe, dass sie etwas tut, das mir einen Grund gibt, um sie rauszuschmeißen, das zu beenden. Jetzt im Nachhinein denke ich so, warum? Warum überhaupt? Weil, ja, die Kinder, ja, ich hätte viel lieber meine Kinder da gehabt und also die Familie an sich, ne? Ich sitze jetzt halt viel in der Scheiße so. Wie das so gelaufen ist.
0: Meinst du nicht, wenn man in seinem Kopf den Gedanken hat, ich würde mich freuen, aber ich warte eigentlich nur darauf, dass sie einen Fehler macht, damit ich das Ganze beenden kann, weil glücklich bin ich damit schon lange nicht mehr. Wenn man diesen Gedanken hat, meinst du nicht, dass der im Unterbewusstsein eine gewisse Auswirkung auf das eigene Handeln, Reden und so weiter hat? Also mit anderen Worten, dass man sich auch wie ein Partner verhält, der eigentlich gar kein großes Interesse mehr an dieser Partnerschaft hat?
4: Ja, deswegen, ich hätte ja einfach erst noch, wo ich das erfahren hatte, mit dir vernünftig reden können und vielleicht mal sie auch zuerst mal vor die Wahl stellen sollen, entweder er oder ich. Aber nein, ich habe halt direkt gesagt, du geh, zieh Leine. Und das Problem, das ein großes Problem daran war, aber halt auch, dass sie halt nie den Mund aufgemacht hat. Sie war auch sehr unzufrieden, weswegen sie halt sich ja auch den anderen da gesucht hat. Aber sie konnte halt nie den Mund aufmachen, weil sie aus irgendeinem Grund Schiss davor hatte, dass ich irgendwie lauter werde und ich sie an ihren Vater erinnere, weil, ja, wo sie ja zu Hause bei ihren Eltern gelebt hat, ihr Vater ist Alkoholiker und ja, sie hat halt sehr schlechte Erinnerungen daran, wie das einmal so laut gewesen ist. Und sagen wir mal, so eine Art Trauma, ne? Mhm. Wenn man sich streitet, dann wird man vielleicht mal ein bisschen lauter, das kann passieren. Aber so oft habe ich sie nie angeschrien und ich frage mich bis heute, wie sie darauf kommt, mich in mir ihren Vater zu sehen. Weil ich bin keinsterweise ein Alkoholiker. Ich trinke Alkohol nur zu besonderen Anlässen. Und ja.
0: Ja, muss ja nicht der Alkohol sein. Können andere kleine Bewegungen, Sprüche sein, die vielleicht einen Trigger auslösen. Das kann schon durchaus denkbar sein. Auf jeden Fall hast du dann gesagt, das geht so nicht. Du musst gehen. Sie blieb noch ein paar Tage. Diese paar Tage habt ihr genutzt, um nochmal miteinander über die Situation zu reden.
4: Nicht wirklich, nein.
0: Nicht wirklich. Also, okay. Wo ist sie denn danach hin? Ist sie zu ihren Eltern zurück oder zu ihrer neuen Flamme?
4: Erst zu ihren Eltern zurück, also in das Nebenhaus, da wo ihre Tante früher gewohnt hat. Die haben da so ein Doppelhaus, sagen wir mal so. Ne?
0: Das war nur ein Haus nebendran, oder was?
4: Ja, genau.
0: Oh, ist ja nicht, war nicht so ein weiter Weg. Okay.
4: Was meinst du, wo wir gewohnt haben, oder was?
0: Du hast gerade gesagt, das Haus nebendran. Das heißt, sie ist bei dir raus und dann in dem Haus nebendran, wo die Tante wohnt, wieder rein.
4: Ach so, nein. Nein, die Tante hat neben dem Haus ihrer Eltern gewohnt.
0: Ach so. Okay. Und das ging auch relativ flott oder hast du ihr so ein bisschen geholfen dabei? Ich meine, man bringt ja auch viel mit rein in so eine Ehe oder eine Beziehung.
4: Naja, ich war sehr stark frustriert, gerade auch wegen der Sache. Ich hatte ja gesagt, wir hatten ausschlaggebend, was das Fass zu Überlaufen gebracht hat, war halt, wir mussten zum Kindergarten halt wegen der Sache, wegen unserem Sohn, dass der halt den Kindergarten wechselt und so, ne? Und ich habe damit halt Erfahrungen mit den aus meiner Kindheit mit diesen Hin- und Herwechseln dauerhaft. Ne? Hier musst du einmal Schule wechseln, hier musst du Kindergarten wechseln, dann hat man absolut keine Freunde, ne? Weil man da welche kennenlernt, da sind die wieder weg. Und dann lernt man neue kennen und hat nicht die Zeit, um großartig mit denen dann eine Freundschaft zu beginnen. Und das hat mich dann so hart frustriert und wütend gemacht, dass ich dann direkt nach dem Termin, nachdem wir zu Hause angekommen sind, sofort zu ihr gesagt habe, verzieh dich. Raus hier, verschwinde sofort. Will dich nicht mehr sehen. So. Da bin ich dann komplett crazy gegangen, ja.
0: So, und dann ist sie mit den Kindern weg und was ist dann passiert?
4: Ja, dann
0: gab es noch mal eine Aussprache oder nicht?
4: Naja, wir haben... Boah, zu lang.
0: Zu lang oder schon lang her?
4: Ja, es sind, wie gesagt, 2 Jahre, ja. Wir hatten ja... dann wurde halt erstmal gesagt, so, wir haben das ja aufgeteilt mit den Kindern. Ich war in einem Büro am Arbeiten und konnte es so... konnte so richten, dass ich eine halbe Woche am Arbeiten bin und eine halbe Woche am Wochenende. So, das heißt, die halbe Woche Kinder bei ihr und die halbe Woche bei mir. So, dass es halt wegen Unterhalt und so kein Problem ist. Ne? Mhm. Und dann wurde ich halt da leider gekündigt aus vier
0: Das sind andere Gründe. Ja, das ist nicht so relevant, okay.
4: Ja, ja und dann musste ich halt in einen anderen Beruf, wo es dann halt schwieriger wurde. Und dann ging es halt noch wegen unserem zweiten Sohn, weil der ja noch halt ein Neugeborenes ist. Da hat sie gesagt, dass ich ihn nicht übers Wochenende komplett bei mir haben dürfte, sondern vielleicht nur einen Tag lang, ne, weil er ja noch so zu klein dafür ist. Mhm. Obwohl sie ja nicht gestillt hat, sie hat die Flasche gegeben, könnte ich genauso machen. Und dazu sei gesagt, ich habe mich zum allergrößten Teil um unseren ersten Sohn gekümmert, als er gerade frisch zur Welt gekommen ist. Also mich dann so darzustellen, als wäre ich irgendwie kein guter Vater
0: oder und könnte unfähig. Mich
4: nicht. Ja, genau. Ja, dann ging es halt zu den Feiertagen, zu Ostern, dass ich halt die Kinder da haben wollte, ne? Zu meiner Familie. Ne? Ja, sie sagte, ja, sie würde auch natürlich dabei sein, dazu kommen, ne? Damit die Kinder nicht alleine sind. Ist okay, ich meine, sie gehört an sich dazu zu der Familie, weil sie die Mutter der Kinder ist. Aber dann hat sie sich noch die Frechheit rausgenommen und hat gemeint, dass ihr neuer Partner dabei sein soll.
0: So, war das der Besagte von damals oder gab es schon wieder einen ganz neuen?
4: Nö, der von damals, ja. Okay. Also mit dem ist sie wahrscheinlich, glaube ich, auch immer noch zusammen, ja.
0: Also mit dem ist sie danach auch zusammengekommen, nachdem du sie dann rausgeschmissen hast, hat die dann mit dem was angefangen.
4: Ja.
0: Und dann wollte sie ihn auch mal mitbringen zu einem Familientreffen.
4: Ja, genau.
0: Und das ging dir dann gegen den Strich?
4: Klar, weil er da nichts zu suchen hat. Er gehört ja nicht zu der Familie. Er war ja halt, ja, nur ihr Partner und nicht der Vater der Kinder. So, ne? Also der hat damit und der größte Teil meiner Familie hat das natürlich auch abgelehnt.
0: Die wollten den auch nicht kennenlernen. Okay.
4: Nee, warum denn auch?
0: Ja, also deine Eltern sind ja die Großeltern deiner Kinder und dass man dann irgendwie sagt, wir würden schon ganz gerne mal wissen, wer jetzt der neue Partner unserer ehemaligen Schwiegertochter ist, das mich würde es interessieren. Wenn ich jetzt Opa wäre, würde ich sagen, ja, bring ihn mal her oder bring sie mal her. Ich will mal wissen, wer jetzt auf meine Enkelchen aufpasst, wenn ich gerade nicht aufpasse.
4: Das kommt für mich dann so rüber, als würde man auch gleichzeitig sagen, jo, wer ist denn der Typ, der deine Familie zerstört hat? Wer ist denn derjenige,
0: ja,
4: der
0: ja alles kaputt? Es hat einen bösen Beigeschmack, da gebe ich dir recht. Das ist schon, also wenn es zu früh passiert, finde ich es schwierig. Wenn es jetzt ein paar Jahre, weiß ich nicht, 1-2 Jahre später ist wieder was anderes, aber jetzt ein halbes Jahr später wäre schon vielleicht ein bisschen zu früh.
4: Naja, das war auch ein halbes Jahr später. Das war ja, wie gesagt, dann Ostern, das ist ein paar Monate her gewesen. Und Ja, dann ist sie halt einfach nicht aufgetaucht mit den Kindern. Wir saßen da und haben gewartet. Sie kam nicht. Und dann war auch der Kontakt auch weg.
0: Oh, ja, also sie hat quasi gesagt, wenn ich nicht ihn mitbringen darf, dann halt gar nicht.
4: Ja, genau.
0: Okay.
4: Dann war einfach Funkstille und also das Einzige, was sie machen könnte, wären halt E-Mails schreiben, aber sie antwortet auf gar nichts.
0: Mhm.
4: Ich schicke halt jetzt mal, jetzt zum Beispiel jetzt zum Geburtstag meines Sohnes, der wurde jetzt letzte Woche, wurde er 6, habe ich jetzt halt eine

0: ich nicht, weil ich weiß ganz genau, dass das halt darauf hinausläuft, dass ich mich ihr gegenüber nicht großartig zurückhalten kann, dass es da nur zu Streitigkeiten kommt. Und wenn die Kinder dabei sind und das immer wieder mitbekommen, werden die halt psychisch zu sehr belastet. Und ja, nee, danke, das will ich auch nicht riskieren. Dann habe ich gesagt, so nö, das mache ich nicht mehr mit. Ich habe es versucht, die Kinder zu mir zu holen. Der größte Fehler, den ich, wie gesagt, gemacht habe, war, dass ich sie überhaupt zugelassen habe, dass sie die Kinder mitgenommen hat. Und da muss ich büßig jetzt bis heute führen.
1: Marvin, halt mich auf dem Laufenden, würde gerne wissen, was aus der Geschichte noch wird. Und dir erstmal einen schönen Abend, vielen Dank, dass du sie mit uns geteilt hast.
0: Ja, gut, schönen Abend dir dann. Ne?
1: Dir auch, bis bald, mach's gut. Thema heute Abend, kein einfaches, wie ihr gerade schon merkt. Heute geht's ums Rausschmeißen und zwar von zu Hause. Wurdet ihr schon mal von zu Hause rausgeschmissen oder habt ihr sogar schon mal jemanden rausgeschmissen? Oder vielleicht sogar, dass ihr sagt, ich war kurz davor, jemanden rauszuschmeißen, aber dann ist die Person vielleicht sogar von alleine gegangen. Ruft mich an und lasst uns darüber reden. Ich würde ganz gerne wissen, was führt dazu? Was kann so extrem sein, dass man irgendwann sagt, ich halte es nicht mehr aus, bitte geh. Oder man hält es mit euch nicht mehr aus und ja, was macht man dann nach? Wo landet man dann? Ja? Und wie stellt sich das dann, also was macht man mit all den Sachen, die man vielleicht auch irgendwie hatte? All die Fragen wollen wir heute mal hören, wie ihr sie gelöst habt. Die Nummer zu mir.
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1: So, wen haben wir dran? Peter ist bei mir. Peter, grüß dich.
3: Ja, Sag Daniel, also Folgendes. Ich habe geheiratet 1988 in Düsseldorf. Meine Frau hatte zwei Kinder aus der ersten Ehe. Da sind wir nach Meerbusch gezogen, da wo das mit dem Schiff passiert ist, mit den Wellen. Und dann sind wir gezogen nach Husum, oben an die Nordsee, beim Freund ins Haus, weil wir in Meerbusch die Wohnung gekündigt bekommen haben, die wurde verkauft. Und dann sind wir wieder von Husum auf die Halbinsel Nordstrand gezogen. Die liegt genau unterhalb von Sylt. Ist aber eine Halbinsel, die man auch befahren kann vom Festland. Und die dänische Grenze ist ganz in der Nähe. Ja, dann ging die Ehe da 4-5 Jahre weiter. Wir hatten dann zwei Kinder, noch von mir zwei Jungs. Und sie hat aus der ersten Ehe noch zwei Jungs. Und irgendwie, weiß ich auch nicht, wurde das alles so komisch. Keine ehrliche Reaktion mehr oder Unterhaltung oder so. Irgendwie nur noch Schweigen und was weiß ich. Und irgendwann hat sie einen neuen Mann mit nach Hause gebracht und sagt so, du kannst gehen, morgen musst du weg sein. Ich dachte, ich spinne. Dann habe ich den Freund in Husum noch gefragt, ob der mich aufnehmen kann, wo wir vorher gewohnt haben. Sagt er, klar, Peter, komm. Ich bin vor Rebus rüber zu ihm und meine Frau, Ex-Frau kam dann und hat noch Gütertrennung gemacht und wollte von mir Geld, von den Synthesizern und so weiter. Und ihr Mann, ihr Neuer, hat sich fast umgebracht und erwürgt sich mal. Der war völlig kaputt. Und die Ehe war dann kaputt, geschieden. Ich bin dann von meinem Freund von Husum in die Köge gezogen. Da nennt sich Köge, das sind kleine Dörfer an der Nordsee, kurz vor der dänischen Grenze. Reusenköge, Elisabeth Sophienkoog, Sönke-Nissenkoog. Und da habe ich da 2 Jahre gewohnt, mit meinen Kindern dann schwimmen gegangen, Wochenende mit meinen beiden. Und zack, zog meine Ex und ihr Mann und die Kinder nach Berchtesgaden. Am Ende von Deutschland. Da war Ende dann. Dann hab ich sehr untergelitten, weil ich meine Kinder nicht mehr hatte. Und bin dann zurückgezogen nach Düsseldorf und habe da meine Aquarelle, meine Synthesizer angekauft und verkauft. Und heute, und ihr Mann hat sie paar Mal fast erwürgt. Der ist dann weg von hier auf Südseeinseln und ist da gestorben vor 6 oder 5 Jahren. Und wir beide haben hier ein wunderbares Verhältnis, so philosophisch, telefonieren viel und unterhalten uns. Und wir sind ja auch beide in der gleichen Religion, du weißt ja welche. Und
1: das sind jetzt viele Sachen, die ja auch spannend sind, allerdings mit der Geschichte jetzt, also mit dem Thema nicht so viel zu tun haben. Mir geht's zurück zu diesem Rausschmiss. Du bist da raus bei denen, bei ja. Ihr.
3: Mitten in der Nacht um 11 Uhr sagt sie sofort raus, egal wohin du gehst. Ich habe ja Geld genug gehabt, ich hätte ins Hotel gekommen.
1: Hast du das, war das schon, hat sich das angebahnt, Wochen vorher?
3: Ja, hat sich angebahnt. Wir beide haben vorher diesen Mann besucht Und dass sie mit ihnen dann was angefangen hat, wusste ich nicht. Und erst als er dann mit ihr abends da zusammen in unserem Häuschen auf Nordstrand

0: erschienen ist und gesagt haben, du musst jetzt raus, kannst hier nicht bleiben, der neue Mann ist jetzt hier und so. Da bin ich dann nach Husum nochmal zu dem Freund, wo wir vorher gewohnt haben, für 2 Monate. Und dann habe ich was Tolles gefunden an der Nordsee. Aber die sind dann weggezogen, wie gesagt, nach Bayern.
1: Ja, aber
0: vor Salzburg.
1: Das ist ja schon wieder deren Geschichte. Aber ich will deine Geschichte hören. Also du erfährst, dass es jetzt vorbei ist. Hast aber schon gesagt, ich habe das Wochen vorher schon. Die hat ihn kennengelernt und irgendwas muss der gehabt haben, dass er ihr geben konnte, was sie bei dir nicht gesehen hat und dann gesagt hat, ich glaube, ich wechsle mal den Partner. So. Und
0: genau.
1: Was war denn zwischen euch beiden? Wenn du jetzt mal, bevor du ihn kennengelernt hast, wie war denn dieses Verhältnis zwischen euch? Wo gab es Reibung? Wo gab es Unterschiede?
0: Eigensinn, Dickköpfigkeit, Frustration, Wut, Ärger, Trauer.
1: Deinerseits oder ihrerseits?
0: Beiderseits.
1: Beiderseits?
0: Ja.
1: Warum?
0: Typologisch vergaloppiert.
1: Also willst du mir sagen, wir haben nie zusammengepasst oder...
0: Ja.
1: Ja?
0: Mhm. Daniel, du hast den Nagel auf den Kopf getroffen.
1: Das heißt, ihr wart verliebt. Rosa-rote Brille, eigentlich gar nicht gemerkt, dass das gar nicht passt.
0: Ha, genau, Daniel, ha, genau.
1: Dann muss aber, wenn man das, also ihr seid ja erwachsene Menschen und ihr wart ja damals auch, wie alt wart ihr damals? 30 plus, oder?
0: Als ich geheiratet habe, das war 88, 51 bin ich geboren, also war ich so 35, sie war 25, 10 Jahre jünger.
1: Ja gut, aber so Ende 20 oder Mitte 20 und Mitte 30. Also ihr wart auf jeden Fall erwachsen. Warum setzt man sich nicht hin und spricht miteinander und sagt irgendwie, du pass auf, das und das gefällt mir nicht, das und das gefällt mir nicht?
0: Man lässt diese Wand des Schweigens für sich selber stehen und arbeiten und antworten und tut selber nichts dazu beitragen.
1: Aber aus welchem Grund? Angst, etwas zu verlieren, was man eh nicht mag? Oder warum?
0: Wut, sich vertan zu haben.
1: Wut?
0: Mhm.
1: Wut? Also Wut okay, aber sich vertan zu haben?
0: Ja, sich nicht genug kennengelernt zu haben und dann später...
1: Okay, verstehe.
0: Fremdeln.
1: Also ich bin sauer auf mich selbst, dass ich diesen Menschen nicht besser kennengelernt habe, bevor ich mich...
0: Ah, genau.
1: Und jetzt stecke ich aber mittendrin in dieser Beziehung und das ist alles miteinander verknüpft und...
0: Genau.
1: Okay. So, und ja, okay, also dann sagt sie irgendwie, jetzt pass auf, du packst deine Sachen und du gehst. Da werden ja erstmal Fragezeichen aufgekommen und ich hätte gesagt, was ist denn passiert? Kannst du mir das bitte erstmal erklären, was hier überhaupt vor sich geht?
0: Weißt du, was passiert ist, Daniel?
1: Ja.
0: 2 Monate später kommt sie ans Telefon und sagt, ich muss sofort zu dir kommen, Peter, in meine neue Wohnung, wo ich gewohnt habe, von hier weg. Das ist jetzt hier so schlimm, der will mich umbringen, ich komme mit den Kindern jetzt zu dir rüber und so. Und dann auf einmal war sie wieder ganz lieb und ich sag, weißt du was, komm, alle in meinen VW-Bus rein, wir fahren jetzt nach St. Peter-Ording und machen da am Strand Picknick. Haben wir gemacht und dann habe ich sie untergebracht in so einer Pension mit den Kindern und habe überlegt, wie es weitergeht, ob ich sie zu mir ins Haus reinlassen soll, in einem schönen großen Garten oder wie es überhaupt bei den und 3-4 Tage später ging sie wieder zurück zu ihm. Und dann sind die beiden nach Berchtesgaden gezogen. Und der hat sie öfters zusammengeprügelt und geschlagen. Sie ist heute noch ein Wrack. Und er hat sich, glaube ich, das Leben genommen auf der Südseeinsel und ist auch von ihr ausgerissen weggegangen. Und sie hat noch von ihnen 2 Mädchen bekommen. So hat sie also 6 Kinder. Eigentlich 7. Ein kleines Mädchen ist gestorben, ein Mongoloid. Die hatte Löcher im Herzen gehabt. Kam auch die Kripo sogar. Und dann hat sie 6 Kinder gehabt. Und zwar 4 Jungs und 2 Mädchen. Und heute vertragen wir uns wunderbar. Und das sind wir auch vor unserem Gott schuldig, wenn wir Christen sind, nicht wahr?
1: Okay, ihr vertragt euch, aber ihr seid jetzt befreundet. Es ist keine Gefühle mehr im Spiel.
0: Nee, wir reden offener Karten.
1: Okay. Jetzt war das natürlich wieder ein Zeitsprung von dir. Du bist 2 Monate vorausgesprungen von dem Zeitpunkt, als du rausgeschmissen wurdest. Ich würde gerne wissen, was macht man, wenn man zusammen mit seiner Frau, erstmal da bei Husum, da habt ihr ja gewohnt zusammen, so und dann heißt es irgendwie, ja raus hier. Was ist mit meinen ganzen Sachen? Wo gehe ich überhaupt hin? War dir sofort klar, was du machst, wohin du gehst?
0: Nee, das ist mir ganz zum Schluss eingefallen, dass der Lehrer, mein Freund, Kunstlehrer, der Rainer Burger, dass der mich in seinem Zimmer aufgenommen hat in der Not. Der war im Urlaub und am Telefon sagte, ich habe den Schlüssel versteckt in meiner Wohnung unten am Blumentopf. Hol den Schlüssel, geh rein und du kannst bei mir dann wohnen.
1: Und das war nicht weit weg, das war da oben in der Ecke oder was?
0: Ja, sie war auf dem Nordstrand geblieben, auf der Halbinsel, und Husum ist auf dem Festland ungefähr 10 Kilometer weiter südlich.
1: Ach, das ist ja cool. Also cool, dass du da so die Möglichkeit bekommen hast. Der sagt, du, ich brauche die gerade eh nicht, die Wohnung, die kannst du haben, so meine Ferienwohnung.
0: Nee, er hatte ein Zimmer frei in seiner Wohnung.
1: Bitte was?
0: Der hatte ein Zimmer frei in seinem Haus.
1: Zimmer frei in seinem Haus, aber er war nicht zu Hause, hast du gesagt.
0: Er hatte ein Eigentumshaus, mein Freund, der Herr Rainer, 3 Wohnparteien. Er wohnte im Keller und im Keller in seiner Wohnung war ein Raum frei, in dem ich dann 2-3 Monate wohnen durfte, bis ich was Besseres gefunden habe.
1: Okay, naja, immerhin besser als nichts, ne? Also schon mal cool, ja, dass er dir das gegeben hat. Und dann hast du dich dann in diesen 3 Monaten auch schnell um was Neues bemüht? Also ich schlussfolge, ja, weil, was ich jetzt nicht verstehe, hast du die 3 Monate ausgenutzt komplett?
0: Ja, ich hatte eine Glaubensschwester gefunden, die hat für mich gesucht und gefunden.
1: Das ergibt jetzt für mich wieder keinen Sinn. Du hast ja gesagt, 2 Monate nachdem ich rausgeworfen wurde, meldet sich meine Ex-Frau und sagt, der will mich umbringen. Und ich habe gesagt, ja, komm erst mal her. Und dann haben die mit dir, also deine Ex-Partnerin, die Kinder, haben dann in diesem Zimmer von deinem Bekannten zusammen mit dir gewohnt, oder was?
0: Nein. Meine Frau kam mit dem Taxi, bevor sie hat kurz angerufen, sie kommt. Es ist was ganz Schlimmes passiert. Sie kommt mit den Kindern, bitte nicht zurückrufen, ganz gefährlich alles. Zack, war sie bei mir gewesen, in meiner tollen Wohnung, wo ich schon umgezogen bin von dem Kunstlehrerfreund.
1: Ja, bist du ja noch nicht. Du warst ja 3 Monate bei ihm, hast du mir gerade bestätigt. Und 2 Monate danach kam ja ihr Anruf, ihr Hilfeanruf.
0: Nach 3 Monaten, wo ich umgezogen bin in einem wunderbaren Haus im riesigen Garten im St. Knissengrug, hat sie angerufen, kam mit den Kindern.
1: Also waren es 3 Monate, nicht 2, nachdem sie anrief?
0: Ja, 3 Monate. Dann sind wir zu St. Peter-Ording am Strand, haben gepicknickt. Ich habe sie untergebracht in eine Pension, weil ich nicht zulassen konnte, dass sie zurückgeht zu ihrem Mördermann da.
1: War der Gedanke, ich meine, du sagst ja selber, ich wollte das eigentlich, das war eigentlich schon eine Beziehung, die ich wollte. Und war da so ein bisschen dieser Hoffnungsgedanke auch, jetzt kriegen wir alles wieder zurück und jetzt wird alles wieder gut? Ja. Oder sagst du, nee, ich wollte gar nicht wieder mit ihr zusammenkommen, mir war es einfach nur wichtig, dass sie in Sicherheit ist?
0: Nee, ich habe sie immer geliebt.
1: Ah, okay, also du hast gehofft, dass es da wieder ein Comeback gibt, aber dem war ja nicht so, sondern sie war ja doch noch irgendwie in diesen Mann verliebt und ist dann zurück zu ihm.
0: Das war nur Prügelei von morgens bis abends, wie sie ausgehalten hat. Und trotzdem hat sie das jahrelang ausgehalten, bis zu dem Moment, wo dann er zur Südseeinsel abgehauen ist und ist da gestorben, hat sich irgendwie umgebracht, Samoa oder wo das war.
1: Das hast du ja schon erzählt, aber ich will ja verstehen, warum ist sie denn dann nochmal wieder zurück zu ihm, wenn er so schlecht war? Sie war ja bei dir, kann man sagen, in Schutz, also da wäre ihr nichts passiert bei dir. Trotzdem kehrt sie wieder zurück. Ihr müsst doch darüber gesprochen haben. Hast du sie heute, ich meine, heute habt ihr Kontakt, hast du sie mal gefragt, du sag mal, warum bist du eigentlich damals wieder zurück zu dem? Du warst doch wieder bei mir, du warst doch wieder in Sicherheit, warum?
0: Die hat geglaubt, dass es nochmal gut geht, Daniel.
1: Oder lag es an den 2 Kindern, die sie mit ihm nochmal hatte? Die waren ja zu dem Zeitpunkt noch nicht da. Also, das war ja erst
0: noch nicht, diese 2 Mädchen kamen erst ganz am Ende.
1: Ja, eben.
0: Ach so.
1: Deswegen frage ich mich ja, warum?
0: Ja, die Frage ist gut.
1: Hast du nie gefragt? Du weißt es bis heute nicht.
0: Nee, ich habe es nie gefragt, ich weiß es nicht bis heute, Daniel. Ich habe mit den Daten gelebt. Ich habe mich auf die Daten verlassen, psychologisch.
1: Mhm. Ja, Wahnsinn. Nimmst du ihr das würde ich vielleicht noch abschließend gerne wissen, nimmst du ihr das übel, was sie dir damals angetan hat?
0: Nein. Dafür ist sie zu kindlich dumm. Sie ist eine Kindfrau. Ich liebe Kindfrauen. Sie ist eine Kindfrau und keine erwachsene große Frau. Und von daher habe ich alles verziehen und vergeben und es ist alles in Ordnung.
1: Nimmst du sie heute als erwachsene Frau wahr oder ist sie für dich immer noch ein Dummerchen?
0: Sie ist zickig geworden. Durch die Kaputtheit, durch die psychische Kaputtheit ist sie sehr zickig geworden. Also wenn ich wieder rede, dann und dann sage ich, Sigrun, tut mir leid, komm, lass uns morgen weiterreden, dann ist mir zuerst zu anstrengend. Und dann ist wieder Ruhe für 2 Tage.
1: Okay, aber immerhin, ihr redet miteinander. Ich hoffe,
0: ja,
1: ihr passiert
0: das nicht
1: wieder.
0: Zusammen. Ja.
1: Peter, danke für deinen Anruf. Dir einen schönen Abend.
0: Sie lädt mich jedes Jahr auch ein, Daniel.
1: Sie lädt dich jedes Jahr auch ein?
0: Okay. Ja, jedes Jahr kann ich eine Woche bei ihr sein.
1: Okay, das machst du auch.
0: Ja.
1: Schön. Ich muss weiter, Peter. Schönen
0: ja,
1: Abend wünsche ich dir.
0: Bis bald.
1: Ciao.
0: Bis bald.
1: Anrufen dürft ihr auch vom Handy vom Festnetz die Nummer zu mir ins Studio.
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1: So, ich möchte ganz gerne wissen, wer wurde von euch schon mal zu Hause rausgeschmissen oder wer hat schon mal von euch jemanden zu Hause rausgeschmissen? Und falls ihr sagt, weder noch, dann würde ich auch ganz gerne wissen, vielleicht habt ihr schon mal damit gespielt, mit diesem Gedanken, jemanden rauszuschmeißen. Was hat euch davon abgehalten, dies zu tun? Oder vielleicht sagt ihr sogar rückblickend, hätte ich das bloß mal gemacht, wäre mir viel erspart geblieben. Gehen wir in die nächste Leitung. Wen haben wir denn dran? Da wartet jemand mit der 27. Hallo, wer da?
3: Hallo?
1: Ja.
3: Ich bin der Marc und komme aus Nordrhein-Westfalen.
1: Aus NRW, Marc. Schön. Welche Ecke?
3: Ja. Kreis Recklinghausen.
1: Ah je, das kenne ich ja. Sehr schön. Schon lange niemanden mehr aus Recklinghausen gehabt. Freue mich. Marc, du bist auf der Arbeit, ne?
3: Ja,
1: ich höre die Arbeit im Hintergrund. Klingt nach irgendwas mit körperlich auf jeden Fall.
3: Nein, SEV.
1: Was ist das?
3: Schienenersatzverkehr.
1: Ah, ja gut, aber ist glaube ich schon ein bisschen körperlich anstrengend.
3: Die Runde ist jetzt vorbei, jetzt geht's.
1: Klingt, als würdest du die Schienen gerade verlegen. Marc, freu mich, dass
3: nein,
1: du da
3: nein,
1: bist.
3: Nein.
1: Leg mal los. Bist du rausgeschmissen worden oder hast du jemanden rausgeschmissen?
3: Ich bin rausgeschmissen worden. Und zwar von meiner Ex-Frau. Ich bin, wie gesagt, Busfahrer und war in England auf Fähre. Wurde angerufen. Du weißt, auf Fähre kriegt man ja nur kurz vor Calais einmal oder muss teuer bezahlen auf der Fähre.
1: Moment mal, also bevor du da jetzt anfängst, ich habe das Gefühl, dass du da gerade so ein bisschen mittendrin anfängst. Vielleicht erstmal so ein bisschen zur Vorgeschichte. Also du und deine Ex, ihr seid wie lange ein Paar gewesen?
3: Wir waren 9 Jahre.
1: 9 Jahre. Und da, wo du gerade ansetzt, das war quasi im 9. Jahr.
3: Ja, genau.
1: Wie war das Verhältnis damals im 9. Jahr? War das, das war unerträglich zwischen uns beiden? Oder sagst du, nö, es war alles super?
3: Nee, ich habe einen neuen Job gekriegt, bin als Reisebusfahrer losgegangen. Und das war ihr wohl nicht mehr geheuer, dass ich eigentlich sehr oft weg war.
1: Und du warst dann gerade beruflich mit dem Bus auf der Fähre?
3: Von Calais nach Dünkirchen. Ja.
1: Okay. So, und da ist was passiert. Jetzt bin ich mal gespannt.
3: Da wurde ich angerufen von meiner Ex-Frau und gesagt, das war's. Pack bitte gleich deine Sachen, wenn du nach Hause kommst. Und dann war ich verrückt.
1: Und man weiß, gleich geht's auf die Fähre und dann habe ich kein Netz mehr. Wir reden gleich weiter, Marc.
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0: Schön, dass ihr da seid. Heute lautet unser Thema zu Hause rausgeschmissen. Das ist das Thema. Marc aus Recklinghausen ist gerade bei mir in der Leitung. Von seiner Ex wurde er rausgeschmissen. 9 Jahre waren die beiden zusammen. Er hat gemeint, nee, es war schon nicht mehr so prickelnd am Ende. Aber Folgendes ist passiert. Er war gerade beruflich mit seinem neuen Job als Reisebusfahrer war unterwegs. Ging auf die Fähre, da hat man nur Empfang, wenn man Festland berührt oder mehr oder weniger in der Nähe ist. Sie rief dich kurz bevor du das Festland verlässt, rief sie dich an.
1: Richtig.
0: Teilt dir mit, ich habe da keinen Bock mehr drauf, es ist aus und vorbei. Da fällt man erstmal aus allen Wolken und denkt sich, was ist denn jetzt passiert? Das wäre meine Reaktion. Richtig. Wie hast du reagiert?
1: Ja, ich war fix und fertig erstmal, weil ich habe 3 Kinder. Ja, und das war alles so, und ich konnte hier nicht mehr zurück anrufen, hin anrufen, weil das Funknetz war weg.
0: Ach geil.
1: Also hatte ich dann 3 Stunden über Nachtfahrt nach Dünkirchen war das, und dann war ich ungefähr 3-4 Uhr, dann brauche ich auch nicht anzurufen, weil die Kinder wach sind, werden wach durch den Rückruf. Ja, dann habe ich die Arbeit vollbracht, bin dann zum Betriebshof gefahren und habe dann da mein Auto geschnappt und bin zur Wohnung gefahren.
0: Da das jetzt für mich und wahrscheinlich auch für andere schwer einzuschätzen ist, von dem besagten Anruf deiner Partnerin bis zu ich bin jetzt wieder zu Hause, ist wie viel Zeit vergangen?
1: 10, 11 Stunden.
0: Eine Zeit, die sich wahrscheinlich endlos angefühlt hat, oder?
1: Endlos, ja.
0: Weil man geht ja im Kopf immer wieder dasselbe durch, wie so ein Bekloppter. Es dreht sich ja.
1: Richtig. Ja, und wie gesagt, dann kam ich auf den Betriebshof zum Auto hingefahren und stand dann vor der Tür mit 3 oder 4 Müllsäcken mit Klamotten vor der Tür.
0: Die hat sie dir schon da vorgestellt, oder was?
1: Ja.
0: Ja, und dann, kannst du überhaupt noch rein, oder hat sie auch das Schloss schon ausgewechselt?
1: Nein, Schloss ausgewechselt, alles volles Programm. Ja.
0: Das ist krass, aber da stellt sich natürlich die Frage, was für Gespräche gingen voraus, in denen man hätte erahnen können, die Frau ist nicht mehr glücklich oder irgendwas läuft schief?
1: Es war ein anderer Mann. Es war ein anderer Mann, der. Es kommt ja noch ein bisschen dicker. Und.
0: Jetzt, also meine Reaktion: Da liegen 3 Tüten mit meinen Sachen drin und ich darf die jetzt mitnehmen. Also erstmal, hoffentlich waren die jetzt nicht zu lange da draußen. Nicht, dass die jemand hätte klauen können, das wäre blöd gewesen.
1: Nee, im Treppenhaus,
0: okay. So, ich hätte ja erstmal trotzdem geklingelt. Wäre mir wurscht gewesen. Ich hätte geklingelt und hätte gesagt: Hi. Ich wollte nur mal fragen, was los ist, was Sache ist, so.
1: Hat keiner die Tür aufgemacht.
0: Also du hast es versucht, du hast wenigstens mal geklingelt.
1: Ja, klar. Ich wollte ja auch eigentlich in der Wohnung zu meinen Kindern.
0: Ja? Wie alt waren die zu dem Zeitpunkt?
1: Die Kleinste war kein Jahr. Die Mittlerste war 6. Und der Große war 11.
0: Okay, krass. Das muss ja auch komisch sein, wenn Papa an der Tür klingelt und der 11-Jährige dann sagt, warum kommt Papa nicht rein? Was ist dann die Erklärung, frage ich mich.
1: Das kommt gleich noch. Okay. Und das ist dann halt, ja, was soll man machen? Ich wollte nicht zu meinen Eltern. Weil das Problem ist, meine Mutter war sehr schwer oder fing an, sehr dement zu werden. Ich wollte erstmal nicht meine Eltern zur Last werden, weil die halt auch schwere Schicksalsschläge durch die Demenz gekriegt hat. Deswegen wollte ich eigentlich sagen, ich halte es erstmal für mich. Ja, und bin dann erstmal in ein Motel gezogen. Was bei uns in der Nähe des Betriebshofes war und der auch bekannt war mit unserer Firma.
0: Damit du vorläufig erstmal überhaupt was hast, okay.
1: stressig, dass ich nicht irgendwo hin muss und sonst was. Und
0: dann ist ja besser als nichts. Halt ist ja schon mal okay. Das hat jetzt auf jeden Fall ein Dach über dem Kopf. Drei Säcke mit Klamotten hast du auch gehabt. Und trotzdem, das spielt alles keine Rolle, weil wahrscheinlich in deinem Kopf die ganze Zeit nur meine Kinder, oder? Ich will die sehen, ich will wissen, was da los ist.
1: Das war so. Und dann, zwei Tage später, ging mein Telefon. Der Elfjährige kam und sagte, Papa, wo bist du? Mhm. Ja, Papa, ich bin hier, was ist mit Mama und, ne? Papa, wo bist du? Ja, ich bin im Hotel. Du weißt doch, gegenüber von der Firma. Alles klar, danke. Dann hat aufgelegt, hab dann nichts gedacht, ne? Was dann jetzt ist. Ja? Ja, anderthalb Stunden stand er mit zwei kleinen Koffern bei mir vor der Tür.
0: Dein Sohnemann?
1: Ja.
0: Okay.
1: Der. Ja, also er wollte nicht bei seiner Mutter bleiben. Mhm. Ja, und dann musste ich dann wohl oder übel dann eine Zeit lang zu meinen Eltern ziehen.
0: Ich wollte gerade sagen, das ist alles, man denkt jetzt so, ja, sei doch froh, dein Sohnemann ist wieder bei dir. Andererseits denkt man, ja gut, jetzt war ich gerade noch alleine unterwegs, konnte mir noch ein Motel suchen. Für mich hat es gereicht, wenn ich aber einen Sohn habe, dann muss ich da eine andere Lösung für finden. Und das war dann die Lösung, gehe ich halt zu meinen Eltern, zu seinen Großeltern. Wie haben die reagiert? Die haben das doch bestimmt alles mitbekommen vom ersten Tag an, oder? Oder hast du da nichts erstmal gesagt, weil es dir zu unangenehm war?
1: Erst habe ich wenig gesagt. Durch die Demenz meiner Mutter und so weiter. Also die haben eine andere Sorgen gehabt zu der Zeit. Ja, und dann haben sie das halt mitgekriegt. Mhm. Und das ging auch sehr, sehr schwierig. Mein Vater ist sehr, sehr, sehr energisch und konservativ. Mhm. Total. Ja, dann haben wir lange, lange gesucht. Alleinerziehender mit Vater, also alleinerziehend mit Sohn. Mhm. Ja, eine Wohnung. Man geht hin zur Wohnungsbaugesellschaft, fragt. Ja, und was macht das Kind dann tagsüber? Ja, ich muss arbeiten irgendwo. Irgendeiner muss ja die Miete bezahlen. Nee, das können wir nicht machen. Das war eigentlich.
0: Was? Dein Vater hat sich quergestellt und gesagt, nee, das können wir nicht machen. Pass mal nicht auf.
1: Nee, die Wohnungsbaugesellschaft.
0: Ach so, die Wohnungsbau. Ach so, stimmt. Für den Fall, dass ihr dann da einzieht. Okay. Ja, aber hätte man das nicht so lösen können? Tagsüber ist er bei Oma, Opa und dann, wenn du von der Arbeit kommst, nimmst du ihn mit zu euch nach Hause?
1: Ja, das war eigentlich der Plan, aber das ist durch die Demenz. Meine Mutter hatte das so schwer nachher.
0: Hat sich ausschließlich Papa um deine Mama gekümmert? Oder?
1: Ja, zu der Zeit.
0: Jetzt denke ich mir gerade so, aber ich kenne das ja nur von außen, die Geschichte, naja, vielleicht sollte das so kommen. Vielleicht hat der liebe Gott geplant, dass ich irgendwann mit meinem Sohn da zu Hause bei meinen Eltern einziehe, damit ich meinen Dad bei meiner Mom unterstützen kann.
1: Hey, wenn das alles so geklappt hätte, dann hätten wir das auch machen. Das war, der hat ein riesiges Haus. Also, wir reden da über 250 Quadratmeter.
0: Platz war also genug da.
1: Und Platz war satt da, aber seine Art und Weise, der Junge doof, musste um 8 Uhr ins Bett gehen. Mhm. Und das waren halt Probleme, die dann dazu kamen. Und dann haben wir uns besser, wie gesagt, diese Wohnung besucht, durch Betrügen. Also, dass ich allein eingezogen bin und.
0: Ihr habt ein bisschen geschummelt, damit du die Wohnung kriegen kannst. Okay.
1: Richtig.
0: Ja, muss ich ganz ehrlich sagen, ist aber nachvollziehbar. Wüsste jetzt auch nicht, was dagegen spricht. Absolut nachvollziehbar.
1: Ja, und es war damals halt so Geschichten, warum das kam.
0: Wie ist denn der heutige Stand? Also jetzt inzwischen, wie alt ist dein Sohnemann heute?
1: 24.
0: Wow, so groß, okay. Krass. Wie viel Zeit vergangen ist.
1: Ich bin schon Opa.
0: Du bist schon Opa sogar?
1: Ich bin schon Opa.
0: Okay.
1: Ja, hab auch eine neue Beziehung.
0: Wie lange blieb dein Sohn dann bei dir, bis er 18 war, oder wie lange?
1: Bis er vor anderthalb Jahren.
0: Ah, okay. Und dann ist er mit seiner Partnerin zusammen, ja, und dann...
1: Richtig.
0: Dann war dein Enkelkind unterwegs.
1: Gott sicher.
0: Wie schön. Darf ich fragen, wie der Kontakt heute zu deiner Ex ist?
1: Null.
0: Null?
1: Zu den beiden anderen, ja, zu den anderen beiden Kindern, ja, keine Kontakt mehr. Die mittlere wollte mal zu mir ziehen. Mhm. Aber das hat sich irgendwie sowas von, weiß ich nicht, was sie da erzählt hat über mich und unsere Familie, jetzt neue Familie, keine Ahnung.
0: Ja. Weißt du, ob dein Sohn Kontakt mit seinen Schwestern hat?
1: Ja, immer. Also da habe ich eigentlich immer drauf gedrungen, dass er weiterhin Kontakt zu seiner Mutter hat. Und auch
0: zu seinen Geschwistern.
1: Beiden Schwestern.
0: Okay.
1: Ja.
0: Das heißt, auf der einen Seite blutet das Herz, weil die nichts mit dir zu tun haben wollen. Auf der anderen Seite bist du ja froh, dass du deinen Sohn hast und dass er da den Kontakt auch aufrechterhält.
1: Ja.
0: Meinst du, es wird sich irgendwann noch ändern? Meinst du, dieser Kontakt zwischen dir und deinen Töchtern wird irgendwann wieder besser? Oder sagst du, nee, da ist der Zug abgefahren, das wird wahrscheinlich nichts mehr?
1: Die ganz Kleine hat sich, also die Kleine... Wird wohl nichts passieren mehr. Sie war ja sehr, sehr klein, also in ein Jahr.
0: Aber die zu dir ziehen wollte, so, vielleicht, sagst du.
1: Ja, könnte kommen wieder, aber man weiß ja nicht, was über einen erzählt wird.
0: Das stimmt. Hatte sie denn die Gelegenheit, dich mal über einen längeren Zeitraum kennenzulernen? Sprich, sie war mal ein Wochenende bei dir oder mal eine ganze Woche oder so?
1: Ja, das ging alles ohne Problem.
0: Ah, okay.
1: Bis sie zu mir eingezogen ist, 4 Monate bei uns geblieben ist und dann plötzlich von einer anderen zur anderen Sekunde ist sie dann ist ausgezogen wieder zurück.
0: Ja. Aber du hast ja da auch keinen großen Strick daraus gedreht.
1: Nein, haben wir absolut nicht versucht. Also irgendwas gemacht oder sonst was. Ich habe immer alles offen gelassen bei ihr. Ja. Aber wie gesagt, ist es traurig, dass es dann so...
0: Ja, das ist es. Aber du hast in dem Moment, finde ich, gut gehandelt, weil hättest du ihr gesagt, wenn du jetzt gehst, dann brauchst du nicht mehr wiederkommen. Das wäre Quatsch gewesen. Das wär Druck ausüben gewesen, ohne Sinn und ohne Kopf. Das wäre Quatsch gewesen.
1: Und das habe ich, denke ich mal, dass das auf der anderen Seite...
0: Ja. Naja, sie weiß es, sie weiß, die Tür steht offen und vielleicht wird das dann irgendwann wieder etwas besser. Marc, ich muss leider weiter. Vielen Dank für deine Geschichte, war sehr ergreifend. Dir einen schönen Abend und alles Gute euch.
1: Danke.
0: Bis bald. Tschüss. Anrufen dürft ihr vom Handy vom Festnetz. Heute geht's um den Rauswurf und zwar von zu Hause. Wurdet ihr schon mal zu Hause rausgeschmissen oder habt ihr jemanden rausgeschmissen? Ruft mich an.
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0: Die Nummer zu mir ins Studio und wir ziehen weiter in die nächste Leitung. Da wartet Markus aus Saarbrücken. Markus, grüß dich.
3: Hi, Tanöko.
0: So nennen mich meine Eltern. Freue mich, dass du da bist, Markus.
3: Ja, ich weiß, deswegen sage ich es dir.
0: Hallo, Papa. So, freue mich, dass du da bist. Erzähl mal, bist du rausgeschmissen worden oder hast du jemanden rausgeschmissen?
3: Ich habe mich mit 14 selbst rausgeschmissen.
0: Das zählt nicht. Hat's gedrückt? War es unerträglich zu Hause oder was ist passiert?
3: Die Mutter hat immer Pech mit ihren Freunden gehabt und die haben immer gemeint gehabt, die müssen mich bevormunden und mir sagen, wo es lang geht. Und gerne bestimmt mein Vater, gibt überhaupt nichts. Und dann habe ich irgendwann 14 gesagt, also es reicht. Die Mutter war immer von morgens bis abends arbeiten, weil die hat immer irgendwelche angelachten Arbeitslosen, Alkoholiker waren. Und da hatte ich dann einen Termin gemacht beim Jugendamt. Und da haben wir dann ein Gespräch gehabt, die Mutter war dabei, der war dabei und dann hat er sich auch aufgeführt wie Sau. Und da hat das Jugendamt gesagt, okay.
0: Der neue Partner.
3: Wohngruppe ist okay, weil ich gesagt habe, die Mutter, die hat immer, konnte nicht allein sein, die hat immer irgendwen gebraucht. Und dann statt Gott, dann soll der bleiben, da gehe ich. Und das war die beste Entscheidung.
0: Ich meine, ich weiß nicht, mit 14 und so weiter, Warst du noch schulpflichtig oder warst du schon fertig?
3: Ja, klar. Nee, ich bin 14, da bin ich ja 7., 8. Klasse.
0: 7., 8., ja gut. Manche sind ja mit der 9. dann schon fertig, wenn sie Hauptschule gemacht haben. Das heißt, die werden sie nicht mehr so lange schulpflichtig. Aber gut, dann fängt halt was anderes an. Fängt die Ausbildung an oder ja. Weiterbildung, je nachdem. Wie standst du damals schulisch? Warst du gut oder warst du nicht so gut?
3: Ja, das war so Mittelmaß, so 3-4. Also.
0: Was für eine Auswirkung hatte das dann? Das muss doch ein krasser Einschnitt gewesen sein. Ich meine, hat man da überhaupt Kopf für Schule, wenn privat zu Hause sowas passiert?
3: Naja, ich habe dann in der Wohngruppe gewohnt, war dann anständig betreut, weil gesagt, die Mutter war immer von 1 bis abends weg. Dann die Schulnote, bin schon hoch auf 1 bis 2 und dann meine mittlere Reife gemacht, dann eine Ausbildung gemacht und bin dann zum Bund. Ich war schon 12 Jahre bei der Bundeswehr.
0: Mit deiner Mom in der ganzen Zeit Kontakt gehabt?
3: Immer wieder Kontakt gehabt. Dann hat sie einen neuen Freund kennengelernt, der hat ein Haus gehabt. Der hat dann die ganze Wohnung aufgelöst, hat sie zu sich geholt und war dann goldene Käfig. Du durfst dann keinen Kontakt mehr haben. Dann schon auch geguckt nach Jahren, dass ich die da wieder rauskriege.
0: Warte mal, der neue Partner hat sie abgeschirmt, auch vor dir?
3: Ja.
0: Der wollte sie komplett isolieren, um sie abhängig zu machen. Okay. Und dann war es, woran hast du das erste Mal zu spüren bekommen? Und wie kann man in dem Alter von 14 Jahren da drauf reagieren, frage ich mich.
3: Nein, war später,
0: okay.
3: Ja, war später.
0: Aber trotzdem, wie hast du das gemerkt? Du, ich kann mit meiner Mama nicht mehr normal reden. Also die ist ja wie, als ob sie gerade abgehört wird.
3: Ich hab keinen Kontakt mehr gehabt. Oder er hat sie verleugnet und gesagt, ich wäre gerade nicht da. Und ja. Und war 2-3 Jahre, wo ich keinen Kontakt mehr hatte. Wahnsinn. Und da hat sie es aber irgendwann mal geschafft. War dann in der Kur und ist von der Kur aus ins Frauenhaus. Und ja, und dann hat sich das aufgelöst. Und dann habe ich mich um meine Mutter gekümmert, dass sie wieder Wohnen und alles kriegt. Sie hat ja keine Wohnungs mehr gehabt. Ja, und dann ist das hin und her. Und
0: ganz kurz, zu dem Zeitpunkt warst du wie alt, als du dich um deine Mom kümmern musstest, um die Wohnung und so?
3: Ja, Anfang 20.
0: Wahnsinn. Ja, hey, ich kenne Anfang 20-Jährige, die wohnen immer noch zu Hause und wissen noch nicht mal, wie die Waschmaschine angeht. Und Markus musste sich darum kümmern, dass seine eigene Mutter eine Wohnung bekommt und sie wieder in Sicherheit ist.
3: Genau.
0: Hat sie dir danach reinen Wein eingeschenkt und dir die ganze Geschichte erzählt?
3: Ja klar, wir haben immer guter Kontakt gehabt. Also.
0: Was hat sie dir denn gesagt, was da los war mit dem?
3: Ah ja, der wollte es für sich haben. Wie gesagt, abgeschirmt, keiner meiner Geschwister oder ich hatte Kontakt. Und er wollte sich nur für sie und wollte aber nicht, dass sie irgendwie Kontakt hat zu anderen. Musste auch die Arbeit alles aufgeben, dass er nur noch daheim ist, bei ihm.
0: Hat er ihr danach das Leben noch zur Hölle gemacht oder war sie dann eigentlich in Sicherheit ab dem Zeitpunkt?
3: Naja, der hat sie also versucht, bei sich zu holen und der Riese war ständig der da gewesen. Und irgendwann war er nicht mehr da und dann haben wir damit gehört, der ist mit Anfang 50 ist er auf der Couch gestorben. Keine Ahnung woran.
0: Wirklich jetzt?
3: Ja, haben sie da. Ja, die haben dann daheim gefunden, die Verwandtschaft, und haben dann mitgeteilt, hier, der ist tot.
0: Okay, aber da war sie ja sowieso nicht mehr mit ihm zusammen zu dem Zeitpunkt.
3: Nee.
0: Das war dann so die Geschichte, wie es mit ihm weiterging. Okay.
3: Genau.
0: Ich kann mir vorstellen, für deine Mom auch keine leichte Zeit. War das für sie eher so befreiend zu wissen, der Mann ist jetzt nicht mehr da, der kann mir nichts mehr tun? Oder war es für sie eher ein Schock und
3: Trauer? Naja, der hat dann irgendwann auch die Schnauze voll gehabt von den Männern, wollte er auch nicht mehr. Und war auch immer bei mir in der Wohnung. Also sie hat gar keine Stromkosten, gar nichts gehabt, weil sie ständig bei mir war. Und mit 30 haben sie dann einmal gesagt, so, du bist die ganze Zeit bei mir. Und dann holen wir unsere größere Wohnung und ziehst du wieder bei mir ein. Und da hat sie dann 20 Jahre jetzt bei mir gewohnt. Bis sie jetzt gestorben ist, vor 3 Jahren.
0: Oh, mein Beileid. Moment, also die ist dann damals zu dir und dann hast du gesagt, da du bei mir wohnst und wahrscheinlich auch bleibst, suchen wir uns einfach was Größeres.
3: Genau.
0: Und dann hast du die ganze Zeit mit Mama und mit deiner neuen Partnerin zusammengelebt.
3: Von Partnerin habe ich gar nichts erzählt.
0: Nee, aber da musst du doch immer wieder was, da musst du doch, also bist du dann die ganze Zeit Single geblieben oder hast gesagt, nee, zu mir können wir nicht, meine Mom ist zu Hause.
3: Nein,
0: das klingt ja komisch.
3: Nein. Ich habe dann meinen Freund kennengelernt. So gut, die heute schon keine Zeit schon gehabt. Und den habe ich dann auch irgendwann zu mir geholt. Da hat er auch noch 3 Jahre bei mir gewohnt. Nur dann.
0: War das für ihn eigentlich seltsam, dass Mama zusammen mit dir da? Oder sagst du, nö, es war gar kein Problem?
3: Nö. War die ganze Zeit war das kein Problem. Wie gesagt, ich war beim Bund die ganze Woche. Der hat praktisch mit meiner Mutter zusammen gewohnt.
0: Der hat es abbekommen, oh je.
3: Okay. Ja, die hat die bekocht und betüttelt. Also, ach so. Das ist richtig toll.
0: Also das war eigentlich Harmonie. Die haben sich gut verstanden.
3: Ja. Schön. Ja, bis er dann irgendwann gemeint hat, ihm geht es nicht mehr ab. Und dann hat er über mich gelästert und gemacht. Und die waren irgendwie Feuer und Eis. Und dann ist er auch irgendwann ausgezogen. Das war vor 18 Jahren.
0: Wie, die haben sich gegen dich verschworen? Oder er?
3: Nein, er hat dann irgendwann die Schnauze voll gehabt und hat dann bei mich gelästert und so und so und so.
0: Aber warum?
3: Keine Ahnung. Habe ich glaube ich schon mal erzählt. Er wollte sich nie outen, wenn man irgendwelche Leute getroffen hat, hat sich mal verstellt. Wenn wir weit weggefahren sind, war das kein Problem. Da haben wir auch in der Disco geknutscht und alles, aber es durfte irgendwie keiner wissen, obwohl die uns erwischt haben, die wusste das alles. Außerdem hat er jetzt bei mir gewohnt.
0: Ja, das erklärt aber nicht, warum er über dich lästert.
3: Ja, weil er die Beziehung irgendwann beenden wollte. Und dann hat er Krach mit meiner Mutter angefangen. Und dann ist das praktisch die Beziehung auseinander geht. Dass sie sich nämlich verstehen und dass er ausziehen konnte angeblich. Mhm. Ja, ganz komisch so. Und dann hat er so eine alte Troller, die 10 Jahre älter ist, geheiratet und seitdem ist Funkstille.
0: Ich frage mich, was macht das mit einem, wenn man mit 14 zu Hause rausgeht, dann in so ein betreutes Wohnen oder wie ist das?
3: Wohngruppe, ja.
0: So eine Wohngruppe, genau. So, und dann, wenn man schon wesentlich älter ist, 20 und so, da dreht sich das plötzlich und dann kommt die Mutter wieder zu einem und sie wohnt dann sogar mit einem zusammen. Ist da nicht irgendwie was Unausgesprochenes im Raum, das dringend mal angesprochen werden muss? Vielleicht der Grund, warum ich damals überhaupt mit 14 raus bin. Wie viel Schuld trägt sie an dieser Situation, an dieser Konstellation, an dieser neuen Partnerschaft auch vielleicht, die sie dann hatte? War das jemals Thema bei euch?
3: Ja, eigentlich nicht. Wie gesagt, das war ja meine Entscheidung. Ich habe gesagt, die soll jetzt mit ihrem letzten Freund, wo sie hat, soll zusammenbleiben. Ich lasse mich nicht bevormunden von irgendwelchen Alkoholikern. Mhm. Und wie gesagt, sie war von morgens bis abends immer weg, weil sie immer am Arbeiten war, immer fleißig. Und hat immer geguckt, dass sie alles bezahlen kann alleine, weil die hat ihr nie irgendwas beigetragen. Und meine Mutter war nicht schuld, nur wie gesagt, mit 14 hat es mir da irgendwann gereicht.
0: Und sie blieb dann in dem gesamten Zeitraum, in dem sie bei dir gewohnt hat, Single?
3: Nachdem sie von dem letzten, wo sie da weggesperrt hat, war sie dann Single. Da hat sie die Schnauze voll gehört. Da haben die schon gesagt, es reicht jetzt, ich wollte jetzt zu dir, ich bin das jüngste Kind. Weil das Problem war auch gewesen, sie kann schon das auch alles nicht mehr leisten. Essen, jetzt am Schluss auch Rente und alles. Sie hätte keine Wohnung leisten können.
0: Ja gut, sie hat ja bei dir gewohnt. Ich frage mich halt nur, da du ja weißt, dass sie öfters mal an Leute geraten ist, wo es nicht so doll war, dass man sich da nicht so Gedanken macht, was, wenn die sich dann in jemanden verguckt und dann dann bringt sie den mit zu mir oder zu uns in die Wohnung, ins Haus.
3: Nein, das haben sie mir zugelassen. Ja. Haben gesagt, wenn du bei mir wohnst, dann gibt es nichts mehr. Kannst du gerne mit irgendwem treffen, aber die ziehe hier nicht ein und gar nichts gibt's.
0: Und ja. Fandst du es gut, dass deine Mom sich danach nie wieder auf einen Mann eingelassen hat? Oder sagst du, irgendwie finde ich es auch ein bisschen traurig, sie hätte doch noch mal die letzten Jahre ihres Lebens in einer Partnerschaft erleben können?
3: Die hat so viel Probleme gehabt, dass er, wie gesagt, am Schluss, die hat glücklich bei mir gewohnt, das hat die nämlich gebraucht am Schluss. Hat ja mich gehabt, hat ja in der Garten mit ihm zusammen gewohnt und hat sie keiner mehr gebraucht. Sexuell hat sie dann auch nicht mehr gebraucht.
0: Mhm. Ja. Ey, aber trotzdem voll.
3: Ja, wie gesagt, das war von Anfang an so. Wie gesagt, ihr erster Mann. Der hatte als kleines Kind haben die geraucht und die Mutter war, glaube ich, auch Alkoholiker. Und die ist dann hinter den Kindern her, weil die geraucht haben. Und er war der Kleinste und hat ihm dann irgendwie mit der Eisenstange am Kopf getroffen. Und da hat er dann, nachdem die ersten beiden meine Schwestern auf der Welt waren, hat er dann davon einen Gehirntumor gekriegt. Ist operiert worden und dann hat er sie ins Heim, weil da war nichts mehr. Ja, und hat sie dann alleine gewohnt mit meinen 2 Schwestern, bis sie dann ihren zweiten Mann kennengelernt hat. Der war wunderbar. Der hat gearbeitet, hat Musik nebenbei gespielt. Und er war wunderbar zu meiner Schwester und alles. Und hatte den nach einem Jahr geheiratet. Und dann hat sich da auch der nach 180 Grad gedreht und hat dann die Kinder geschlagen und gemacht und wollte ins Heim stecken, weil es ja nicht seine Kinder waren. Er hat sich dann nach einem Jahr dann auch scheiden gelassen von dem wieder. Dann meinen Vater kennengelernt auf der Arbeit. Ist dann schwanger geworden und er wollte dann aber nichts von dem Kind wissen und ist Franzosen, ist dann wieder nach Frankreich abgehauen. Ja, und so zieht sich das immer weiter. Wie gesagt, immer irgendwelche Leute kennengelernt, die arbeitslos, Alkoholiker und ja, hat kein Glück mit Männern gehabt.
0: Wie sieht es bei dir aus? Hat dein Glück dich seit der Trennung verlassen oder bist du wieder vergeben?
3: Naja, ich bin schon 18 Jahre Single.
0: 18 Jahre Single? Und wie läuft das Datingleben?
3: Ja, nix. Ich bin 12 Stunden am Arbeiten am Tag und
0: keine Zeit für Dating.
3: Ich finde keinen passenden. Weil ich will nicht irgendwie so Sex haben, sondern ich will Beziehung haben. Und bis jetzt keinen kennengelernt, mit den ich irgendwie interessant finde.
0: Aber für dich gehört Sex schon dazu, oder? Oder ist das, du suchst nicht ausschließlich jemanden für Sex, das willst du damit sagen?
3: Nee, für Beziehung.
0: Okay.
3: Wenn, dann will ich eine feste Beziehung haben. Aber ich bin gedanklich immer noch bei meinem Ex-Freund. Das ist das große Problem.
0: Boah, also nach der Zeit solltest du da mal.
3: Das Problem ist, das ist ein Kopf. Wie gesagt, das war meine erste große Liebe. Und ich kann, wenn ich ihn wieder kennenlerne, mit denen kann ich knutschen, mit denen kann ich machen und alles, was ich will. Aber sobald es so Richtung Bett geht, ist dann tote Hose.
0: Mhm. Verstehe.
3: Also, das ist geil. Psychisch klappt das nicht.
0: Vielleicht
3: muss ich ihn richtig kennengelernt. Wie gesagt, ich kenne ja Kollegen, aber die sind alle in einer Beziehung, die, wo ich toll finde. Ja, und wie gesagt, ein Single-Männer, ich finde nicht den richtigen.
0: Du, dann erstmal vielen Dank für deine Geschichte. Ich wünsche dir auch alles Gute und dass du die Hoffnung nicht aufgibst, ne?
3: Okay.
0: Immer, ja, und vielleicht auch eine Lösung findest für deine 12-Stunden-Arbeit, weil ich glaube, dass das auch beziehungstechnisch schwierig wird, wenn du 12 Stunden am Arbeiten bist.
3: Ja, muss man einen finden, der auch noch Schichtzeit hat.
0: oder so, hatten wir gestern als Thema, glaube ich. Nee, war das gestern? Bin mir gerade unsicher, ich bin schon verwirrt. Dir einen schönen Abend, Markus, bis bald. Mach's gut.
3: Ciao.
0: Anrufen dürft ihr auch vom Handy und vom Festnetz die Nummer zu mir.
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0: Ich bin gerade wirklich verwirrt. Was hatten wir denn gestern als Thema? Ja, stimmt. Hatten wir gestern als Thema gehabt. Belastungsprobe-Job. So, jetzt geht's in die nächste Leitung. Heute dreht sich's nicht um die Belastungsprobe. Heute geht's um eine andere Belastung. Nämlich, was macht man, wenn man zu Hause rausgeschmissen wird? Seid ihr selbst rausgeschmissen worden? Oder habt ihr jemanden rausgeschmissen? Und wie kam es überhaupt dazu? Also was muss passieren? Ich habe ja heute gehört, manchmal ist es gar nicht so etwas Großes, was vorgefallen ist. Manchmal ist es auch, ja, dass man selber vielleicht irgendwie die Entscheidung trifft, das ist mir inzwischen so unbequem hier, dass ich da gar keinen Bock mehr drauf habe. Und dann wirft man entweder die Person raus oder man zieht sich selbst irgendwie zurück, so wie das der Markus gemacht hat. Erzählt mir eure Geschichte. Wir gehen weiter in die nächste Leitung und bevor ich das mache, will ich noch ein paar E-Mails vorlesen, denn es ist ein bisschen was reingekommen. Man hat gar keine Werbung dafür gemacht, aber das möchte ich euch gerne vorlesen. Nachricht von Lisa. Hey, ich war 19, als meine Mutter mich rausgeschmissen hat. Wir hatten schon Monate vorher ständig Streit, hauptsächlich wegen meines damaligen Freundes. Sie mochte ihn überhaupt nicht und ich habe jede Kritik sofort als Angriff verstanden. Eines Abends ist es dann eskaliert und sie sagte plötzlich, ich soll meine Sachen packen und gehen. Ich dachte erst, das meint ihr nicht wirklich ernst. Aber sie hat mir tatsächlich 2 Taschen vor die Tür gestellt. Die ersten 3 Nächte habe ich bei einer Freundin geschlafen, danach mehrere Wochen bei meinem Freund. Das Verhältnis zu meiner Mutter war fast ein Jahr lang komplett kaputt. Rückblickend sehe ich heute, dass wir beide unglaublich stur waren. Inzwischen verstehen wir uns wieder gut, aber dieser Moment, vor der eigenen Haustür zu stehen und nicht mehr rein zu dürfen, das werde ich ehrlich gesagt nie vergessen. Ganz wichtig, seid nicht stur und redet miteinander. Liebe Grüße, macht weiter so. Lisa, danke dir für die Nachricht. Wenn das so leicht wäre, ne? Sag mal jemanden, der stur ist, sei nicht stur. Das ist schwierig. Mehmet hat uns geschrieben: Hey Daniel, mich hat meine damalige Freundin aus unserer gemeinsamen Wohnung rausgeworfen. Wir waren 5 Jahre zusammen, hatten uns irgendwann nur noch gestritten. Ich war nämlich immer sehr viel unterwegs, habe auch wenig im Haushalt gemacht. Ja, ich weiß, ist blöd. Ehrlich gesagt, habe ich unsere Beziehung auch ziemlich selbstverständlich genommen. Eines Tages kam ich dann nach Hause. Klamotten standen alle im Flur. Sie sagte nur: Du schläfst heute woanders. Erst da habe ich begriffen, wie ernst es eigentlich ist. Ich bin zunächst zu meinem Bruder gezogen und dachte immer noch, wir würden uns irgendwann wieder vertragen. Aber 2 Wochen später war endgültig Schluss. Für mich war das ein richtiger Schock, sage ich dir. Aber auch ein Weckruf. Ich habe danach zum ersten Mal in meinem Leben alleine gewohnt und gemerkt, wie viel Verantwortung ich vorher immer wieder auf andere abgeschoben habe. Heute kann ich sogar verstehen, warum sie irgendwann die Reißleine gezogen hat. Ich hätte es rückblickend auch. Liebe Grüße, Mehmet. Danke dir für deine Mail. So, was hätten wir noch? Komm, wir nehmen mal. Gibt's hier irgendwas anderes? Das ist immer was anderes hier. Thomas hat uns geschrieben aus Saarbrücken. Herr Daniel, ich war in meinem Fall derjenige, der jemanden rausgeworfen hat, und zwar mein bester Freund, wohnte nach seiner Trennung vorübergehend bei mir. Geplant waren vielleicht 2 oder 3 Wochen, daraus wurden am Ende 8 Monate. Er beteiligte sich weder an der Miete noch am Haushalt und behandelte meine Wohnung immer so mehr oder weniger, als wäre sie seine. Ich habe das viel zu lange laufen lassen, weil ich wusste, dass es ihm gerade nicht gut geht. Aber irgendwann hatten wir einen riesigen, mächtigen Streit und ich habe ihm dann gesagt, dass er innerhalb einer Woche ausziehen muss. Er war enttäuscht, meinte, ich wäre kein guter Freund, würde ihm im Stich lassen. Danach hatten wir fast 2 Jahre lang keinen Kontakt. Heute reden wir zwar wieder miteinander, aber ich merke auch, dass es irgendwie eigentlich gar keinen richtigen Sinn mehr macht. Trotzdem, es war eine der unangenehmsten Entscheidungen meines Lebens. Na, kann ich verstehen. Vor allem, man merkt sich sowas. Man merkt, weil es hier nicht, es geht hier um ein Verhalten, um einen charakterlichen Zug. Und wenn der nicht passt, ja, dann bringt auch eine Entschuldigung nicht so wirklich viel, auch nach Jahren. Vor allem, wenn man merkt, die Person hat nichts draus gelernt. Vielen Dank erstmal für die Mails, die ich vorgelesen habe. Waren wirklich schöne Sachen mit dabei. Und jetzt gehen wir in die nächste Leitung.
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0: Und zwar zu Michaela nach Trier. Hallo Michaela.
4: Hallo, guten Abend oder guten Morgen.
0: Dir auch. So, bist du raus oder hast du jemanden rausgeschmissen?
4: Ich bin rausgegangen selber.
0: Du bist selbst raus?
4: Warum? Das ist schon ein bisschen länger her, ja. Also, das muss ich mal gerade ein bisschen ausholen. Also, katholisch erzogen, super katholisch, ne? So, und diese Sätze, diese Floskelsätze, solange du die Füße unter unseren Tisch stellst und hast nicht gesehen. Und zu dem Zeitpunkt, also vor meinem 18. Geburtstag, habe ich noch zu Hause gewohnt, war aber zu der Zeit schon öfters bei meinem ersten Freund über Nacht.
0: Du warst wie alt nochmal?
4: Und das wurde... Mit 15 habe ich meinen Freund kennengelernt, aber es geht jetzt um den 18.
0: Okay.
4: Ne? Also 3 Jahre später. Und es wurde nicht gern gesehen, dass ich ab und zu außerhäuslich übernachtet habe. Ne?
0: Mit 18?
4: Vor 18.
0: Vor 18, das war okay.
4: Genau, ja. So. Und ich habe eine Ausbildung gemacht in Trier, katholische Fachschule für Sozialpädagogik. Wenn man das hört, wird einem schon schlecht. Ne? Und und dann gab es also so ein Gebinde drumherum, dass ich dann irgendwann am 5. März wurde ich 18. Und immer die Sprüche, solange du die Füße unter unseren Tisch und blablablub, was denken denn die Nachbarn? Und das geht doch nicht, die gleiche Kirchengemeinde und blablabla. Bla bla. Und dann habe ich also aus bei Dovat mit meinem damaligen Freund zum 18. Geburtstag, sollte der mich morgens oder 0:01 abholen kommen, und da hatte ich einen Koffer gepackt. Ne?
0: Krass.
4: Also ich habe einen Koffer gepackt, ich habe gesagt, komm bitte, kurz nach 12. Und dann habe ich zu meinem Vater gesagt, der immer ganz lieb war, wirklich. Aber ich habe zu dem gesagt, um 0 Uhr, so jetzt gehe ich, jetzt mache ich endlich, was ich will. Und da hat es gescheppert, also der hat mir 2 Mal im Leben eine gescheuert.
0: Als du gesagt hast, Papa, das war's, mir reicht's, ich gehe, Da warst du 18 und da kriegst du einen gescheuert.
4: Ich bin gerade um 0.01 Uhr 18 geworden.
0: Und du hast extra auf den Moment gewartet quasi, ihm das mit 18 mitzuteilen.
4: Ja, ja. Und mein Vater, also von der Statur her kleiner Mann, aber ein kleiner Mann mit großer Wirkung. Und er hat nie die Hand erhoben. Einmal davor mit irgendetwas, weiß ich. Aber und dann habe ich gesagt, so, jetzt mache ich endlich, was ich will. Und dann macht's buff, die hat mir gesessen, also die hat mir richtig wehgetan. Aber nicht vom Schlag her, sondern überhaupt die Tatsache, dass mein Vater mir eine scheuert. Ne?
0: Ja, krass.
4: Ja, dann bin ich.
0: Aber warte mal, bevor du jetzt wieder einen Sprung machst, ich würde gerne wissen, wie man in dem Moment reagiert. Man sagt, so, das war's, ich gehe und der scheuert dir eine. Und dann?
4: Ja, da habe ich den Koffer geholt und unten.
0: Wortlos gegangen.
4: Ja, was soll ich denn da machen? Also ich war schon geplättet. Also es hat mich schon...
0: Ja, natürlich. Da zittert man am ganzen Körper, oder nicht? Also ich hatte ja am ganzen Körper gezittert.
4: Nee, hat mich schon gekratzt, weil meine Mutter, die war ganz anders drauf, ne?
0: Stand die daneben? Hat die das mitbekommen?
4: Indirekt. Die hatte mal meinen Vater, wie nennt man das, so angestachelt. Jetzt sag du doch mal was, ne?
0: Ach so. Also war sie mehr oder weniger auch seiner Meinung, dass du nicht ausziehen sollst und dass dieser... Freund,
4: nein,
0: nicht der passende
4: Quatsch,
0: ist,
4: das
0: oder
4: stimmt.
0: Wie?
4: Nee. Nicht ausziehen solltest, weil es ging ja nachher ein Rattenschwanz weiter dabei. Damals in der Ausbildung, das hier war 1985, da habe ich von der katholischen Kirchengemeinde 100 Euro gekriegt als Erzieherin. Ich bin also Erzieherin, ne? Mhm. Also heute bekommt man 800 oder 1000 Euro. Und ich glaube, es gab 100 Euro, wenn überhaupt. Ne? Und von diesen 100 Euro kann man keine großen Sprünge machen. Also wenn mein damaliger Freund mich daraufhin nicht durchgezogen hätte, hätte ich gar nicht gewusst, wie das weitergeht. Ne?
0: Das glaub ich
4: aber
0: dir.
4: Es war in dem Fall meinem Vater wichtiger, wegen der katholischen Kirchgemeinde. Es war der gleiche Arbeitgeber, ich als katholische Erzieherin, er als katholische Küsterorganist, hat Angst gehabt. Er kommt in die Bredouille rein, weil damals war das wirklich mit Todesverachtung, wenn jemand... wie nennt man das? Also ohne Ehe irgendwo gewohnt hat, hast du können deinen Job verlieren, ne?
0: Ja, das war
4: also außerehelich
0: ja.
4: Durfte man nicht. So, und da hat mein Vater Angst gehabt, weil wir den gleichen Arbeitgeber hatten.
0: Mhm.
4: Muss man sich mal vorstellen.
0: Schade. Ja, du, es gibt das ja, ne? Dass man bei gleichen Arbeitgeber, das muss dann gemeldet sein, dass man ein Paar
4: ist.
0: Heute
4: ist, aber ich sage, das ist so ja. Krank. Also echt sowas von krank, dass da Leute, und ich meine, das hier ist jetzt schon einige Jahre her, das ist 40 Jahre her, aber es ist heute fast genauso schlimm. Und ich finde es krass, also ganz krass.
0: So, also nochmal, dieser Abend, du bist endlich 18, dann gibt es diesen Vorfall, danach aber eigentlich hast du dann stillschweigend deine Sachen gepackt und bist gegangen. Gab es irgendwie kurz darauf nochmal ein Gespräch zwischen dir und deinem Dad? Oder war dann erstmal monatelang Funkstille?
4: Der hat immer die Gespräche, also im Grunde genommen, meine Mutter war immer die ausführende Kraft mit allem, was Erziehung angegangen hat. Mir waren 4 Geschwister. Ich war die Jüngste, ne? Und die Schlimmste, also was heißt die Schlimmste? Deswegen sage ich immer heute, ich habe ja sehr viel mit Psychologie zu tun gehabt durch die Ausbildung und so. Man wurde immer sehr oft gefragt, wann bist du zu Hause ausgezogen? Ne?
0: Ja.
4: Also jeder Mensch, ja. Also nicht nur ich. Also die einen mit 28, so Nesthocker, meine ich jetzt nicht negativ, aber ich war froh. Deswegen, ich wollte immer Psychologie studieren, aber dann hätte ich ja noch länger müssen studieren und ich hatte nur in Anführungsstrichen einen Realschulabschluss und deswegen, ich wollte immer einen Job haben, wo man nichts muss machen mit Zahlen, also Erzieherin muss nichts machen mit Zahlen, aber katholische Fachschule, ganz schlimm. So, und dann habe ich eben für mich die Reißleine gezogen, dass ich gesagt habe, ich steige lieber aus dem System mit 18, verzichte auf irgendwelche Unterstützung. Ich meine, da mein damaliger Freund hat mich wirklich da durchgezogen, muss man sich mal reinziehen. Ne?
0: Und was hast du dann am Ende beruflich, hast du dich entschieden für?
4: Erzieherin.
0: Okay, das hat dann auch geklappt. Da hat er dich dann auch so ein bisschen mitgetragen, dein Partner, oder?
4: Der Partner wurde dann mein Mann, auch gezwungenermaßen.
0: Warum gezwungenermaßen?
4: Ich wurde gezwungen durch die katholische Kirche.
0: Ihn zu heiraten?
4: Natürlich.
0: Weil ansonsten könnt ihr ja keine Kinder bekommen. Das ist ja sonst nicht in Ordnung.
4: Nicht deswegen, nein. 88 habe ich den geheiratet. Ganz, ganz lieber Mensch. Vielleicht hört er so. Also der war 21, ich war 16, wo ich den kennengelernt habe. Und mit 18 bin ich ja zu dem gezogen. Und dann kam der nächste Klopper. Jetzt müsst ihr heiraten. Jetzt wohnt ihr schon so lange zusammen. Da hat mein Vater wieder Angst gehabt. Er kriegt Stress mit dem Arbeitgeber, der auch mein Arbeitgeber war, die katholische Kirchengemeinde. Dann wurde der Kalender rausgeholt im Januar, weil ich habe da im Kirchenchor gesungen. Ne? Und wann heiratet ihr? Mhm. Ich war 21. Das sind jetzt 3 Jahre später, wo ich ausgezogen war. Da sage ich, wie, wann heiraten wir? Ja, wann heiratet ihr? Das geht ja so nicht. Ne? Ihr könnt ja nicht zusammenleben. Der hat immer Angst um seinen Job gehabt. Und das habe ich tatsächlich gemacht. Ne? Okay. Also ich bin verheiratet worden. Ich bin keine Türkin, auch nicht muslimisch. Also da wird man eher verheiratet. Aber da war es deutsch. Entweder heiratest du jetzt sonst. Ne?
0: Ja gut, aber das kenne ich auch. Das gab es auch bei uns. Dass das einfach wichtig war, war aber auch mehr oder weniger mit der Grund, wenn da Kinder im Raum sind. Das war ja früher auch so, ne? Also ein Kind zu bekommen, ohne zu,

0: hörte er gerade, also dein Ex-Partner, Ex-Mann auch zu. Was ist aus euch beiden geworden?
1: Schade. Das war die erste Liebe meines Lebens. Der hat mir sehr, sehr, sehr geholfen, also aus ganz vielen Sachen. Und es konnte nicht gut gehen, weil steht nichts unter einem guten Stern, wenn es gezwungen ist, ne? Und ich sage zu jung. Also früher hat man ja mit 21 als Frau geheiratet, da hast du schon zwei Kinder gehabt, ne? Mhm. Ich meine, ich war 21 in dieser Ehe. Und nein, super Mann. Also der war ganz, ganz, ganz, ganz, ganz gut. Ja, kann ich gar nichts sagen, aber es war einfach zum Scheitern verurteilt, weil es von außen fingiert war. Punkt. So würde ich sagen.
0: Habt ihr noch Kontakt miteinander? Redet ihr noch ein bisschen miteinander?
1: Doch, mal vor 2-3 Jahren irgendwie habe ich den ausfindig gemacht und dann habe ich geschrieben, bist du es, wie Jesus? Dann schreibt mein nach ganz vielen Jahren, nach 30 Jahren, ja, ich bin es.
0: Ach, schreibt er zurück. Schön.
1: Ja, ich bin.
0: Wie komisch das ist. Ich meine, wie lange wart ihr insgesamt ein Paar? Nicht nur die Ehejahre, sondern insgesamt?
1: Von 83, also ich war 15, wo ich den kennengelernt habe. Also ich wurde gerade 16 und der war 21. Also heute schon ein Fall für Epstein. Ne?
0: Nicht euer Altersunterschied. Ich meine jetzt, das wäre jetzt kein Fall für Epstein. Aber wie lange? Ihr wart von 15 bis?
1: Sechs Jahre.
0: Also, das ist doch verrückt, wenn man jemanden dann kontaktiert, mit dem man mal 6 Jahre lang eigentlich tagtäglich zu tun hatte.
1: Ja, viel.
0: Das muss verrückt sein. Das muss wirklich verrückt sein. Ja, ja gut, aber seitdem habt ihr ja nicht mehr, also das war einfach nur ein kurzes Hallo und danach nicht mehr, richtig?
1: Gesehen, doch mal auf dem Fest, also auf einem Weinfest, aber eher nicht. Und das hier war eher über Facebook und da habe ich nur geschrieben, bist du der? Und dann hat er geschrieben, ja. Und da konnte ich also auch an so bestimmten Daten erkennen, dass er es tatsächlich ist, kann ja jeder schreiben, ja, ich bin es. Ne?
0: Aber bist du froh, dass es jetzt so ist, wie es ist? Oder sagst du, ach, ich würde es eigentlich schon schön finden, wenn wir wieder mehr Kontakt hätten? Oder sagst du, nee, so ist eigentlich okay?
1: Ich finde immer schön, so Verläufe von Menschen zu verfolgen, was aus jemandem geworden ist.
0: Ja, ich auch, das ist ganz schlimm.
1: So, und das finde ich total spannend. Also ich glaube, ich werde ihm heute too much, das hört sich blöd an, aber ja, nee, wirklich.
0: Okay.
1: Das würde ich ihm nicht zumuten wollen. Ich habe mich auch ganz anders entwickelt. Ich war eher so, ne? Und ich glaube, der hat auch eine andere Partnerin. Nein, um Gottes Willen, und da reinzuschneiden. Aber spannend finde ich immer toll, aber es ist alles immer so schwierig. Wenn man sagen würde, ey, komm, wir treffen uns mal auf einen Kaffee irgendwo in Trier.
0: Also klar kann man machen, aber es muss nicht sein. Ja,
1: ich weiß, aber es ist schon spannend.
0: Ja, natürlich wäre das spannend, aber ich finde ja auch, man muss jetzt nicht irgendwie wieder Freunde werden oder regen Kontakt haben. Ich finde es manchmal einfach nur schön, wenn man hey, ich habe gerade ganz spontan mal an dich gedacht, wollte nur fragen, ob es dir gut geht. Das ist ja manchmal schon ausreichend.
1: Einfach, ja, und das fand ich schön. Der hat ja auch damals mitgespielt. Also ich war gerade 18 geworden und ich habe zu dem gesagt, und ich habe dann auch schon damals, war so Tendenz zu heute, da habe ich gesagt, kannst du mich heute um 0:01 Uhr zu Hause bei meinen Eltern abholen? Hä? 0:01 Uhr, wieso das? Da habe ich gesagt, ja, weil ich ziehe dann aus.
0: Wie damals.
1: Du ziehst aus.
0: Damals, ja.
1: Nee, da hat er vorne auf der Ecke gewartet und hat er da aber mitgemacht. Ne? Der wusste von gar nichts. Ja. Bis kurz davor, da habe ich gesagt, ja, wie 0:01 Uhr. Ich brauche immer fixe Daten. Ne?
0: Ja.
1: Und da habe ich mir eine eingefangen, das werde ich nie vergessen. Aber es war für mich bezeichnend. Und deswegen, ich muss immer lachen, wenn Menschen erzählen, oh, ich habe zu Hause gewohnt bis 29. Meistens Männer sind Nesthocker.
0: Ja, das ist Wahnsinn. Ja. Michaela, ich muss leider weiter. Danke dir für deine Geschichte.
1: Nee,
0: ich wünsche dir einen schönen Abend. Alles Gute dir.
1: Ja, danke und weiter so. Tolle Sendung.
0: Bis bald. Mach's gut. Ciao.
1: Ja, ciao. Tschüss.
0: So, Michaela hat sich selbst rausgeschmissen. Wie sieht's bei euch aus? Wer hat euch zu Hause rausgeschmissen oder wen habt ihr mal zu Hause rausgeschmissen? Was hat überhaupt dazu geführt, dass es so weit kommen musste oder so weit kam? Und wo seid ihr danach gelandet? Ja, welche Wege habt ihr gewählt? Die einen landen bei Freunden, die anderen kehren zurück zu den Eltern und ein paar schauen auch, ob sie vielleicht erstmal noch ein paar Tage zu Hause wohnen bleiben dürfen, bis sie was Neues haben. Wie geht man damit um? Was passiert da gerade?

0: Ruf mich an. Die Nummer zu mir ins Studio. So, jetzt schauen wir mal, wen haben wir denn dran? Da ist wer mit der Endziffer 38. Guten Abend. Wer hat denn die 38 am Ende? 38, hallo? Okay, keiner da. Dann gehen wir weiter. Und zwar, wen haben wir hier mit der Endziffer 79? Guten Abend. Die 79. Warum sind die denn im Auflegen? Oh, ich glaube, weil die Sendung gleich vorbei ist. Da legen dann viele auf und sind nicht mehr in der Leitung. Gut, eure Chance, so kurz vor knapp noch reinzukommen.
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0: Und wir gehen zu Sarah nach Karlsruhe. Hallo Sarah.
2: Hallo lieber Daniel. Hallo. Die Sarah legt nicht auf.
0: Die Sarah, die legt nicht auf, das ist
2: die
0: gut.
2: Die legt nicht auf, nö. Ja, ich will das jetzt nicht zu lang ausklamüsern. Ich habe rausgeschmissen. Ein bisschen diffizil alles. Das war zu der Zeit, als ich in Hamburg studiert hatte und da meine Gesangsausbildung gemacht habe. Da war meine Mutter schon ziemlich krank. Das hatte ich ja auch mal erzählt, dass ich da nach Innsbruck geflogen bin, weil sie auf der Intensivstation lag und dann länger dort geblieben bin, mehr oder weniger. Sie lag halt im Sterben. Und davor ist mein Vater, der ja nicht wusste, dass er nicht mein richtiger Vater ist, und mein Halbbruder, der in Zürich lebt, nach Hamburg gekommen. Die haben schon auch gewusst, dass die Mutter sehr krank ist, und kamen mit einem vorgefertigten Vertrag, in dem ich hätte unterschreiben sollen, dass ich auf also von Vaterseite, meine Mutter hatte ja nichts, die habe ich immer unterstützt, den Erbverzicht unterschreibe, worin ich auf meinen Pflichtteil und gesetzlichen Teil verzichten sollte.
0: Mütterlicherseits oder väterlicherseits?
2: Ja, also mein Vater und mein Halbbruder, die waren befreundet. Mein Halbbruder hat sich ja immer irgendwie in die wohlhabenden Ehemänner meiner Mutter rangepirscht.
0: Nee, aber du solltest auf das Erbe deines Vaters verzichten, ja?
2: Ja, der war, okay. Meine Mutter hat sich die Bühnenrente auf einmal auszahlen lassen und war arm dann. Nee, von meinem Vater und sowohl auf dem Pflichtteil, also gesetzlicher Teil, und aber auch Pflichtteil, den man eigentlich kriegen müsste. Und da hatten die schon alles vorgefertigt und meinten dann, ja, du weißt ja, die Mutter lebt in Tirol, also Innsbruck, in einer kleinen Einzimmerwohnung, und die gehört dem Vater, also meinem Vater. Nicht richtigen Vater, aber ist ja wurscht. Ich sage jetzt mal mein Vater.
0: Mit anderen Worten, du kannst ihn auch Erzeuger nennen.
2: Erzeuger, genau.
0: So, und das heißt aber, das hieß dann in dem Moment, da musst du dann auch raus. Da kannst du dann auch nicht wohnen bleiben.
2: Nein, ich war ja in Hamburg zur Miete. Ich habe mir das ja immer alles selber finanziert. Ich habe ja da studiert noch in Hamburg. Ich war zu der Zeit in Hamburg und habe viel Musik gemacht und mir mein Gesangsstudium und das alles selber finanziert und habe mich ja eh immer durchgeschlagen, alleine. Und da kamen die an mit so einem Erbverzicht und gemeint, wenn du das nicht unterzeichnest, sitzt deine Mutter dann auf der Straße. Die war aber schon sehr krank und die habe ich dann rausgeschmissen, weil da war mein Halbbruder dabei, dessen Mutter ja auch meine Mutter ist. Und ich habe dann gesagt, seit wann ist das jetzt nur meine Mutter? Es ist ja auch deine. Wie unverschämt ist es, von deiner Seite aus so anzukommen? Und was soll das überhaupt? Ne? Sie ist sehr krank und was soll dies? Dieses unangenehme, ist ja kein Angebot, dieses Erzwingen. Und die habe ich dann in der Hamburger Wohnung, in der ich gewohnt hatte, mit meinem damaligen Musikerfreund, mit dem ich da viel Musik gemacht hatte, auch die habe ich dann rauskomplimentiert. Habe gesagt, bitte meine Wohnung verlassen. Ich will davon nichts wissen. Ich unterschreibe überhaupt nichts. Ja, das war das. Und leider ist sie halt auch, dann bin ich ja dann zu ihr hin, nach Innsbruck, und dann ist sie nach 2 Monaten verstorben. Das war ja auch dann dieser Halbbruder, der da nur kurz da war im Krankenhaus und gesagt hat, das kann ich mir ja nicht ansehen. Und sie hat sich auch nicht um mich gekümmert, was nicht gestimmt hat. Und ist kurz danach gleich wieder abgezwitschert. Ne? Aber die beiden habe ich rausgeworfen und das überhaupt nicht bereut. Bis heute nicht und wird es auch nie bereuen. Weil das fand ich ziemlich dreist. So eine Situation auszunützen und jemanden so unter Druck zu setzen, dass er aufs Pflichtteil verzichtet. Warum hätte ich das sollen? Also, ja.
0: Klar, hast du nicht gemacht?
2: Nee, das wurde dann auch viel später als mein Erzeuger, nicht Erzeuger, derjenige halt dann gestorben ist, mit langen Gerichtsverhandlungen und dann einer Gütevereinbarung, aber sie haben mich doch über den Tisch gezogen, die Stiefbrüder und damals meine Stiefmutter noch, aber ich hatte einen schlechten Anwalt zu der Zeit, aber das Pflichtteil habe ich schon bekommen, aber der ist natürlich jetzt auch aufgebraucht. Nach einer Weile, wann war das, 2010 oder sowas, habe ich den bekommen. Ja, und sonst habe ich niemand rausgeschmissen und bin auch nie irgendwo rausgeschmissen worden. Ja, das war das.
0: Trotzdem ist das keine leichte Entscheidung. Du sagst aber, es war die einzig richtige. Auch heute würdest du sie nochmal so treffen.
2: Ja. Aber ich würde sie wahrscheinlich schneller rausschmeißen. So nach 5 Minuten. Und mir das gar nicht so lange anhören und da gar nichts durchlesen. Mhm. Weil ich habe mich hinterher wirklich sehr geärgert und gedacht, wie unmöglich ist das eigentlich? Da ist jemand schwer krank und dann kommt man noch an, ist eh sehr vermögend, eben der Vater oder in Anführungsstrichen, und will einem noch über den Tisch ziehen und nur weil meine Stiefmutter da so gegen mich war und ich nicht dazugehörte zur Familie, wollte ich auch eigentlich nicht, fühlte ich mich auch nicht dazugehörig. Ein Internat war mein Zuhause und dass da mein Bruder, wo wir die gleiche Mutter hatten, auch mitkam und da genauso gedrängt hat, dass ich das unterschreibe, dachte ich, das kann ja wohl nicht wahr sein. Ne? Zudem habe ich ja auch keinen Kontakt mehr, das habe ich alles abgebrochen.
0: Jetzt kommen die Puzzleteilchen kommen zusammen.
2: Ja.
0: Sarah, danke dir.
2: Alles okay bei dir?
0: Ja, ist alles gut. Ich jump jetzt noch schnell in die nächste Leitung. Danke dir für den Anruf und wünsche dir eine schöne Nacht.
2: Ich wollte nur sagen, Christiane, mit der habe ich telefoniert, die ist doch noch bis zum Wochenende dort, wo sie hingefahren ist.
0: Nach Agadir, die hat mir schon geschrieben. Ich habe es schon gelesen, hat mich sehr gefreut.
2: Ja, und wir haben gestern telefoniert.
0: Sehr gut.
2: Geht's gut und sie kommt so am Samstag.
0: Sehr schön, dann grüße ich ganz lieb, Sarah, danke dir. So, wir gehen schnell in die nächste Leitung. Wen haben wir dran mit der Endziffer 1-1? Wer ist denn da? Hallo.
3: Hallo.
0: Hallo, wer da?
3: Hallo, wunderschönen guten Tag.
0: Guten Tag, wer ist denn dran? Okay, ist nicht mehr da. Wer ist denn dran mit der 1-4? Guten Abend.
4: Hallo, das bin ich.
0: Hallo, wer bist du?
4: Ganz kleinen Moment, ich bin am Essen.
0: Guten Appetit. Lass dir Zeit.
4: Also, ich bin der Saleb.
0: Saleb, grüß dich.
4: Servus, wir haben auch schon mal telefoniert vor langem.
0: Woher bist du denn aus welcher Ecke nochmal?
4: Ich bin aus Vaihingen.
0: Ecke Vaihingen, okay, schön.
4: Stuttgart-Vaihingen.
0: Ja.
4: Faktisch, es ging ja irgendwie um Trennungen oder ihr habt dieses Thema, wo hat man oder wo entfernt man jemand oder wo hat man sich selber entfernt, oder? Das war das Thema.
0: Nicht ganz. Also Thema lautet, wer hat dich rausgeschmissen oder wen hast du schon mal rausgeschmissen?
4: Korrekt. Also ich bin selber gegangen.
0: Also weder noch rausgeschmissen. Du hast dich selbst rausgeschmissen.
4: Ja, sozusagen. Also ich bin mit 13 aus meinem Elternhaus raus und nach Stuttgart auf die Straße. Hab da ein Jahr gelebt.
0: Mit 13?
4: Ja, mit 13 und auch nie mehr zurück ins Elternhaus dann. Also
0: hattest du ein schlimmes Elternhaus oder warst du einfach... Weiß ich nicht.
4: Bitte.
0: Woran lag
4: es? Nee, also es war wirklich eine schwierige Situation. Ich kann die Story jetzt nicht ganz aufmachen. Ich weiß auch nicht, warum ich angerufen habe. Ich bin heute 40 geworden.
0: Oh, alles Gute.
4: Ist egal, Stelle. Danke, vielen Dank. Aber faktisch, mir ist es da gerade in den Kopf gegangen, ich gucke meine Frau an und ich sage, komm, ich rufe da jetzt an, weil ich Tatsache bin ich bin mit 13 gegangen.
0: Aber man, also wie ist denn das heute? Ich meine, wir reden ja bei dir von einer anderen Zeit, wobei wir sind ja beide gleich alt. Also ich kenne die Zeit ja, aber selbst bei mir wäre das damals nicht möglich gewesen mit 13. Meine Eltern hätten die Polizei hinterher geschickt. So, also da wäre ich nicht weit gekommen.
4: Ich genauso. Ich war der erste Jugendliche in ganz Deutschland, der es geschafft hat, über die Erlacher Höhe als vor 18 Jahren aufgenommen zu werden. Also mein Vater hat mir klipp und klar gesagt, du kommst hier nirgends mehr weiter, du hast keine Chance mehr, geh einfach zum Amt, geh irgendwo hin und guck, was du machst. Und dann ich, die soll dir helfen, so nach dem Motto. Und dann,
0: okay.
4: Tatsächlich war ich der allererste Jugendliche, der in der Erlacher Höhe in Calw aufgenommen wurde. Ich habe danach eine Ausbildung gestartet, meine erste Wohnung mit 18 direkt, mein Schlüssel zum 18. Geburtstag. Ich bin Schreiner geworden. Ich habe sogar noch ehrenamtlich für die gearbeitet. Am Ende hat es irgendein anderer abgefackelt. Das kannst du alles nachforschen, aber eine krasse Story, Bruder. Ich bin mit 13 einfach freiwillig gegangen, weißt du?
0: Also erstmal danke, dass du das jetzt gerade so schnell zusammengefasst hast, weil wir ja gleich am Ende der Sendung sind. Und wir haben trotzdem noch kurz Zeit. Ich würde nämlich gerne wissen, wenn man mit 13, da ist man ja wirklich noch ein Teenager, nenne ich es jetzt einfach mal, ne? Und man ist ja irgendwo auch noch ein Kind. So, und ich würde gerne wissen, hast du ab dem Moment, also das führt doch zwangsläufig dazu, dass man ab dem Moment auch gar nicht mehr Kind ist, oder?
4: Das korrekt ist, dass du ein Stück in der Story weiter vorgehen musst und das würde zu tief gehen, dafür habe ich zu viel Zeit. Aber ich sag dir, wie es war, ich bin schon mit ungefähr 7 oder 8 bin ich in den Keller gezogen, in unserem Elternhaus. Wir haben ein Dreifamilienhaus. Und dann kamen meine zwei Stiefbrüder zur Welt und dann habe ich mich in den Keller verzogen. Ich habe meine Wände schwarz angesprüht. Ich war ganz verrückt, ich weiß auch nicht. Aber mir hat man nie gesagt, dass ich einen anderen Vater habe. Das ist einfach das Problem gewesen. Ich bin so ehrlich jetzt, das ist Street Talk. Mir wurde jahrelang vorgespielt. Ich war in einer Glaubensgemeinschaft. Es war eine krasse Glaubensgemeinschaft. Da kann man nicht entscheiden, ob es evangelisch, katholisch war. Es war aber einfach nur bibelgläubig. Und wir wurden bestraft für alles. Ich durfte gar nichts machen. Kein Fernsehen gucken, nichts. Ich bin einfach eskaliert. Und dann hat man mir über 10 Jahre erzählt, ich habe einen anderen Vater, das gar nicht mein Vater war. Und mein echter Vater hat mich von mir ferngehalten. Und da bin ich irgendwann ausgerastet. Und mit 20 habe ich ihn das erste Mal getroffen.
0: Ganz kurz, Saleb, hast du noch 10 Minuten?
4: Ja, klar.
0: Gut, dann bleib bitte dran. Wir gehen in die Verlängerung als Podcast. Ihr könnt euch die Folge gleich in voller Länge anhören mit dem Gespräch von Saleb. Die Live-Sendung im Radio ist jetzt erstmal vorbei. Klickt euch gerne rein. Also nicht jetzt sofort, logischerweise, so in einer halben, dreiviertel Stunde ist die Folge dann online auf allen Podcast-Plattformen unter Night Lounge. Wir hören uns wieder heute Abend ab 12 Uhr. Vielen Dank fürs Zuhören, fürs Mailschreiben, fürs Mitmachen. Bis bald. Tschüss.
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0: 50. Geburtstag gespielt. Die Stimmung kann man sich, glaube ich, vorstellen.
1: Der braucht wirklich mal nur diese Chance, entdeckt zu werden. Alex ist einfach einzigartig.
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0: Big FM ist hier in Deutschlands Big Star Morning Show.
1: Yep.
2: Einer gegen alle.
1: Das ist richtig.
0: Yes.
2: Alle gegen Rolf.
0: Ja, wenn Rolf verliert, dann muss die ganze Redaktion Rolf trösten, weil das hasst er. Ja, das hasst er.
1: Ja.
0: Und wenn er gewinnt, dann ist die Welt schön.
1: Das ist auch alles vollkommen richtig.
0: Und deswegen könnt ihr gegen ihn antreten in einem Quiz eurer Wahl.
1: Ja.
0: BigFM.de oder 08900901.
1: Andi, heute Morgen, in was willst du mich denn jetzt fertig machen?
3: Bekannte Filmszenen.
1: Ja, geil. Wie funktioniert das Ganze? Was haben wir uns denn überlegt?
0: Wir machen jetzt mal schön Filmzitate-Quiz. Das heißt, es gibt gleich drei Filme. Zitate und ihr müsst die ergänzen. Ich drück die ab und ihr ergänzt.
1: Okay.
0: Und zu gewinnen gibt's Big FM Socken.
1: Hey!
3: Yeah.
0: Dann kommt jetzt der erste Ton.
4: Nein, ich bin dein
3: Vater.
0: Ja, gut, Andi. Wir hören mal rein.
4: Ich bin dein Vater.
0: Ja, klar, der Vater war's.
1: Darth Vader oder wer war das, ne?
0: Genau, aus Star Wars.
1: Aus Star Wars.
0: Yes.
1: Ist doch so,
3: richtig,
1: ne?
3: Ja.
1: Ich habe keine Ahnung, ich weiß nicht, Star Wars, Star Trek, ich kenne den Unterschied nicht. Mein bester Freund wird mich jetzt killen. Jonas in den News übrigens auch, weil das auch so ein harter Nerd ist. Der Mann kriegt gerade Schweißperlen auf der Stirn.
0: Jonas hat Puls.
3: Ja, wolltest du auch, oder?
1: Ich habe auch Puls, ja, das stimmt.
0: 1-0 steht es für Andi.
1: Ja.
0: Dann kommt jetzt Ton Nummer 2.
4: Es ist Sparta.
0: Wir hören mal rein.
4: Es ist Sparta.
0: Ja.
3: Yeah.
1: Was zur Hölle ist das denn? Ihr habt den Film im Leben noch nicht gesehen.
3: Wie
1: was
3: jetzt?
1: Was ist das für ein Film?
0: Das ist aus dem Film 300.
1: Was
0: das ist Sparta.
3: Ja,
1: ich habe keine Ahnung, was das ist.
3: Ich habe ihn auch noch nicht gesehen.
0: Was? Du kennst das Zitat, Andi?
3: Ich kenn's, das? Also ich weiß, ob was bekannt ist.
1: Egal.
3: Rolf, hast du eigentlich überhaupt noch eine Chance jetzt?
1: Nee, habe ich nicht, aber ich find's so lustig, deshalb machen wir einfach weiter.
0: 2-0 steht es.
1: Ja.
0: So, Ton Nummer 3.
5: Aus großer Kraft folgt große
1: Verantwortung.
0: Wir hören mal rein.
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0: Yes!
1: Sehr gut.
0: Da war es aber schnell jetzt.
1: Ja, aber trotzdem hier 2-1 für dich.
3: Yeah!
1: Sehr, sehr gut.
0: Glückwunsch.
1: Sehr, sehr gut.
3: Mal früher aufstehen, Rolf.
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0: TikTok, saugeiler Song von Kesha.
1: In der Fuck P. Diddy-Version übrigens war das.
0: Finde ich auch ehrenvoll. Ehrenhaft.
1: Auch vor allen Dingen Ehrenfrau von ihr, dass sie es nochmal in so einer Extra-Version rausgebracht hat.
0: Wirklich so. Also Kuss geht raus an Kesha.
1: Freitag ist es.
0: Ja.
1: Hier in Deutschlands Bigster Morning Show. Es ist die geilste Jahreszeit der Welt.
0: Ich muss dir zustimmen. Ich mach's nicht gerne. Ich stimme Rolf nicht gerne zu, aber da sind wir uns einig, Herbst ist geil.
1: Herbst ist geil. Herbst ist geilste Jahreszeit.
0: Ja, wirklich.
1: Draußen rumlaufen, richtig schöne Mantel mit der Sonnenbrille.
0: Oh, so ein Trenchcoat, so richtig trenchig.
1: Und das Allergeilste ist, du kannst noch Rooftop-Partys feiern.
0: Ja.
1: Du kannst draußen noch ganz entspannt feiern.
0: Ja.
1: Das ist mega geil.
0: Und es wird auch gar nicht so früh dunkel. Also alles ist perfekt. Es ist perfekt, da sind wir uns einig. Das ist voll schlimm, dass wir uns da einig sind.
1: Das finde ich ekelhaft. Und jetzt spielen wir auch noch Better Days von Glockenbach.
0: Oh, nee. Oh,

0: ist ein neuer, sehr, sehr geiler Song.
1: Wunderschön, oha.
0: Malik Harris, der heißt Easy.
1: Das lieben wir. Sehr geil, gefällt mir sehr. Hier ist Big FM, Deutschlands Big Morning Show.
0: Yes.
1: An diesem, ich will es probieren. Nein, lassen wir Freitag, hey.
0: Freitag, ja.
1: Mit Rolf.
0: Und Büschra, die am Wochenende mal einen entspannten macht.
1: Oh, ich habe wirklich, es haben Leute gefragt, die ich 100 Jahre nicht gesehen habe, wollen wir uns treffen? Und ich war straight so, nein, nein. Nein, lass mich in Ruhe.
0: Können wir uns mal ganz kurz sagen, also für alle, die jetzt am Wochenende feiern gehen wollen, fair enough, macht das.
1: Do
0: super,
1: it.
0: Super, super, super geil. Aber, und das möchte ich an der Stelle jetzt mal sagen, fühlt euch nicht gezwungen, Leute.
1: Nee.
0: Einfach auch mal Nein sagen ist okay.
1: Ja, wir müssen ja nicht immer People-Pleasing machen.
0: Nee.
1: Und wir müssen, und das, dieses FOMO lassen wir jetzt auch einfach mal.
0: Nee,
1: lassen wir. FOMO gibt es ja heute nicht, okay?
0: Also egal, ob feiern oder chillen am Wochenende. Ganz viel Spaß, Show geht gleich los hier. Sorry, Wies.

0: Ich habe auf 70. Geburtstag gespielt. Die Stimmung kann man sich, glaube ich, vorstellen.
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0: Guten Morgen, Nadine aus Henningsdorf.
1: Guten Morgen, Bishra. Guten Morgen, Rolf.
2: Hey.
1: Und guten Morgen, Luan aus Bad Belzig.
3: Guten Morgen.
1: Guten Morgen.
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0: An diesem So, Jana ist für euch in den News.
1: Guten Morgen.
0: Und es geht auch heute natürlich los mit dem 6 Uhr Song.
1: Ja, das ist der Song, den ihr unbedingt braucht, um mal so in einen Freitag reinzustarten. So, der so richtig scheppert.
0: So richtig
1: das klang
0: schön rein.
1: Gestern so.
0: Ja.
5: Guten Morgen, Bishra. Guten Morgen, Rolf. Ich hätte gerne Schimmeres von Tarzan gehört.
1: Oh mein Gott.
5: Auch jetzt unbedingt, um einfach mal ein bisschen Stimmung in diesen Morgen reinzubekommen, oder? Was meint ihr?
1: Alter. Ja.
0: Ja.
1: Ja.
0: Wollen
1: bitte.
0: Wir das heute hören?
1: Oh, Niklas, du Ehrenmann. Alle Türken flippen aus, ich flipp aus, wirklich. Let's go!
0: Na komm, da machen wir das doch. Wenn ihr den Song trotzdem abbrechen wollt,
1: Nein.
0: könnt ihr das natürlich jederzeit machen.
1: Nein.
0: Auf der 08900901. Klingelt durch.
1: Nein, das nicht. Bitte nicht. Gönn's mir.

0: So,
1: oh
0: Freunde.
1: Mein Gott, war das geil. Oh. Ja, für diesen Moment bin ich geboren.
0: Cool.
1: Wie es ist.
0: Der nächste 6-Uhr-Song kommt dann am Montag. Er wurde ja jetzt nicht abgebrochen. Das heißt also, ihr könnt raushauen. 08900901 klingelt durch jetzt oder schickt eine WhatsApp-Sprachnachricht. 08900901. Jetzt geht's aber erstmal rüber zu Jana in die News. Was trendet auf den Socials?
1: Ja, Leute, es ist doch wieder soweit. Morgen geht das Oktoberfest los. Die neuesten Dirndl-Trends sind gekauft. Zumindest das gerade Thema bei TikTok und Instagram auf der 1. Für die einen ist es das wichtigste Event des Jahres. Die anderen sagen, ey Leute, Volksfeste, damit kann man mich ja wirklich jagen.
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1: Was sagt eigentlich die Big FM Community? Check mal Instagram und TikTok die Story, da gibt es die kleine Umfrage, wollen wir ja mal wissen.
3: Wollen wir mal wissen, ja.
1: Und was geht sonst so ab in der Welt?
3: Ja, die EU-Finanzminister, die treffen sich jetzt für 2 Tage in Dublin. Dabei geht es auch um die Frage, wie die Spritpreise wegen des Iran-Kriegs begrenzt werden könnten. Bundesfinanzminister Klingbeil fordert dafür eine EU-weite Übergewinnsteuer. Dafür gibt es unter den 27 Mitgliedstaaten aktuell aber noch keine Mehrheit. Nachdem in Wuppertal in einer Synagoge ein Feuer gelegt wurde, hat die Polizei jetzt einen Tatverdächtigen festgenommen. Es handelt sich dabei um einen 37-Jährigen aus Afghanistan. Sein Motiv ist offiziell noch unklar. Laut Polizei konnte der Brand aber schnell gelöscht werden. Es wurde auch niemand verletzt und der Sachschaden sei sehr gering gewesen. Der Zentralrat der Juden geht davon aus, dass es ein Brandanschlag war und Ratspräsident Schuster meinte, das zeige mal wieder, wie sich der Judenhass immer mehr normalisiere, denn der Täter hatte den Angriff mitten am helllichten Tag begangen.
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3: Ja, bei einem Hyrox-Wettkampf in China ist was ordentlich schiefgegangen, würde ich mal sagen.
0: Okay.
3: Da hat eine Sportlerin aus Australien nämlich während des Wettkampfes einen Durchfallanfall bekommen.
0: Ach du, wie unangenehm ist das denn?
3: Ich meine, man kennt das ja so aus dem Sport, bei so Höchstsportleistungen, passiert das ja mal. Ich glaube, es hat irgendwas mit Eiweißüberentwicklung zu tun, keine Ahnung. Auf jeden Fall muss der Körper sich extrem anstrengen. Und das Problem war halt aber, dass ja bei so einem Hyrox, das findet ja immer in so einer Halle statt, ja.
0: Oh nee.
3: Das heißt, das Problem war halt, dass das auch alles überall ein bisschen verschmiert war.
0: Wow.
3: Natürlich haben dann alle anderen gesagt, auch Sportler offiziell bei Instagram und so, aller Leute, das geht nicht. Die Veranstalter hätten das einfach unterbinden müssen, weil ja andere davon auch beeinträchtigt waren.
0: Mhm.
3: Und trainieren ja dafür ihr Leben lang gefühlt. So, sie hat auf jeden Fall bei Instagram ein Statement gepostet, meinte, ey, es tut mir voll leid, ich hätte selber aufhören sollen.
0: Mhm.
3: Und ihren Preis oder ihre Stellung hat sie dann auch zurückgegeben.
0: Das ist super unangenehm.
1: Ja, wirklich.
3: Ja.
0: Aktuell ist für euch auch wieder in einer knappen halben Stunde. Danke, Jana.
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5: In Berlin startet der Tag mit dichter Bewölkung und leichtem Regen. Ab Mittag zeigt sich dann die Sonne, bevor ab 15 Uhr wieder Wolken und leichter Regen folgen. Der Wind frischt böig aus Südwesten auf. Es bleibt mild bei etwa 20 Grad. Morgen gibt's weiter Wolken und Regen, besonders im Norden und Westen. Am Wochenende ähnlich, es wird aber etwas milder mit Höchstwerten um 18 Grad. Aktuell in Berlin in Marzahn in den Gärten der Welt 12 Grad, in Wittenberge an der Elbpromenade 16 Grad, in Frankfurt an der Oderpromenade 12 Grad.
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5: A9 Halle-Leipzig Richtung Berlin. Zwischen Kleinmarzehns und Niemegk dichter Verkehr, mindestens 5 Minuten Zeitverlust. Weiter auf der A9, gleiche Richtung zwischen Beelitz-Heilstätten und Dreieck Potsdam, 1 Kilometer Stau, mindestens 13 Minuten. A9 Richtung Halle-Leipzig, zwischen Dreieck Potsdam und Beelitz-Heilstätten, 1 Kilometer Stau, mindestens 7 Minuten. Berlin, Emdener Straße zwischen Turmstraße und Waldenser Straße gesperrt, Gefahrenstelle. Gute Fahrt.

0: 6.07 Uhr, Big FM ist hier in Deutschlands Big Star Morning Show.
1: Das ist richtig.
0: Wow.
1: BTS spielen wir euch gleich.
0: Geiler Song.
1: Song heißt Body to Body. Das lieben wir.
0: Ja, und was Rolf sehr liebt, ist ja gewinnen.
1: Das ist richtig.
0: Was er übertrieben hasst, ist verlieren.
1: Auch das ist richtig.
0: Und deswegen könnt ihr gegen ihn antreten. In einem Quiz eurer Wahl. bigfm.de oder 08900901. Ich bin so gespannt, wer dir heute in den Arsch treten will.
1: Wen haben wir denn?
2: Hi, hier ist die Tanja. Hi, Rolf.
0: Moin. Hey, guten Morgen, Tanja. Ich bin auch da. Ich bin Büschra. Hallo.
2: Hallo, Büschra.
0: Hallo, Tanja. Oh, ich knutsch dich, ey.
1: Ich bin mal gespannt, ob wir heute noch knutschen, ja, meine Maus, weil du willst mich fertig machen.
0: Oh ja, geh live auf TikTok, wenn das passiert. Ich sag,
2: oh ja, Mann.
1: Also, du willst mich fertig machen in einem Quiz.
2: Ajo, hast du dich gut vorbereitet, dass du gegen mich verlieren kannst?
1: Ich habe doch gar keine Ahnung, um welche Kategorie es geht. Das weiß ich ja vorher nicht. Also, um welche Kategorie geht's denn?
2: Allgemeinwissen.
1: Jetzt bin ich sehr gespannt.
2: Ich mach ihn richtig spannend heute.
1: Yeah. Let's go.
3: 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Alle gegen Rolf.
0: Ja. Zu gewinnen gibt's Big FM Socken.
2: Jawohl, ja Mann.
0: Sehr gut. Hier kommt Frage Nummer 1. Wie viele Sterne gibt es auf der Flagge der Europäischen Union? A. 15, B. 8 oder C. 12?
2: Ja, bitte komm, was ist?
1: A.
0: Ah, sagst du? Mhm. Ja. Tanja, was sagst du?
2: Ich schwanke auch zwischen 15 und 12, aber da jetzt Rolf A genommen hat, nehme ich die 12.
0: Richtig ist C, 12.
2: Wow. Ja, Mann, mega.
1: Glück gehabt, 1-0.
0: Sehr gut. Frage Nummer 2. An welchem Datum fiel die Berliner Mauer? A, 13. August 1961, B, 9. November 1989 oder C, 3. Oktober 1990?
1: B.
2: Das war jetzt aber schnell Rolf, scheiße.
1: Ja, wenn du keine Ahnung hast, B, sagt man ja immer.
2: Scheiße, ich weiß es nicht. Ich muss tippen, C.
0: Richtig ist B.
1: Ja.
2: Verdammt, Mann.
1: Ja.
2: Jetzt die Entscheidungsfrage. 1-1, Rolf. Bist du bereit?
1: Jetzt, ich bin ready, Baby. Bist du ready?
2: Ajo, Mann.
1: Ajo, geil.
0: Sehr gut. Frage Nummer 3. Woraus besteht unsere Luft auf der Erde zum größten Teil? A. Stickstoff. B. Sauerstoff. Oder C. Kohlenstoffdioxid.
1: Ja, B. Oder?
2: Du nimmst schon wieder B. Ja. Du bist auch am Rad.
1: Wenn der größte Teil irgendwas anderes wäre, würden wir alle verrecken. In meiner Welt.
2: Mhm. Ich sag auch B.
0: Richtig ist Stickstoff. Also 78% Stickstoff und 20% Sauerstoff. Daraus besteht unsere Luft.
1: Damit kommen wir klar als Menschen. Das ist ja verrückt.
0: So, es steht noch immer 1-1.
1: Ja.
0: Und wir machen eine Schätzfrage.
1: Ja. Let's go.
0: Wie viele Zähne hat ein erwachsener Mensch inklusive Weisheitszähne?
1: 32.
0: Tanja, was sagst du?
1: Jetzt sie googelt. Ja, da wird
2: 14,
1: gegoogelt.
2: Nein, 7, 14 unten, 28, 29, 30, 31, 32, ja. Wenn ich beim Zahnarzt bin, sehe ich immer von 1 bis 7 und die andere Reihe auch bis 1 bis 7.
1: Ja.
2: Also habe ich zusammengerechnet.
0: Sehr gut. Also, die Antwort lautet 32, ihr seid 32.
1: Ja.
0: Ja. Ja, geil.
2: Also, Rolf, wir müssen das irgendwie jetzt regeln. Das geht nicht. Das
0: wir müssen
2: kein
0: regeln.
2: Mit dir.
1: Pass auf, wir machen das so, du kriegst jetzt eine Socke und am Montag treten wir nochmal gegeneinander an und dann spielen wir um die zweite, okay?
2: Das machen wir so und dann bereitest du dich mal ein bisschen besser vor, dass du gegen mich gewinnen kannst.
1: So machen wir.
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0: Viertel nach sechs, Big FM ist hier in Deutschlands Big Star Morning Show mit Rolf, dem Baba aller Babas.
1: Um Gottes Willen. Büschra ist auch da.
0: Hey, guten Morgen. Jana ist in den News. Hallo, ich bin Jana, ich bin auch dabei.
2: Hallo.
0: Sehr gut.
1: Fabi.
3: Guten Morgen.
1: Eine neue Folge What the Fabi Daily machen wir um 6.35 Uhr. Topic Becky G. Sorry, Fabi. Das machen wir gleich, genauso wie Sido und Issa noch innerhalb der nächsten 10 Minuten.
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0: sehr geiler Song von Somber.
1: Ja, oh, lieben wir.
0: Wrecker, es ist 6.25 Uhr, hier ist Big FM und rüber geht's zu Jana in die News. Was trendet auf den Socials?
1: Ein Polizeifoto aus Minnesota, USA, geht gerade ziemlich viral, denn die Frau auf diesem Foto sieht wirklich 1:1 aus wie Jennifer Lopez. Ich habe das Bild gesehen ohne Überschrift und dachte so, aha, jetzt ist er also im Knast gelandet. Aber nein, sie sieht sich nur wirklich sauähnlich.
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1: Witzig. Und was geht sonst auf in der Welt? Ja, wir dachten ja alle, dass die Umfragewerte von Olaf Scholz schlecht sind oder waren. Aber die für Bundeskanzler Merz sind wirklich nochmal historisch schlechter. Mhm. Jetzt zeigt das auch nochmal eine aktuelle YouGov-Umfrage. Darin rechnet fast die Hälfte, also 48% der Befragten damit, dass der Kanzler noch in diesem Jahr durch eine andere Person ersetzt wird. Ui. Spätestens seit der schlechten Wahl für die CDU in Sachsen-Anhalt ist die Frage, wie lange kann er sich noch im Amt überhaupt halten? Ja, und diese Woche hatte er noch Rückendeckung bekommen von den 8 CDU-Ministerpräsidenten. Das könnte sich aber auch schnell ändern, muss man sagen, denn diesen Sonntag sind wieder Landtagswahlen und zwar in Mecklenburg-Vorpommern und in Berlin. Und ich sag mal so, die CDU ist da ganz hinten.
0: Das ist richtig.
1: Und wir sind sehr gespannt, was da jetzt noch so passiert. Und die EU-Finanzminister, die treffen sich jetzt für 2 Tage in Dublin. Dabei geht es um die Frage, wie die Spritpreise wegen des Iran-Kriegs jetzt begrenzt werden könnten für uns alle. Bundesfinanzminister Klingbeil fordert dafür ja eine EU-weite Übergewinnsteuer. Dafür gibt es unter den 27 Mitgliedstaaten aktuell aber noch keine Mehrheit.
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1: Ja, und wir kommen nochmal zu dem Thema, das sehr unangenehm ist oder war für eine Sportlerin. Denn in China gab es so einen Hyrox-Wettkampf. Das sind diese Turnhallen-Wettkämpfe, wo alle sich so ein bisschen gegeneinander antreten. Und da ist was sehr schief gegangen, denn die Sportlerin, die hatten akuten Durchfallanfall bekommen. Das ist eine Australierin und man kennt das ja auch von Sportlern, dass sowas mal passiert. Aber das Problem war halt, dass sie nicht aufgehört hat und die anderen Sportler dann da in ihrer Suppe quasi mit Sport machen mussten.
0: Danke für die Bilder an dieser Stelle.
1: Ja, und das Krasse ist aber, dass die Leute, also die Veranstalter, haben halt auch nicht aufgehört und die haben sie nicht rausgenommen. Die haben aber jetzt gesagt, Leute, es war ein Fehler. Wir haben die Regeln geändert. In Zukunft werden wir da mehr darauf achten, dass sowas nicht geht. Und sie hat sich auch bei Instagram mega entschuldigt. Sie hat aber den ersten Platz gemacht tatsächlich. Den hat sie jetzt aber wieder zurückgegeben.
3: Ja, shit happens.
1: Ja,
0: viel Spaß. Guten Hunger beim Frühstück an dieser Stelle. So, dankeschön, Jana.
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4: Wetter. In Berlin gibt's heute vormittags erstmal Regen. Aber ab Mittag lockern die Wolken auf. Nachmittags bleibt es leicht bewölkt, allerdings ab 3 Uhr wieder vermehrt Wolken und vereinzelt Regen. Maximal erwarten euch 20 Grad. Morgen startet etwas wolkig, nachmittags kann es im Norden regnen. Das Wochenende wird ziemlich wechselhaft mit Regen am Sonntag, aber auch mal Sonne zwischendurch. Gerade sieht's so aus, in Hennigsdorf am Hafen 14 Grad, in Rathenow am Optikpark 14 Grad und in Lübbenau im Spreewald 13 Grad.
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4: A9 Berlin Richtung Halle-Leipzig zwischen Dreieck Potsdam und Beelitz-Heilstätten. 1 Kilometer Stau, 9 Minuten Zeitverlust. A10 südlicher Berliner Ring, Dreieck Werder Richtung Schönefelder Kreuz zwischen Glindow und Dreieck Potsdam dichter Verkehr. Emdener Straße in Berlin zwischen Turmstraße und Waltenser Straße in beiden Richtungen gesperrt wegen einer Gefahrenstelle. Falkensee, Spandauer Straße zwischen Berliner Straße und Kreisverkehr. Spandauer Platz voll gesperrt wegen eines Unfalls. Gute Fahrt.
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0: 6:34 ist Big FM.
1: Was ist das denn bitte? Für eine geile Single von Jack Dean Mercy.
0: So toll. Oh, umarmen will man ihn. Wirklich, umarm mich, Jack.
1: Spielen wir euch gleich noch. Vorher Fabi. What the
2: Fabi Daily? Das ist doch der kleine, dicke, möchte gern Comedian.
3: Jupp, das bin ich.
4: Tja, Leute, schaut man aus dem Ausland auf uns Deutsche, zeichnet sich immer das gleiche Bild. Lederhosen tragende Orks mit lustigen Seppelhüten, die Bier trinken und die ganze Zeit so sprechen.
5: Nein!
4: Weshalb die Amis denken, wir hätten eine ziemlich irrationale Liebesbeziehung zur Zahl 9. Dabei sind wir Deutschen gar nicht so. Nein, wir sind ganz anders. Wir tragen Jack Wolfskin-Funktionsjacken, bringen samstags Pfand weg. Humor ist laut Paragraf 252 BGB verboten. Und Technologieoffenheit bedeutet, 4 verschiedene Supermarkt-Apps zu haben, um zu checken, wo das Bier gerade im Angebot ist. Yeah. Der Grund, warum uns das Ausland aber trotzdem nur in Lederhosen sieht, beginnt morgen wieder das Münchner Oktoberfest. Endlich wieder Fotos von Betrunkenen auf dem Kotzhügel und Galileo-Reportagen über Festzeltbedienungen und Sanitäter. Ja. Hoffentlich werden sie nicht von Jumbo-Schreiner aufgefressen. Ein gefundenes Fressen dagegen ist das Oktoberfest jährlich für die Hater. Aber man muss es auch einfach mal mit anderen Augen sehen. Alle haben Spaß, alle sind willkommen. Es läuft sehr seltsame Musik, manche Außenstehende verstehen es nicht und es wird sehr viel Leder getragen. Das Münchner Oktoberfest ist praktisch der CSD für Heteros. Vor allem aber eine sauteure Geschichte. Eine Maß Bier kostet dieses Jahr in den Festzelten zwischen 14,90 und 15,90. Nicht mehr lang und die CSU fordert einen Tankrabatt. Und trotzdem, Volksfeste sind Kultur und Brauchtum, genauso wie der Karneval in Köln. Stur aufs Wasser gucken im Norden, Ausländer hassen im Osten und seine Cousine heiraten im Saarland.
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6: 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Jack Dean, Mercy.

0: So heißt der Song, Dangerous.
1: Sehr geiler Song. Hier ist Big FM in Deutschlands Big Star Morning Show. 6.41 Uhr ist es mittlerweile.
0: The Second Voice.
1: Geiler Song.
0: Let Me Be. Machen wir gleich. Und das auch.
1: Bisschen Bums, ja.
0: Ja.
1: James Hype ist das, Serotonin. Bei James Hype, das ist so funny, es gibt ja diese Jahrbücher mit Fotos. Von
0: was?
1: So ein Jahrbuch in der Schule.
0: Ach so, Jahre.
1: Jahrbuch.
0: Ach so, okay.
1: Mit einem Foto.
0: Ich habe an diese günstige Alternative von Rewe gedacht. Ist nicht, okay, alles klar, cool.
1: Okay, also ja. Jahrbuch mit ja. einem Foto von ja. dir und unten steht immer ein Spruch.
0: Ja.
1: Und bei James Hype stand, mit 21 wird der DJ auf Ibiza sein oder bei Starbucks arbeiten. Und siehe da,
0: guck mal,
1: heute ist der DJ.
0: Es ist die bessere Alternative.
1: Ja.
0: Serotonin spielen wir euch gleich noch. Und wenn ihr jemanden kennt, der sich auch denkt, es gibt nur zwei Wege in meinem Leben. Also entweder Kasse
1: ja.
0: bei Starbucks
1: ja.
0: oder großer DJ. Wir hätten da was.
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0: 50. Und Jana, was trendet auf den Socials?
1: Ja, wir kommen GTA 6 immer näher, meine Lieben. Yeah. Denn das Game bekommt ja jetzt sogar einen eigenen Soundtrack. Das ist ja krass. Rockstar bringt zusammen mit Atlantic Records ein ganzes Album mit 34 neuen Songs raus. 6 Tracks sind schon draußen, unter anderem von Travis Scott und Pink Panthers.
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1: Das wird so hart gepumpt, sag ich euch. Wirklich, ja, das sind, glaube ich, auch viele andere, die dann da vor dem Bildschirm hocken und so.
3: Sehr geil. Was geht sonst noch ab in der Welt?
1: Ja, die Umfragewerte von Bundeskanzler Merz gehen ab in der Welt, denn die sind historisch schlecht. Das zeigt jetzt auch nochmal eine YouGov-Umfrage. Darin rechnet fast die Hälfte, nämlich 48% der Befragten damit, dass der Kanzler noch in diesem Jahr durch eine andere Person ersetzt wird. Spätestens seit der schlechten Wahl für die CDU in Sachsen-Anhalt ist die Frage nicht mehr ob, sondern wann er noch oder wie lange er noch im Amt bleiben wird. Diese Woche hatte er zwar noch Rückendeckung von den 8 CDU-Ministerpräsidenten bekommen, das könnte sich aber auch schnell ändern, denn ja, Leute, am Sonntag sind ja wieder Landtagswahlen und zwar in Mecklenburg-Vorpommern und in Berlin und bei beiden sieht es nicht so gut für die CDU aus. In Russland beginnt heute die Parlamentswahl, also auch ein Wahlthema. 3 Tage lang wird sie gehen, ja, und diese Wahl steht auch definitiv im Zeichen des Krieges, der ja seit 4 Jahren von Russland auf die Ukraine geführt wird. Bei der Wahl wird es aber sehr sicher keine Überraschung geben, denn die Opposition, also die aktuell nicht regierenden Parteien, sind eh nicht zugelassen und die 10, die auf dem Stimmzettel stehen, gelten, sag ich mal, als Putin-nahe und Freunde. Es wird also auch erstmal übrigens in Teilen der Ukraine mitgewählt, die von Russland eingenommen wurden. Also mal gucken, was dabei rauskommt.
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1: Und der Verkauf der neuen TV-Rechte für die Frauenbundesliga, der verzögert sich jetzt noch weiter. Das hat die FBL auf Anfrage der Deutschen Presseagentur bestätigt. Der Grund ist, dass die Liga in Zukunft will ja unabhängiger vom Deutschen Fußballbund werden. Ja, sie wollen nicht quasi beim normalen Fußballbund dabei sein mehr. Dafür muss der DFB an diesem Freitag erst aber nochmal einen Vertrag absegnen, also heute, der genau diese Eigenständigkeit regelt. Erst danach kann die Frauenbundesliga selbst entscheiden, an welche Sender sie ihre Spiele verkauft, also DAZN oder Sky oder so. Und die Ausschreibung soll deswegen jetzt erst Ende September starten.
0: Okay, danke schön, Jana, für den Moment. Aktuell ist für euch auch wieder in einer knappen halben Stunde.
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5: In Berlin erwartet euch heute ein Mix aus Wolken und Regen. Der Vormittag startet bedeckt mit leichtem Regen, aber mittags klart es etwas auf. Am Nachmittag kommt erneut Regen auf. Die Höchsttemperaturen liegen zwischen 18 und 20 Grad. Morgen bleibt es überwiegend bedeckt mit Regen, vor allem im Norden und Westen der Stadt. Fürs Wochenende sieht es ähnlich aus. Eher wolkig und vereinzelt Regen. Gerade sieht es so aus, in Bernau am Stadtpark 13 Grad, in Belitz am Spargelmuseum 14 Grad und in Zossen an der Wünsdorfer Gutsanlage 12 Grad.
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5: A9 Berlin Richtung Halle-Leipzig. Zwischen Dreieck Potsdam und Belitz 2 Kilometer Stau, 10 Minuten Zeitverlust. A10 südlicher Berliner Ring, Dreieck Werder, Richtung Schönefelder Kreuz, zwischen Glindow und Dreieck Potsdam 2 Kilometer Stau, 9 Minuten Zeitverlust. A100 Stadtring Berlin, Neukölln, Richtung Wilmersdorf, zwischen Oberlandstraße und Kreuz Schöneberg 2 Kilometer Stau, 5 Minuten Zeitverlust. Gute Fahrt.
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0: Guten Morgen an Marjana aus Finsterwalde.
6: Guten Morgen.
0: Hey.
6: Morgen und auch an Michelle aus Berlin.
7: Hallo liebe Bischra, hallo lieber Rolf.
0: Ja, guten Morgen.
6: Guten Morgen.
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0: An diesem Freitag.
6: Hey.
0: Hi. Jana für euch in den News.
1: Guten Morgen.
0: So, das hier kennen wir.
6: Ja.
0: Weiß sind das mit Stars.
6: Geiler Song.
0: Und wir hatten gestern einen Teil von Weiß in der Show, um ganz genau zu sein, Vima.
8: Ich habe ein Jahr jetzt neu gestartet als Vima und vorher war ich 7 Jahre als Weiß unterwegs.
0: Ja, der sich übrigens beworben hat für The Next Big DJ Community Edition.
6: Mhm. Also ein Freund hat ihn quasi angemeldet,
0: das
6: nicht er selbst.
0: Das ist vollkommen richtig, ja. Für die Geschichte in Thailand. Das heißt ja, wir schicken gerade einen DJ aus der Community zu Tomorrowland Thailand.
6: Yes.
0: Und er hat sich anmelden lassen, sagen wir mal so.
6: Mhm.
0: Wir haben gestern in der Show ordentlich diskutiert, ob das denn eigentlich fair ist. Ne?
6: Ja.
0: Wenn man schon so einen Namen hat, über 3 Millionen monatliche Hörer bei Spotify und dann auf der anderen Seite halt so kleinere DJs.
6: Ja.
0: Sollte man ihn mit reintun in den Wettbewerb oder nicht? Mhm. Und Leute,
6: ich sag mal so.
0: Ich hab mir was ausgedacht.
6: Oh.
0: Ich hab mir was ausgedacht.
6: Das kann gut sein. Hey.
0: Ja, das kann gut oder schlecht sein. Ich würde sagen, wir rufen ihn gleich nochmal an.
6: Ja.
0: Und ich bin mal gespannt, ob er mit meiner Lösung irgendwie zufrieden ist. Machen wir noch 3 Songs.

0: 7 nach 7, hier ist Big FM in Deutschlands Big Star Morning Show. Und Leute, ich komme nicht drauf klar, noch immer nicht. Mhm. Wir haben da was ganz Großes für euch, für die Community.
1: El Jefe,
0: ja.
1: Chef, war 2 Tage lang verschwunden, kam zurück und hat gesagt, Leute, ich hab's klar gemacht.
0: Ja.
1: Wir schicken einen DJ aus der Big FM Community zum allerersten Mal auf die Bühne von Tomorrowland Thailand.
0: Oh, das ist insane. Wirklich, keine Ahnung, wie er das gemacht hat. Das ist die größte Stage dieser Welt. Es ist unfassbar geil.
1: Kennt ihr einen DJ, der da unbedingt hin soll, dann meldet ihn jetzt an auf bigfm.de. Das Geile ist übrigens, fliegt euer DJ nach Thailand, fliegt ihr mit.
2: Wie schafft man sowas? Die kleinen Leute aus Deutschland auf die große Bühne nach Tomorrowland zu schicken. Ich verstehe es nicht. Wo kriegt man so eine Connection her? Wie schafft man das?
1: Ja, das wissen wir auch nicht so genau.
0: Ich hab keine Ahnung wie.
1: Aber eine Sache ist wichtig. Die kleinen Leute. Darum geht's ja eigentlich gestern bei uns aber in der Show. Ein Teil von Weiß, Vima ist der Name, der angemeldet wurde, auch von Freunden. Und wir haben gedacht,
0: ist schwierig.
1: Wir diskutieren darüber, ist das eigentlich fair, jemanden, der schon so eine große Reichweite hat, mit in den Wettbewerb reinzuschicken.
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1: Ja, und Vima ist jetzt nochmal bei uns in der Show.
4: Hallo. Ja, hey. Strauch hier.
1: Guten Morgen.
0: Hey,
4: guten Morgen.
1: Geiler. Wir haben schon ordentlich Diskussionen da ausgelöst.
0: Oh ja.
4: Ja, ich habe schon gesehen in eurer Story.
1: Ja, also das haben auch, glaube ich, einige in der Community echt gecheckt. Für dich ist es jetzt ein Neustart. Du sagst, ey, pass mal auf, das ist für mich eine neue Ära. Dieses Projekt Weiß lasse ich hinter mir.
0: Ja.
1: Ich bin jetzt Vima.
4: Genau.
1: Ne? So habe ich es ja richtig verstanden.
4: Ich habe mit 15 angefangen, mit Platten aufzulegen und arbeite jeden Tag daran, Musik zu machen, dass ich dann mal so Momente habe, dass man da international spielen kann. Und auch als Weiß war dieser internationale Moment ja eigentlich nie da. Deswegen haben mich ja meine Freunde dann alle angemeldet.
1: Ja.
4: Ich habe viele neue Songs, die ich gerade mache. Habe dann noch ein bisschen Zeit, bis Tomorrowland wäre. Und die dann da live spielen zu dürfen, das wäre halt der Traum. Also der Traum von jedem.
1: Ja? Absolut. Wir haben ja viel diskutiert in der Sendung, vor allen Dingen natürlich mit der Community. Hier sind mal ein paar Meinungen von Menschen, die durchgeklingelt haben oder WhatsApp geschickt haben.
5: Wer hatte die Chance? Die Kleinen sollten an den Start kommen.
6: Also ich finde das voll fair. Gib ihnen einfach eine Chance.
7: Wir müssen den wirklich rauskicken.
8: Ich finde, er sollte nicht mit reinkommen. Er ist kein Newcomer mehr und damit wäre die Diskussion auch schon beendet.
9: Also ich finde, die kleineren DJs haben definitiv eine bessere und größere Chance verdient.
10: Er sollte mit reingenommen werden, einfach weil der Bessere sollte gewinnen und alle haben die gleichen Chancen.
4: Ich arbeite jeden Tag dafür, dass ich so einen Moment mal habe. Für mich ist das halt ein kompletter Neustart. Also es war wirklich gefühlt, letztes Jahr so vorm Grand Canyon zu stehen und entweder abzustürzen oder es geht weiter und man schafft es überzuspringen. Mhm. Und ich bin happy auch gerade, dass ich hier in der Leitung bei euch bin. Aber auf der anderen Seite gönne ich es auch jedem anderen und würde mich da auch für den freuen und das verfolgen, wenn er da auf der Bühne stehen darf. Definitiv.
1: Ich habe folgende Idee. Also man muss ja auch natürlich dazu sagen, vielleicht ist es tatsächlich so, dass innerhalb dieses Formates es nicht so besonders gut ist, dich da reinzubringen, weil es tatsächlich schon ein bisschen unfair wäre den anderen gegenüber. Aber ich dachte mir so, wir haben als Big FM ja viele Veranstaltungen im Jahr und würden schauen, dass wir dich da auf die ein oder andere Bühne schon mal in diesem und nächsten Jahr bringen.
0: Ja, voll die gute Idee.
4: Danke euch. Ich freue mich da voll, egal wie es läuft. Ich meine, es ist alles cool. Es ist alles
1: super.
4: Cool und es wird geil und ich freue mich.
1: Und dann würde ich sagen, du hast eine neue Single. Und wir wollen dir natürlich in deinem Neustart nicht im Weg stehen.
0: Yes.
1: Ne? Deshalb würden wir die jetzt spielen vor knapp 1 Million Hörern, um so dir den ersten kleinen Kick zu geben.
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4: Das ist meine aktuelle Single, Do It All Again. Und ich wünsche euch ganz, ganz viel Spaß damit.

0: Was für ein geiler Song von Vima, ganz neu, Do It All Again.
1: Ja, der Neustart sozusagen für einen Teil von Weiß. Der Kollege hat sich ja beworben bei The Next Big DJ Community Edition. Ich habe gesagt, komm, raus aus dem Wettbewerb, aber den Song spielen wir mal. Thea, was sagst du?
2: Ist fair. Danke. Ist definitiv fair.
1: Dankeschön. Dankeschön.
0: Finde ich auch.
2: Für die Leute wunderbar und für uns.
1: Das heißt, wir haben eine neue Kandidatin noch bei The Next Big DJ. Yes. Das machen wir um 8 nach 8.

0: Friday, Pretty Like the Sun heißt dieser geile Song. Es ist Freitag, hier ist Big FM, Deutschlands Big Morning Show.
1: 16 Minuten nach 7, guten Morgen.
0: Morgen.
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0: Einfach ein guter Song.
1: Ein guter Mann einfach.
0: Big FM Original kommt von Eminem, The Real Slim Shady. Es ist 7.27 Uhr und rüber geht's zu Jana in die News. Was trendet auf den Socials?
2: Ja Leute, es ist doch schon wieder soweit. Meine Herren, morgen geht das Oktoberfest wieder los. Die neuesten Dirndl-Trends. Ja, genau, danke schön. Sind gekauft. Ja, zumindest Thema Nummer 1 auf Instagram und TikTok.
0: Ja.
2: Und für die einen ist es das Event des Jahres.
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2: Für die anderen ist es scheißegal.
0: Das ist richtig.
1: Big FM Instagram und TikTok, da gibt es ja gerade die Umfrage. Wie seht ihr das?
2: Ja.
1: Die Mehrheit von euch, 56%, sagt, boah, da bin ich raus.
0: Ja, das kann ich sehr gut nachvollziehen an dieser Stelle.
1: Also was sagt ihr? Stimmt mal ab. Big FM Instagram und TikTok.
0: Ja, und was ist heute Morgen sonst noch für uns wichtig?
2: Apropos Abstimmung, Leute. Bundeskanzler Merz, der steht gerade wirklich extrem unter Druck, denn auch eine neue Umfrage von YouGov zeigt, die Deutschen glauben eher daran, dass er bis Ende des Jahres sein Amt abgeben wird, an wen auch immer. 48% sagen das. Entscheidend könnten die Landtagswahlen jetzt am Sonntag in Mecklenburg-Vorpommern und Berlin sein. In MacPom hat die SPD laut ZDF-Politbarometer die AfD mittlerweile überholt, denn sie kommen auf 37%, also 3 Punkte mehr als die AfD. Ja, ich sag mal so,
0: spannend.
2: Ist auf jeden Fall sehr, sehr spannend.
1: Ja.
2: Wir werden euch natürlich dann auch nächste Woche updaten.
0: Ja.
2: Nachdem in Wuppertal in einer Synagoge ein Feuer gelegt wurde, hat die Polizei einen Tatverdächtigen festgenommen. Es handelt sich dabei um einen 37-Jährigen aus Afghanistan. Sein Motiv ist offiziell noch unklar. Laut Polizei konnte der Brand aber schnell gelöscht werden. Es wurde auch niemand verletzt und der Sachschaden sei auch sehr gering gewesen. Der Zentralrat der Juden geht davon aus, dass es ein Brandanschlag war und Ratspräsident Schuster meinte, das zeige auch mal wieder, wie sich der Judenhass immer mehr normalisiere, denn der Täter hatte den Angriff mitten am helllichten Tag begangen.
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2: Ja, und ich sag mal so, da ist was schiefgegangen, denn bei einem Hyrox-Wettkampf in China, da hat eine Sportlerin einen akuten Durchfallanfall bekommen. Und jeder, der Hyrox kennt, der weiß ja, das findet man in so einer Halle statt.
0: Ja.
2: Und alle anderen Sportler, ja, da muss man ja zack, zack, zack, zack, mussten dann halt auch irgendwie da durch. So, jetzt ist ein Riesenthema und Diskussion auf Social Media auch ausgebrochen, weil die Veranstalter halt die Frau nicht rausgenommen haben, sondern es halt einfach laufen gelassen haben. Und alle anderen mussten da halt dann auch drin quasi mit Sport machen. Und sie hat jetzt aber ein Instagram-Statement gemacht und gepostet, dass es ihr mega leid tut und dass sie von sich aus hätte aufhören sollen.
0: Mhm.
2: Und sie hatte den ersten Platz tatsächlich trotzdem gemacht. Also muss man
0: ja
2: ganz gut mal sagen, das ist schon krass stark. Ja,
0: ja. Absolut.
2: Also sorry. Naja, auf jeden Fall hat sie den jetzt zurückgegeben.
0: Gebe einen kurzen Tipp an dieser Stelle. Googelt nicht die Bilder. Dankeschön, Jana.
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5: In Berlin bleibt es heute zunächst bedeckt, doch am Vormittag wird es heller. Ab Mittag erwarten uns lockere Wolken. Achtung, ab 15 Uhr kann es wieder zu leichtem Regen kommen, der bis zum späten Nachmittag anhält. Die Temperaturen erreichen bis zu 20 Grad. Morgen am Samstag bleibt es eher wolkig. Gegen Mittag kann im Norden und Westen leichter Regen auftreten. Das Wochenende zeigt sich dann ebenfalls durchwachsen. Und hier die aktuellen Werte. In Schwedt an der Oder, Teltow am Marktplatz und Wildau am A10-Center sind es jeweils 14 Grad.
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5: A9 Halle Leipzig Richtung Berlin. Zwischen Beelitz-Heilstätten und Dreieck Potsdam 2 Kilometer Stau mit mindestens 13 Minuten Zeitverlust. A10 westlicher und südlicher Berliner Ring. Dreieck Werder Richtung Schönefelder Kreuz. Zwischen Dreieck Werder und Dreieck Potsdam 3 Kilometer Stau, mindestens 24 Minuten Zeitverlust. A100 Stadtring Berlin, Neukölln Richtung Wilmersdorf, zwischen Gradestraße und Kreuz Schöneberg, 3 Kilometer Stau, mindestens 7 Minuten Zeitverlust. Gute Fahrt.
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0: Um 7.31 Uhr. Guten Morgen.
1: Morgen.

0: Maroon 5 und Cardi B.
1: Big FM ist hier in Deutschlands Big Star Morning Show. 7.35 Uhr ist es. Och, 36, ist das, sorry.
0: Ja, jetzt beruhig dich. Es ist so eine wunderschöne Zeit, meine lieben Freunde. Es ist die beste Jahreszeit, ja, finde ich. Ne?
1: Ja.
0: Nächste Woche ist übrigens dann auch nochmal kalendarischer Herbstanfang. Das lieben wir auch. Das Einzige, was natürlich passieren kann, ist, dass die Füßlein ein bisschen kalt werden.
1: Nö.
0: Oh ja. Und dazu jetzt Moderatorin, Podcasterin und Comedian Laura Larsson.
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4: Du bist draußen in der Kälte. 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
4: 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Bei richtig kalten Füßen, irgendwann mal spürst du es halt nicht mehr. Dann sind die halt weg. So.
2: Ja, und wenn du es nicht mehr spürst, dann hast du ein Problem.
4: Ja.
2: Frag Bergsteiger, frag Menschen, die Himalaya hochgeklettert sind. Aber ich glaube, es passiert nicht so schnell, dass wenn du einen nassen Ärmel hast, der Arm abfriert. Denk nochmal drüber nach.
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0: Freitag ist es, hier ist Big FM, Deutschlands Big The Morning Show.
1: Auf der einen Seite José Estrada.
0: Oh, lecker, Portugal.
1: Und auf der anderen Seite Fish and Chips.
0: Oh, ja, und Bier, oder? England.
1: Auch das, ja.
0: Ja.
1: Das ist die Mischung von Pedro Santos.
0: So ein süßer Typ. Ich habe den mir genau angeguckt, Leute.
1: Ja.
0: Der sieht aus wie 16, ist aber schon 26 Jahre alt und macht seit 2023 Musik. Ganz cute.
1: Pedro Santos und Should Have Known Better. Die neue Single spielen wir euch gleich.
0: Die ist auch cute.
1: Und Olivia Rodrigo, lieben wir, heißt Drop Dead. Das machen wir auch noch innerhalb der nächsten 20 Minuten.

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0: ist neu. Und rüber geht's jetzt zu Jana. Hier ist Big FM. Was trendet heute Morgen auf den Socials?
1: Tatsächlich ein Polizeifoto aus Minnesota. Mugshot heißt das ja in den USA. Mhm. Geht gerade viral, denn die Frau auf dem Foto sieht wirklich 1:1 aus wie Jennifer Lopez. Und ich habe das Bild gesehen, erst so ohne Überschrift. Und dachte so, aha, jetzt ist er also auch im Knast gelandet. Aber nein, es ist tatsächlich einfach nur Ähnlichkeit.
2: News. J-Lo im Knast, weil zu sexy.
1: Jenny okay, from wow. The Rock.
2: Jenny from the Knast. Okay.
0: Haben wir's? Gottes Willen. Wir versuchen uns ganz kurz zu beruhigen an dieser Stelle. Okay. Jana, was ist heute Morgen denn sonst noch für uns wichtig?
1: Ja, also Bundeskanzler Merz, der steht gerade ja extrem unter Druck. Habt ihr vielleicht mitbekommen, denn auch eine neue Umfrage von YouGov zeigt, die Deutschen glauben eher daran, dass er bis Ende des Jahres sein Amt abgeben wird. 48% sagen das. Entscheidend könnte also jetzt die Landtagswahl am Sonntag sein oder die Wahlen, könnte man sagen, denn es ist ja in Mecklenburg-Vorpommern und in Berlin Wahl, Landtagswahl. In MecPom hat die SPD zum Beispiel laut ZDF Politbarometer die AfD überholt, denn sie kommen da auf 37%, 3 Punkte mehr als die AfD. Die CDU ist ganz weit hinten und auch in Berlin sieht es nicht so gut aus. Also mal gucken, wie das am Wochenende wird. Genau, und als nächstes Thema haben wir auch eine Wahl, denn in Russland beginnt heute die 3-tägige Parlamentswahl. Dabei wird es aber wahrscheinlich eher keine Überraschung geben, denn die Opposition, also die aktuell nicht regierenden Parteien sind eh nicht zugelassen und die 10, die auf dem Stimmzettel stehen, gelten als Putin-nah. Übrigens, es wird auch erstmals in den Teilen der Ukraine mitgewählt, die jetzt von Russland eingenommen wurden.
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1: Ganz, ganz tief unter dem Meer, vor der dänischen Küste, wird heute etwas in Betrieb genommen, was viele für eines der spannendsten Klimaschutzprojekte überhaupt halten.
0: Jetzt wird's wild.
1: Ja,
0: ich möchte das, also an dieser Stelle müssen wir das akustisch noch unterlegen, Moment. Es hat sich der Computer hat sich kurz verabschiedet. Ich habe ihn kurz überfordert.
1: Wolltest du gerade unter dem Meer spielen?
0: Ich wollte gerade unter dem Meer spielen. Moment, hier, okay. Jetzt kommt's, oder? Ja, bitteschön. Ja. Jetzt haben wir's doch.
1: Es fühlt sich auch viel besser an jetzt. Also,
0: hört
1: zu. In rund 200 Kilometern Tiefe wird nämlich heute ein sogenannter CO2-Speicher in Betrieb genommen. Ah. Er kann bis zu 8 Millionen Tonnen Kohlenstoffdioxid aufnehmen, damit es nicht in unsere Luft bzw. Atmosphäre kommt. Beispiel, wenn zum Beispiel große Unternehmen oder Ölplattformen viel CO2 ausstoßen, dann wird das verflüssigt und dann da gelagert. Doch es gibt auch Kritik, denn manche Umweltschützer finden, das Projekt lenke vom eigentlichen Problem ab, nämlich, dass Europa seinen CO2-Ausstoß massiv senken muss.
0: Leute, also wenn wir schon mal so eine witzige und geile Erfindung haben, dann kann man das doch mal ganz kurz feiern.
1: Ja, feiern, ja, das stimmt. Ja.
0: Da muss man doch nicht direkt schon wieder wie so ein Mecker-German um die Ecke kommen. So,
2: geil.
0: Hauptsache,
2: geil gemacht.
0: Ariel, geht's gut. Dankeschön, Jana.
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4: Wetter. In Berlin startet der Freitag mit dichten Wolken und leichtem Regen. Besonders im Osten und Süden ab 8 Uhr. Ab Mittag lockert es auf und am Nachmittag kommen sonnige Abschnitte, vor allem im Süden. Die Höchsttemperaturen liegen bei 20 Grad. Am Abend bleibt es teils bewölkt, im Westen kann es regnen. Morgen wird es wieder bewölkter und am Wochenende bleibt es bedeckt. Die aktuellen Temperaturen: in Neuruppin am Tempelgarten 13 Grad, in Werder an der Inselstadt 14 Grad und in Spremberg an der Bismarckhöhe ebenfalls 14 Grad.
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4: A9 Halle Leipzig Richtung Berlin, zwischen Beelitz-Heilstätten und Dreieck Potsdam, stockender Verkehr auf 2 Kilometern, Zeitverlust mindestens 16 Minuten. A9 Berlin Richtung Halle Leipzig, zwischen Dreieck Potsdam und Beelitz ebenfalls 2 Kilometer Stau, mindestens 17 Minuten. A10 westlicher Berliner Ring Richtung Schönefelder Kreuz, stockt es zwischen Dreieck Werder und Dreieck Potsdam auf 4 Kilometern, Verzögerung um 37 Minuten. Gute Fahrt.
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0: Guten Morgen an Vanessa aus Brandenburg.
6: Guten Morgen, Holt.
0: Hey.
6: Und guten Morgen an Janina aus Werder.
7: Guten Morgen.
0: Morgen.
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0: Dankeschön fürs Einschalten und vor allen Dingen aushalten. Auch heute wieder an diesem Freitag.
6: Hey.
0: Jana für euch in den News.
6: Guten Morgen.

0: 107, Big FM ist hier in Deutschlands Bigster Morning Show.
1: Teddy Swims und Mr. Know It All. Und das kennen wir. Und es geht.
0: Becky Hill.
1: What do I have to do? Ist auch neu bei uns und das spielen wir gleich. Das ist schon mal eine sehr gute Einstimmung für Tomorrowland Thailand.
0: Ja, weil da schicken wir einen von euch hin. Ich komme nicht drauf klar. Es ist eine Riesensache, weil eigentlich keine Chance. Du kommst da nicht hin als Normalo. Du kannst nicht sagen, ich habe Bock, da auf die Stage zu kommen. Aber unser Chef, der hat es geklärt. Ich sag, wie es ist, der hat es geklärt. Wenn ihr also einen DJ kennt, der auf die größte Stage dieser Welt gehört, dann sagt es uns.
1: Genau, klickt euch rein auf bigfm.de und das Schöne ist, fliegt euer DJ nach Thailand, dann fliegt ihr mit.
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1: 08900901, wen haben wir heute Morgen in der Show?
5: Guten Morgen, ich bin die Bella.
1: Die Bella.
0: Hey, Bella. Bella, ciao. Bella, ciao.
5: Bella, ciao, ciao, ciao. Okay. Sag nicht ciao, sonst muss ich auflegen.
0: Wow. Ja.
1: Cool. Isabella, du hast dich rein, oder Bella, du hast dich reingeklickt auf bigfm.de. Es gibt jemanden, wo du sagst, ey, die Person muss als DJ unbedingt zum Tomorrowland Thailand.
5: Ja, ganz genau. Ich habe direkt an meine beste Freundin gedacht. Das ist die Saskia. Ihr DJ-Name ist K1A.
1: Bist das beste Freundin oder wie steht ihr zueinander?
5: Genau, also ich würde sie schon als meine beste Freundin bezeichnen. Wir kennen uns seit über 6 Jahren jetzt, haben uns durchs Studium kennengelernt. Wow. Und sind durch sehr viele gute Zeiten, aber auch schwierige Zeiten zusammengegangen.
0: Süß. Also sie weiß noch gar nicht, dass sie deine beste Freundin ist.
5: Ich hoffe, sie weiß das.
0: Ich hoffe auch.
1: Ja, dann lassen wir uns doch mal fragen. DJ K1A, jetzt auch bei uns in der Show. Guten Morgen.
6: Guten Morgen.
0: Hey, guten Morgen.
6: Und meine Tränen in den Augen.
0: Nein,
6: das
0: so
6: schön ist.
0: Oh nein. Oh Maus. Ich kann das ja gar nicht hören. Ich muss auch gleich weinen. Süß seid ihr.
6: Ich finde es irgendwie so total schön zu hören, dass Menschen einen lieb haben und dass ich so tolle in meinem Leben einfach habe.
0: Ja, da muss man auch einfach mal laufen lassen. Wirklich, da muss es auch einfach mal laufen und fließen und einfach mal weinen.
1: So, jetzt geht's aber weniger um Süßigkeit. Jetzt geht's darum, dass hier jemand auf eine Bühne möchte und zwar bei Tomorrowland Thailand.
0: Ja.
1: DJ K1A. Du hast uns auch einen Mix geschickt.
6: Ja.
1: Dann hören wir doch da mal rein.

0: Heieieiei.
1: Wild, wilde Maus.
2: Ja, tolle Musik.
0: Also nimmst du Bella mit oder sagst du eher Bella, ciao? Okay, wow. Entschuldigung.
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0: letztens ein Fotoshooting, hat er auf Instagram gepostet.
1: Ja.
0: Mit ungestylten Haaren. Also Nico, was ist da los gewesen? Wo, schmier dir doch das Gel rein.
2: Ja.
0: Was ist mit dir?
2: Vor allen Dingen, weil Nico ja auch tatsächlich jemand ist, der ganz gerne auf sein Äußeres achtet.
0: Ja.
2: Vielleicht nur me. Nico Santos, Why Don't You Stay ist die neue Single. Gibt's gleich hier in Deutschlands Big Star Morning Show. Und das ist The Kid LAROI.
0: Geiler Song.
2: Heißt She Don't Need to Know. Das machen wir auch noch innerhalb der nächsten 20 Minuten. Guten Morgen.
0: Guten Morgen.
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0: Kid Leroy und She Don't Need to Know. Es ist Big FM, Freunde.
1: Ja.
0: Da seid ihr gelandet.
1: Ja, hallo, willkommen.
2: Alles richtig gemacht.
0: Hey, 8.26 Uhr ist es und es geht jetzt rüber zu Jana in die News. Und die Frage, die wir immer am Anfang stellen, ja, nämlich, was trendet eigentlich heute Morgen auf den Socials?
1: Gut, dass du fragst. Ja. Wir kommen GTA 6 immer näher, denn ja, das Game bekommt jetzt ja auch einen ganz eigenen Soundtrack. Mhm. Rockstar bringt nämlich zusammen mit Atlantic Records ein ganzes Album mit 34 neuen Songs raus. Oh. 6 Tracks sind schon draußen, unter anderem von Travis Scott. Am 19. November kommt das Spiel ja auch raus.
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0: Und apropos neue Alben, die rauskommen, auch Miley Cyrus, die sich mittlerweile nur noch Miley nennt, hat in der Nacht ein neues Album rausgebracht. Ja. Wir werden da gleich mal gemeinsam reinhören. Ich sag mal so, ist ganz gut geworden.
1: Ja, und was geht sonst so ab in der Welt? Ja, in Dublin geht es heute um die explodierenden Tankpreise. Dort treffen sich die EU-Finanzminister für 2 Tage. Thema ist unter anderem, wie die hohen Spritpreise eben infolge des Iran-Kriegs begrenzt werden könnten, damit wir alle nicht mehr unfassbar viel Geld dafür ausgeben. Bundesfinanzminister Klingbeil fordert dafür eine EU-weite Übergewinnsteuer. Dafür gibt es unter den 27 Mitgliedstaaten bisher aber noch keine Mehrheit. Seit Beginn des Ukraine-Krieges finden gerade das erste Mal wieder die Parlamentswahlen in Russland statt. 3 Tage lang werden die gehen. Am Abend haben die Wahllokale im Osten des Landes schon geöffnet. Gewählt wird übrigens in 11 unterschiedlichen Zeitzonen bis Sonntag, weil es ja ein wahnsinnig großes Land. Auf dem Stimmzettel stehen 10 Parteien, die aber alle Putin nahestehen und die Opposition ist eh nicht zur Wahl zugelassen. Also wir sind gespannt, es wird aber wahrscheinlich eher keine Überraschung geben.
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1: Der Verkauf der neuen TV-Rechte für die Frauenbundesliga, der verzögert sich jetzt weiter. Das hat die FBL der Deutschen Presseagentur bestätigt. Hintergrund ist nämlich, die Frauenbundesliga will ja in Zukunft unabhängiger vom DFB werden. Dafür muss der DFB heute aber erst noch einen wichtigen Vertrag unterschreiben oder dem zustimmen. Erst dann kann die Liga ihre TV-Rechte selber an Sender verkaufen, also DAZN oder Sky oder so. Die Ausschreibung soll jetzt also erst Ende September starten.
0: Dankeschön, Jana, für die Momente. Aktuell ist für euch auch wieder in einer knappen halben Stunde.
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4: Wetter. In Berlin fällt ab jetzt Regen, besonders im Osten und Süden, der sich später über die ganze Stadt ausbreitet. Am Nachmittag zeigt sich die Sonne mal kurz, aber abends kehren die Wolken zurück. Es bleibt mild bei Höchstwerten um 18 bis 20 Grad. Morgen bleibt es stark bewölkt, vereinzelt mit Regen. Und am Sonntag kommen dichte Wolken mit etwas Regen, Temperaturen um die 18 Grad. Gerade sieht's so aus, in Bad Freienwalde am Kurpark 13 Grad, in Premnitz am Naturbad 14 Grad und in Fürstenwalde an der Spree 13 Grad.
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4: A9 Halle Leipzig Richtung Berlin. Zwischen Belitz und Dreieck Potsdam 3 Kilometer Stau mit 20 Minuten Zeitverlust. A10 westlicher Berliner Ring Dreieckwerder Richtung Dreieck Havelland. Zwischen Großkreuz und Lees 2 Kilometer Stau, 14 Minuten Zeitverlust. Südlicher Berliner Ring Dreieckwerder Richtung Schönefelder Kreuz. Zwischen Dreieckwerder und Dreieck Potsdam 5 Kilometer Stau, 46 Minuten. Belitz auf der B246 dichter Verkehr. Gute Fahrt.
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0: Deutschland. Um 8:29 Uhr. Hier ist Deutschlands Bigste Morning Show.
1: Ja.
0: Und Büschra ist da.
1: Hey, guten Morgen.
0: Jana in den News.
1: Guten Morgen.
0: Ich bin Rolf. Moin, hier ist Zane und Side Effects.
7: Rolf.

0: Morning Show. 8:33 Uhr und es gibt Neues von dieser Frau hier. Miley Cyrus ist das. Wobei, ist jetzt nicht mehr Miley Cyrus. Die gibt's nicht mehr. Ist nur noch Miley. Was ist da los? Keiner checkt.
1: Ja. Es gibt eine Theorie.
0: Oh nee, machen wir Verschwörung jetzt hier, oder?
1: Nee. Also, Miley kommt ja aus einer sehr berühmten Familie. Ich sag nur Billy Ray Cyrus.
2: Mhm. Von dem Song hier.
1: Also, Miley kommt also aus einer Country-Family.
0: Ja.
1: So. Mhm. Billy Ray Cyrus.
0: Mhm.
1: Und ich könnte mir vorstellen,
0: ja,
1: dass die gute Frau sich so ein bisschen aus dieser Country-Richtung verabschieden möchte.
0: Ah.
1: So eine neue Ära starten will.
0: Oh.
1: Und Hinweise darauf gibt es übrigens auch bei TikTok. Denn sie hat Folgendes gepostet.
3: I want to let go of everything that once held me back. I just want to be Miley. I hope that the next time people talk about me, they'll call me Miley, the musician.
1: Ja,
0: okay.
1: Miley, die Sängerin.
0: Dann sagen wir jetzt nur noch Miley. Hey.
1: Richtig. Deshalb hat Miley jetzt auch ein neues Album rausgebracht. Eine neue Ära für sie. Bass Persuades heißt das Ganze.
0: Ja.
1: Und lass uns mal in das Album reinhören. Das ist wirklich sehr interessant. Hier zum Beispiel Different Religion.
0: Geil.
1: Oder Red Lights.
0: Oh.
1: Oder Aftermath.
0: Crazy.
1: Ja.
2: Unze, unze.
0: Krass.
1: Oder Snow.
0: Ah, slow, ja.
1: Also es klingt tatsächlich nach einer neuen Miley.
0: Ja, absolut.
1: Und wir haben uns das Album angehört und einen Song, der auch schallert und ballert, den möchten wir euch jetzt hier mal vorstellen.
0: Ja.
1: Der heißt nämlich Innocent Ways aus dem neuen Miley-Album. Bitteschön.

0: Ich glaube, da war Miley mit den Produzenten von Lady Gaga im Studio, als sie den Song gemacht hat. Innocent Ways aus dem neuen Miley-Album Bass Persuades.
1: Sehr nice.
0: Sehr nice, haben wir euch hier gerade vorgestellt, aber den Song, den kennen wir.
1: Ja.
0: Das ist ein Big FM Original, kommt von Chamillionaire und heißt Ride in 8:39 Uhr.

0: So ein geiler Song. Ich sehe mich da mit Fenster unten immer.
1: Ist ja witzig, weil der Song heißt ja Ride It.
0: Ja.
1: Könnt vielleicht da anliegen. Big FM ist hier in Deutschlands Bigster Morning Show, 8.41 Uhr. Yes. Buschrei ist für euch am Start.
0: Hey, Rolf ist auch da.
1: Und Kygo, Kalito und Griffin mit Save My Love spielen wir euch gleich noch aus.

0: euch und das machen wir noch innerhalb der nächsten 5 Minuten. Ja.
1: 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Genau wie der Mensch einen Namen trägt, hat jeder Papagei seinen eigenen typischen Laut, mit dem andere Papageien ihn rufen. 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
1: Danke für die Info.
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0: Big FM um 8.56 Uhr. Und Jana, was trendet heute Morgen auf den Socials?
1: Ja, Leute, es ist doch schon wieder soweit. Mensch.
2: Denkt man an Deutschland? Naja. Denkt man an Bayern?
0: Hurra.
1: Morgen geht das Oktoberfest los. Die neuesten Dirndl-Trends sind gekauft. Zumindest das gerade Thema auch noch eins auf Instagram und TikTok. Die einen sagen Volksfeste geil. Die anderen sagen, Alter, noch gar keinen Fall. Ja, was sagt ihr eigentlich, Big FM Community? Instagram und TikTok, da fragen wir gerade in der Story. Ja. Und bis jetzt sagen 57%, boah, da bin ich raus.
3: Ja, verstehe ich.
0: Klickt euch mal rein, Big FM bei Instagram oder Big FM bei TikTok in die Story. Und Jana, was ist heute Morgen sonst noch für uns wichtig?
1: Ja, in Dublin geht es heute um die explodierenden Tankpreise. Dort treffen sich nämlich die EU-Finanzminister für 2 Tage. Thema ist, wie gesagt, unter anderem auch, wie die hohen Spritpreise infolge des Iran-Krieges jetzt mal begrenzt werden könnten. Bundesfinanzminister Klingbeil fordert dafür eine EU-weite Übergewinnsteuer. Dafür gibt es jetzt aber unter den 27 Mitgliedstaaten bisher noch keine Mehrheit. Die Umfragewerte von Bundeskanzler Merz, die sind historisch schlecht. Das zeigt jetzt auch nochmal eine YouGov-Umfrage. Darin rechnet fast die Hälfte, nämlich 48% der Befragten, damit, dass der Kanzler noch in diesem Jahr durch eine andere Person ersetzt wird. Spätestens seit der schlechten Wahl für die CDU in Sachsen-Anhalt ist die Frage, wie lange kann er sich überhaupt noch im Amt halten? Diese Woche hatte er zwar noch Rückendeckung von den 8 CDU-Ministerpräsidenten und Präsidentinnen, aber das könnte sich schnell ändern, denn diesen Sonntag sind ja auch wieder Landtagswahlen, und zwar in Mecklenburg-Vorpommern und in Berlin.
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1: Bei einem Hyrox-Wettkampf in China ist was ordentlich schiefgelaufen, wortwörtlich. Da hat eine Sportlerin aus Australien nämlich während des Wettkampfes einen Durchfallanfall bekommen. Man kennt das ja aus dem Sport, bei Hochleistungssportlern, da macht der Körper manchmal nicht mehr mit. Ja. Das Problem war halt aber, das war ja in der Halle, wie bei Hyrox immer so der Fall ist.
3: Ja.
1: Und alles war dann auch voller Scheiße, ja. Und alle anderen Sportler mussten dann halt auch da irgendwie drin Sport machen an den Geräten und so weiter und so fort. So, jetzt gab es eine Riesenkritik an den Veranstaltern, weil die gesagt haben, ey Leute, das geht nicht. Wenn sowas ist, dann muss das irgendwie unterbrochen werden, weil sonst können wir ja unseren Sport nicht normal weitermachen.
0: Wäre gut.
1: Sie hat tatsächlich aber den ersten Platz gemacht dann und gewonnen. Sie hat dann aber bei Instagram ein Statement gepostet und sie meinte, es tut mir wahnsinnig leid, dass ich nicht aufgehört habe. Ich hätte das nächstes Mal, mache ich das auf jeden Fall. Und ihr Preis hat sie auch zurückgegeben, also den ersten Platz.
0: Ja, oder an dieser Stelle nicht googeln.
1: Nicht googeln, bitte. Nicht googeln.
0: Es ist wirklich nicht so. Ja,
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5: Wetter. In Berlin fällt ab jetzt Regen, besonders im Osten und Süden, der sich später über die ganze Stadt ausbreitet. Am Nachmittag zeigt sich die Sonne mal kurz, aber abends kehren die Wolken zurück. Es bleibt mild bei Höchstwerten um 18 bis 20 Grad. Morgen bleibt es stark bewölkt, vereinzelt mit Regen. Und am Sonntag kommen dichte Wolken mit etwas Regen, Temperaturen um die 18 Grad. Gerade sieht's so aus, in Bad Freienwalde am Kurpark 13 Grad, in Premnitz am Naturbad 14 Grad und in Fürstenwalde an der Spree 13 Grad.
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5: A9 Halle Leipzig Richtung Berlin. Zwischen Belitz und Dreieck Potsdam staut es sich auf 3 Kilometern. Ihr habt 20 Minuten Zeitverlust. A10 südlicher Berliner Ring, Dreieck Werder Richtung Schönefelder Kreuz. Zwischen Dreieck Werder und Dreieck Potsdam. 6 Kilometer Stau, es kostet 57 Minuten. A10 westlicher Berliner Ring, Dreieck Potsdam Richtung Dreieck Havelland. Zwischen Dreieck Werder und Leest auch Stau. 5 Kilometer, 18 Minuten warten. Bleibt geduldig, gute Fahrt.
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0: Guten Morgen an Celine aus Bad Belzig.
7: Buongiorno.
0: Buongiorno.
1: Und guten Morgen an Marie aus Ludwigsfelde.
8: Guten Morgen.
1: Guten Morgen.
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0: Um Punkt 9 an diesem Freitag.
1: Hey.
0: Hey, wir haben es geschafft. WhatsApp-Sprachnachricht von Jay.
9: Ihr dürft doch nicht sagen, bitte nicht googeln. Was meinst du, was jetzt passiert?
0: Ja.
9: Alle Menschen, die es gehört haben, haben Google auf.
1: Ja.

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0: Big FM Original kommt von DJ Khaled und Rihanna.
1: Wild Thoughts, 14 Minuten nach 9, Freitag.
2: Freitag!
0: So muss das klingen.
1: Wenn Büschra klingt wie der Hermann um 23 Uhr nach 8 Pils.
0: Diese Bille.
1: Dann ist es Freitag in Deutschlands Big Fan Morning Show. Also, another drink von Marshmello gleich noch.
0: Tiffany Aris.
1: Gute Frau. Ja. Hab schon mal mit ihr zusammen auf der Bühne gestanden, macht unfassbar viel Spaß.
0: Hä?
1: Ja, ich habe mal eine Veranstaltung moderiert und da hat sie dann danach mal ordentlich live performt. Kann sie übrigens auch sehr gut. Was am sympathischsten an der Frau ist, nach dem Auftritt gab es noch sehr viel Schorle und es war noch ein sehr witziger Abend. Also, Tiffany Aris und Find Me spielen wir euch gleich.
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0: Tolle Frau.
1: Ja, gute Frau auch.
2: Danke, Leute, voll süß von euch.
1: Nee, nicht Jana, die kommt gleich, ist auch eine tolle Frau. Ach, aber das war gerade Tiffany Aris. Okay. Und zu Jana kommen wir in knapp 30 Sekunden.
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1: Der Hip-Hop bei euch in Berlin ist natürlich was ganz Besonderes und dementsprechend wird das zelebriert und zwar morgen schon ab 12 Uhr Freestyle Market.
0: Saugeile Sache. Da gibt es nämlich handgemachte Streetwear, Accessoires, Vinyl, also alles, was man braucht, um so richtig Hip-Hopper zu sein.
1: Gut.
0: Ja.
1: Kann man sich mal als Hip-Hopper in Berlin fühlen? Das ist doch mal eine schöne Sache, Freunde. Ja. Da kommt doch einfach mal rum. Das Ganze morgen für euch. Ganz viel Spaß.
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1: 9.27 Uhr ist es und Jana, die gute Frau, was trendet auf den Socials?
2: Auf TikTok und Instagram trendet gerade ein Video von dem Typ, der als erster Mensch der Welt das neue iPhone 18 in den Händen hat, also gekauft hat. Im Apple Store in Australien war das. Zumindest sagen das Medienberichte, witzigerweise crasht dann so ein Verrückter das Video und behauptet, er wäre es gewesen, also der Erste. Kann man sich auch schon mal, kann man sich mal streiten.
1: Ja, ja.
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0: Und was geht sonst so auf in der Welt?
2: Hast du dich gerade nicht getraut, das zu fragen?
0: Ja, nee, ich will nichts fragen.
2: Okay, keine Fragen mehr. Bundeskanzler Merz, um den geht's gerade, denn der steht wirklich extrem unter Druck.
1: Und der hat Fragen,
2: und der hat viele Fragen, also ich glaube, wir haben viele Fragen an ihn, er hat vielleicht auch viele Fragen an uns. Eine Frage, die auf jeden Fall 48% der Menschen beschäftigt, jetzt habe ich eine neue YouGov-Umfrage gezeigt, ist, ob er überhaupt noch bis Ende des Jahres in seinem Amt bleiben wird. Diese 48%, die befragt wurden, sagen nein, wahrscheinlich nicht. Entscheiden könnten also jetzt die Landtagswahlen sein, am Sonntag in Mecklenburg-Vorpommern und in Berlin. In MacPom hat jetzt aktuell SPD laut ZDF-Politbarometer die AfD überholt, denn sie kommen auf 37%, also 3 Prozentpunkte mehr als die AfD. Ich sag mal so, die CDU ist in beiden Fällen, also in Berlin und in Mecklenburg-Vorpommern, relativ weit hinten. Nachdem in Wuppertal in einer Synagoge ein Feuer gelegt wurde, hat die Polizei jetzt einen Tatverdächtigen festgenommen. Es handelt sich dabei um einen 37-Jährigen aus Afghanistan. Sein Motiv ist offiziell noch unklar. Laut Polizei konnte der Brand aber schnell gelöscht werden. Es wurde auch niemand verletzt und der Sachschaden sei sehr gering gewesen. Der Zentralrat der Juden geht davon aus, dass es ein Brandanschlag war. Und Ratspräsident Schuster meinte, das zeige mal wieder, wie sich Judenhass immer noch normalisiere. Denn der Täter hatte den Angriff mitten am helllichten Tag begangen.
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2: Ganz unter tief im Meer.
1: Ja. Ja,
2: da gibt's ja Fische.
0: Ja.
1: Ja.
2: Vor der dänischen Küste auch.
1: Mhm.
2: Aber da wird heute was in Betrieb genommen, was viele für eines der spannendsten Klimaschutzprojekte halten. Denn in rund 200 Kilometer unter Meeresboden, wollte ich gerade sagen, unter Meeresspiegel, wird nämlich heute ein CO2-Speicher in Betrieb genommen. Er kann bis zu 8 Millionen Tonnen Kohlenstoffdioxid aufnehmen, damit es eben nicht in die Luft kommt oder in die Atmosphäre. Beispiel, wenn zum Beispiel große Unternehmen viel davon ausstoßen, dann wird das verflüssigt und dann eben da gelagert. Doch es gibt auch Kritik. Manche Umweltschützer finden nämlich, das Projekt lenke vom eigentlichen Problem ab, dass Europa seinen CO2-Ausstoß einfach mal massiv runterfahren muss.
1: Ja, ich finde es aber gut, dass es Lösungen für Probleme gibt an dieser Stelle.
2: Stimmt. Ne?
1: Das finde ich auch schon mal positiv.
2: Das ist realistisch, sagen wir so.
1: Ja, absolut. Dankeschön, Jana.
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6: In Berlin heute Vormittag dicht bewölkt mit leichtem Regen, besonders im Osten. Ab Mittag lockert es etwas auf. Nachmittags meist bewölkt mit sonnigen Abschnitten. Später leichter Regen im Westen möglich. Höchsttemperaturen bei 20 Grad. Am Samstag bleibt es stark bewölkt, lockert nachmittags auf. Sonntag überwiegend bedeckt mit Regen. Viel Wind aus südwestlicher Richtung. Gerade sieht's so aus, Eastside Gallery 15 Grad, Kurfürstendamm 15 Grad, Königs Wusterhausen am Funkerberg 14 Grad. Schön spannend.
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6: Hier kommt der Verkehrsüberblick. A10 Dreieck Werder, Richtung Dreieck Havelland. Zwischen Großkreuz und Leest. 4 Kilometer Stau. Ihr braucht 26 Minuten länger. A10 Dreieck Werder Richtung Schönefelder Kreuz. Zwischen Dreieck Werder und Dreieck Potsdam. 7 Kilometer Stau. Hier müsst ihr mit 49 Minuten rechnen. A100 Neukölln Richtung Wilmersdorf. Zwischen Britzerdamm und Kreuz Schöneberg. 3 Kilometer Stau. Mindestens 12 Minuten extra einplanen. Gute Fahrt.
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1: Um 9:30 Uhr an diesem Freitag mit Büschra.
0: Hey, guten Morgen.
1: Mit Jana in den News.
0: Guten Morgen.
1: Ich bin Rolf und das ist Sido.
7: Yeah.

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2: Ein Bierdeckel hat einen Durchmesser von 107 Millimetern.
9: Danke für die Info.
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2: Und mittlerweile 9.45 Uhr. Yes. Und ich sag, wie es ist. Heute habe ich Dinge über Rolf erfahren. Rolfs zweiter Name ist eigentlich Ali.
3: Wir wollen jetzt mal nicht übertreiben, aber Büschra.

0: Big FM ist hier, 10.03 Uhr ist es.
1: Oliver Heldens und Lady gerade gehört. Und Leute, habt ihr die Show gehört? Habt ihr ja. Teile verpasst?
0: Habt ihr es gehört?
1: Habt ihr es gehört? Ich weiß nicht, ob das gut war.
2: Das ist das Weird Off aus Deutschlands Big Star Morning Show.
3: Ach du Scheiße.
0: Ein Polizeifoto aus Minnesota geht gerade viral, denn die Frau auf dem Foto sieht wirklich 1:1 aus wie Jennifer Lopez. J-Lo im Knast, weil zu sexy. Jenny okay, from wow. The Rock. Jenny from the Knast. Okay.
1: Oh Gott, wow. Gottes Willen. 6 Uhr Song.
0: Ja, das ist der Song, den ihr unbedingt braucht, um mal so in einem Freitag reinzustarten.
4: Guten Morgen, Bischra. Guten Morgen, Rolf. Ich hätte gerne Schimmerrück von Tarkan gehört.
0: Ja!
1: Ja, ja wollen
0: bitte.
1: Wir das heute hören?
0: Oh, Niklas, du Ehrenmann. Alle Türken flippen aus. Ich flipp aus. Wirklich. Let's go!
1: Wenn ihr den Song trotzdem abbrechen wollt,
0: Nein.
1: könnt ihr das natürlich jederzeit machen.
0: Nein.

0: bestes Patlatior.
1: Ich bin schockiert.
2: Ganz, ganz tief unter dem Meer vor der dänischen Küste wird heute etwas in Betrieb genommen, was viele für eines der spannendsten Klimaschutzprojekte überhaupt halten. In rund 200 Kilometern Tiefe wird nämlich heute ein sogenannter CO2-Speicher in Betrieb genommen. Doch es gibt auch Kritik, denn manche Umweltschützer finden, das Projekt lenke vom eigentlichen Problem ab, nämlich dass Europa seinen CO2-Ausstoß massiv senken muss.
0: So, wenn wir schon mal so eine witzige und geile Erfindung haben, dann muss man doch nicht direkt schon wieder wie so ein Mecker-German um die Ecke kommen. So.
3: Geil.
0: Hauptsache,
3: geil gemacht.
0: Ariel, geht's gut. Dankeschön, Jana.
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0: Also das Wochenende brauchen wir, glaube ich, alle.
3: Dringend.
0: Ja, vorher noch zu Line.
6: Hallo Büscher, hallo Roy.
0: Moin.
6: Ganz kurz, wie geil seid ihr bitte?
3: Oh.
6: Wirklich, jeder Morgen mit euch ein 10 von 10. Wenn ich könnte, ich würde euch daten.
0: 50 Euro.

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2: Hey, ich bin's Max. Wusstet ihr, dass es im Handwerk 130 Ausbildungsberufe gibt? Einige davon könnt ihr selber ausprobieren beim Tag des Handwerks am 19. September in der Bildungsakademie der Handwerkskammer Mannheim, Rhein-Neckar-Odenwald. Markus Braunert ist der Geschäftsführer und Leiter der Bildungsakademie und weiß mehr. Markus, ist das wirklich ernst gemeint mit dem selber ausprobieren?
3: Ja, das ist ernst gemeint. Wir haben in der Bildungsakademie 40 Werkstätten, Lehrräume, die zu mitmachen einladen. An dem Tag könnt ihr, wenn ihr wollt, Macarons in unserer Werkstatt füllen oder auch Zylinderköpfe tauschen. Einfach, was euch Spaß macht.
2: Was erleben und Spaß haben ist richtig nice. Wie ist das genau gemeint?
3: Ne, das heißt, Mitmachaktionen bis hin zu Challenges bereitet haben. Ihr könnt beim Eisherstellen zuschauen, natürlich danach auch verkosten, aber auch mit VR-Brillen virtuelles Schweißen erleben oder auch das Lackieren von PKWs. Und ganz nebenbei haben wir einen DJ vor Ort, der für euch Musik auflegen wird.
2: Das klingt nach einem richtig nicen Samstag im September. Viel Spaß beim Ausbildungsberufe kennenlernen, erleben und vielleicht auch durchprobieren. Der Eintritt ist übrigens frei. Klickt euch jetzt rein.
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1: Hier ist Big FM und die News, meine lieben Freunde, gibt's in knapp 30 Sekunden.
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1: Für alle, die Bock haben auf Utze Utze. So, dann kommt doch mal vorbei. Und zwar in der Unicode-Galerie in Moabit. Morgen ab 12 Uhr.
3: Ja, und das Ganze ist ein Szenentreffen. Also du triffst da Leute, die auch Bock haben auf Techno-House. Workshops gibt's da rund ums Auflegen, falls man ja mal DJ werden will, spontan.
1: Ja, und das Schöne ist, ab 21 Uhr ist da noch die große Afterparty. Da könnt ihr feiern. Das Ganze morgen ab 12 Uhr schon.
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1: 10.26 Uhr und Jana, was trendet auf den Socials?
3: Ja, Leute, dass Sydney Sweeney schon wieder voll gebasht wird im Internet, haben wir sicher alle mitbekommen. Zuerst war es ja wegen der Jeans-Werbung, jetzt ist es wegen eines Werbespots für einen Sportanbieter. Sie ist halt die ganze Zeit nackt, ja? Und auf Instagram, TikTok trenden Videos von Sportlerinnen, also echten, die sagen, das macht den Frauensport kaputt.
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1: Ich sag, wie es ist. Ich habe nichts davon mitbekommen.
3: Ehrlich nicht? Nee, weißt du?
1: Überhaupt nicht in meiner Bubble.
3: Ja, also danke, Jana, dass du uns alle einmal
1: schön
3: updatest.
1: Ja, Dankeschön, dass wir diese Info auch haben. Die wichtigere Frage ist aber, welche Infos hast du noch für uns?
3: Ja, das war's.
1: Also,
3: nein, auf jeden Fall, es geht auf jeden Fall noch um Social Media wieder heute, denn jetzt meldet sich auch der Kinderschutzbund bei dem Thema zu Wort. Der Verband sieht nämlich eine pauschale Zugangsbeschränkung eher kritisch. Gerade für junge Leute, also Jugendliche, die zu Hause wenig Unterstützung haben oder online wichtige Kontakt und Beratung finden, könnten soziale Netzwerke wirklich für wichtig befinden und das sollte auch für sie wichtig sein. Die EU-Kommission will ja aber eigentlich die Nutzung für Kinder und Jugendliche deutlich einschränken. Unter 13 Jahren sollen zum Beispiel keine eigenen Accounts mehr haben, also für die soll es komplett wegfallen. Die Finanzminister der EU kommen zu einem zweitägigen Treffen in Dublin zusammen jetzt gerade. Bei der Konferenz geht es auch um eine mögliche Begrenzung der Spritpreise infolge des Iran-Kriegs. Und auch der ADAC und Handwerk fordern in Deutschland endlich Entlastung. Eine ADAC-Sprecherin sagte der Rheinischen Post, eine niedrigere Stromsteuer könnte Haushalte entlasten und E-Autos attraktiver machen. Und auch Handwerkspräsident Dittrich fordert eine geringere Stromsteuer und niedrigere Lohnzusatzkosten. Was jetzt in den nächsten paar Wochen noch passiert, ob es am 1. Oktober wirklich eine Entlastung gibt, das werden wir ja in den nächsten Wochen sehen.
1: Machen wir's.
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3: Der Verkauf der neuen TV-Rechte für die Frauen-Bundesliga verzögert sich weiter. Das hat die FBL der Deutschen Presseagentur jetzt bestätigt. Hintergrund ist, dass die Frauen-Bundesliga ja künftig unabhängiger vom DFB werden soll oder will vor allen Dingen. Und dafür muss der DFB heute aber noch zustimmen bzw. einen Vertrag unterschreiben. Erst dann kann die Liga ihre eigenen TV-Rechte selber an Sender verkaufen. Die Ausschreibung soll jetzt also erst im September starten. Entschuldigung.
1: Okay, sehr gut. Wir merken, es geht so langsam Richtung Wochenende.
3: Ja, es ist jetzt Schluss.
1: Wir machen jetzt noch ganz kurz Wetter und Verkehr.
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6: In Berlin heute Vormittag dicht bewölkt mit leichtem Regen, besonders im Osten. Ab Mittag lockert es etwas auf. Nachmittags meist bewölkt mit sonnigen Abschnitten. Später leichter Regen im Westen möglich. Höchsttemperaturen bei 20 Grad. Am Samstag bleibt es stark bewölkt, lockert nachmittags auf. Sonntag überwiegend bedeckt mit Regen. Viel Wind aus südwestlicher Richtung. Gerade sieht's so aus, Eastside Gallery 15 Grad, Kurfürstendamm 15 Grad, Königs Wusterhausen am Funkerberg 14 Grad, schön spannend.
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6: A10 westlicher Berliner Ring, Dreieckwerder Richtung Schönefelder Kreuz, zwischen Dreieckwerder und Dreieck Potsdam. 7 Kilometer Stau, mindestens 50 Minuten Zeitverlust. A10 westlicher Berliner Ring, Dreieckwerder Richtung Dreieck Havelland, zwischen Großkreuz und Leest. 4 Kilometer Stau, mindestens 29 Minuten Zeitverlust. B103 Küritz Richtung Plau, zwischen Abzweig Brügge und Putlitzer Straße dichter Verkehr, 18 Minuten Zeitverlust. Gute Fahrt.
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1: Ansage, ihr macht euch jetzt so ein schönes Wochenende, gefälligst.
3: Happy Weekend.
1: Ja, und damit das irgendwie halbwegs anständig funktioniert, gibt's gleich

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0: Yes, auf der Sekunde genau. 10.45 Uhr an diesem Freitag.
1: Meinst du auf der Sekunde oder auf die Sekunde genau?
0: Beides.
1: Du Brite, ey. Robbie und ich, wir sind auf jeden Fall schon mal ready fürs Wochenende. Big FM Community, wie sieht's denn bei euch aus? 08900901. Katha hat uns eine WhatsApp geschickt. Was geht bei dir am Wochenende?
2: Hi Phyllis, hi Rob. Ja, ich werde morgen umziehen, nicht selbst, aber ich werde einer Freundin helfen beim Umzug. Also gar nicht so ein geiler Tag, aber die hat schon ein bisschen Bier gekauft, ein paar Snacks. Also ich glaube, wir machen uns da eine schöne Zeit und hoffe ich, das Wetter hält. Ich glaube, das wird insgesamt auch ganz cool und Sonntag wird dann entspannt, so wie es gehört.
0: Umzug. Umzüge. Ich habe immer einen Standardvertrag in meiner Jackentasche. Wenn ich jemanden kennenlerne, Neues, der Kumpelpotenzial hat, lass ich sofort das unterschreiben. Da steht drin, solltest du irgendwann mal während der Freundschaft umziehen, hiermit vereinbaren, wenn es Rob nicht gefragt wird.
1: Aber ich check gar nicht. Also ich meine, okay, Umzüge sind jetzt nicht das Allergeilste, aber irgendwie auch dieser Vibe mit so Bierchen trinken, dann noch Pizza bestellen, man hat zusammen was geschaffen, ist irgendwie auch ganz geil, oder nicht?
0: Ein Vibe, sehr geil ist an einem Freitag, wenn wir Musik spielen. BTS, Body to Body, Tiesto, Lay Low and

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2: Tomorrowland ist nicht irgendein Festival. Ich weiß, ich sag's jedes Mal, aber solltet ihr mal auf Tomorrowland gewesen sein und dann geht ihr auf ein anderes Festival, denkt ihr so, was stimmt hier nicht? Wo sind die ganzen Deko-Sachen und so? Tomorrowland ist eine Traumwelt, Leute.
1: Yes.
2: Und wir sind mit euch in Thailand, beziehungsweise nicht diesmal vor der Bühne, sondern auf der Bühne.
1: Es wird legendär. Ihr werdet zu Tomorrowland Thailand fliegen, wenn ihr einen DJ bei uns anmeldet auf bigfm.de. Wenn dieser DJ ausgewählt wird und dort auflegt oder diese DJin, dann seid ihr mit am Start und es wird legendär. Bella heute Morgen in Deutschlands Big Star Morning Show. Sie hat ihre beste Freundin angemeldet und die hat heute Morgen auch erst erfahren, dass sie ihre beste Freundin ist. Es war richtig süß. DJ K1A.
6: Ich finde es irgendwie so total schön zu hören, dass Menschen einen lieb haben und dass ich so tolle in meinem Leben einfach habe.
1: Es ist so süß, Robbie.
2: Es ist auch. Wenn man tatsächlich Tomorrowland Thailand eingibt bei Google, was viele Menschen inzwischen tun, steht als erstes wann und da steht in Wisdom Valley Pattaya und da steht sold out. Also ausverkauft. Stellt euch mal vor, ihr seid bei Tomorrowland in Thailand auf der Bühne und es ist komplett ausverkauft. Alle rasten aus.
1: Ja, ich raste auch schon aus, allein beim Gedanken. Also jetzt auf jeden Fall abchecken. BigFM.de.
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0: talentiert, diese Frau, wirklich. Becky Hill, sie hat alles richtig gemacht mit den größten Stars. Und was ich auch nicht wusste bis vor einem Jahr oder so, ist, dass sie tatsächlich Gecko von Oliver Heldens damals besungen hat. Und deswegen hieß der Song dann Gecko Overdrive, weil er die Stimme von Becky Hill hatte. Lieb sie.
1: Ja, die ist wirklich krass gut. Also lieben wir auf jeden Fall und ihn auch. Ja! Geil, oh, Usher mit Lil Jon und Ludacris. Yeah, der ist gerade auch schwer auf Tour, ne, mit Chris Brown, Usher. Ja. Immer noch bis Dezember sind die beiden am Abreisen. Und den gönnen wir uns natürlich perfekt fürs Wochenende gleich auf Big FM.

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2: Wenn ihr Bock habt, was Nices morgen zu machen, dann checkt den Holzmarkt auf jeden Fall mal ab. Der ist nämlich Freestyle-Markt. Heißt, ab 12 Uhr könnt ihr vorbeischauen. Ist der Markt zur Berliner Hip-Hop-Kultur. Das heißt, es gibt ganz viele Stände mit handgemachter Streetwear, Accessoires, Vinyl. Es gibt natürlich Street-Art und Graffiti-Artworks von lokalen Künstlern. Natürlich auch die passende Musik. Rap, R&B, Hip-Hop, Music, Live-DJs und Live-Acts mit dabei. Also viel Spaß beim Feiern und beim Schnabulieren.
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2: 11:27 Uhr, die News gibt's jetzt mit Jana Allgeier. Jana, was trendet aktuell auf den Socials?
3: Auf TikTok und Instagram trendet gerade ein Video von einem Typ und er hält anscheinend als erster Mensch der Welt das neue iPhone 18 in den Händen. Ja, er hat gekauft im Apple Store in Australien, zumindest sagen das Medienberichte, und witzigerweise crasht dann auch so ein Verrückter das Video und behauptet, er wäre ja der Erste gewesen und haben sich gestritten. Ja, geht immer los. Ja.
2: News. Oh Gott, was ist sonst noch richtig heute?
3: Die Umfragewerte von Bundeskanzler Merz sind historisch schlecht. Das zeigt jetzt auch nochmal eine YouGov-Umfrage. Darin rechnet fast die Hälfte, nämlich 48% der Befragten, damit, dass der Kanzler noch in diesem Jahr durch eine andere Person ersetzt wird. Spätestens seit der schlechten Wahl für die CDU in Sachsen-Anhalt ist die Frage, wie lange kann er denn noch im Amt bleiben? Diese Woche hat er ja noch Rückendeckung bekommen von den 8 CDU-Ministerpräsidentinnen und Präsidenten. Das könnte sich aber auch schnell wieder ändern, denn diesen Sonntag sind ja wieder Landtagswahlen, und zwar dieses Mal in Mecklenburg-Vorpommern und in Berlin. Ja, und jetzt meldet sich auch der Kinderschutzbund beim Thema Social-Media-Verbot zu Wort. Und der Verband sieht pauschale Zugangsbeschränkungen eher kritisch tatsächlich. Gerade für Jugendliche, die zu Hause wenig Unterstützung haben oder online wichtige Kontakte und Beratung finden, könnten soziale Netzwerke als wichtig empfinden und es sollte wichtig für sie sein. Die EU-Kommission will ja aber die Nutzung für Kinder und Jugendliche deutlich einschränken. Unter 13 Jahren sollen zum Beispiel keine eigenen Accounts mehr erlaubt sein. Die Finanzminister der EU, die kommen heute zu einem zweitägigen Treffen in Dublin zusammen. Bei der Konferenz geht es auch um eine mögliche Begrenzung der Spritpreise infolge des Irankriegs, und auch der ADAC und Handwerk fordern endliche Entlastung. Eine ADAC-Sprecherin sagte der Rheinischen Post, eine niedrige Stromsteuer könnte Haushalte entlasten und sogar E-Autos attraktiver machen.
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3: Und bei einem Hyrox-Wettkampf in China, da ist was ordentlich schiefgegangen, Phil. Das hast du mitbekommen, ne?
2: Ja, da ist ein bisschen was in die Hose gegangen.
3: Genau, da ist eine Sportlerin, nämlich aus Australien, die hat einen Durchfallanfall bekommen. Und ja, man kennt das ja von Sportlern, ne, dass das so passiert.
2: Durchfallanfall, ja.
3: Krass auf jeden Fall gewesen. Auf jeden Fall dann Riesenkritik am Veranstalter. Ey Leute, wenn sowas passiert, müsst ihr doch die Person rausnehmen. Sie hat sich auch entschuldigt und meinte, sie hätte aufhören sollen, weil die anderen Sportler bei Hyrox mussten in so einer Halle sein. Die mussten ja dann auch genau da Sport machen. Das ist ein bisschen unangenehm.
2: Das ist maximal.
3: Kleiner Tipp noch von mir an der Seite, googelt's einfach nicht.
2: Nee, ich hab's auch noch nicht gegoogelt. Ich wollte schon, ich habe es auf Instagram angezeigt bekommen, dass sie jetzt auch das zurückgegeben hat, also dass sie zurückgetreten ist, ne, und gesagt hat, ich nehme den Preis, also den Sieg auch gar nicht an damit. Mhm. Aber es ist auch einfach für sie maximal unangenehm, die arme Maus.
3: Ja.
2: Dankeschön, cool, Jana.
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4: In Berlin ist es heute stark bewölkt mit Regenschauern, besonders am Nachmittag. Gegen Abend lockert es im Osten etwas auf. Die Höchsttemperaturen liegen bei 18 bis 20 Grad. Morgen bleibt es bedeckt, ab Mittag sind Auflockerungen möglich. Am Wochenende bleibt der Himmel zunächst bedeckt, bevor es am Sonntagabend freundlicher wird. Mild mit Höchstwerten um 18 Grad. Hier die aktuellen Werte. In den Gärten der Welt in Marzahn 17 Grad, Wittenberge an der Elbpromenade 17 Grad, Frankfurt an der Oderpromenade 15 Grad.
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4: A9 Berlin Richtung Halle-Leipzig. Zwischen Dreieck Potsdam und Beelitz-Heilstätten 2 Kilometer Stau, 13 Minuten. A10 westlicher Berliner Ring zwischen Großkreuz und Leest 4 Kilometer Stau, 29 Minuten. A10 Dreieckwerder Richtung Schönefelder Kreuz zwischen Dreieckwerder und Dreieck Potsdam 7 Kilometer Stau, 52 Minuten. A100 Stadtring Berlin zwischen Oberlandstraße und Kreuz Schöneberg 2 Kilometer Stau, 7 Minuten. Gute Fahrt.
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0: Liam Payne, a boogie with the hoodie. And he's on Freitag. Big FM, Rob Green und Phyllis. Und Cyrus ist flöten gegangen. Es gibt jetzt nur Miley irgendwie.
1: Sie hat ein neues Album rausgebracht und wir freuen uns so. Ja, jetzt nur noch unter dem Namen Miley. Offiziell hat sie auch noch nicht gesagt, weswegen sie das gewählt hat. Man geht davon aus, ihr Dad ist berühmt, dass sie deswegen nicht mehr Cyrus haben wollte, weil sie unabhängig von ihm sein will, nichts mehr mit ihm zu tun haben will. Das Album ist auf jeden Fall draußen und das ist geil geworden.
0: Dann hören wir mal rein, oder? Bass Persuades.
1: Different Religion.
0: Red Lights.
1: Aftermath. Das ist ordentlich vorwärts auch.
0: Snow.
1: Also neues Album von Miley Cyrus und wir spielen jetzt auf Big FM Innocent Ways.

0: Ach, Niki, ja. Sunroof, das liebe ich immer noch. Das ist irgendwie so Spät-Restsommer-Feeling in der Show an diesem Freitag. Big FM, Rob Green und Phyllis und gleich mit Pedro Santos. Should have known better.
1: Wusstest du eigentlich, dass der praktisch du und ich zusammen sind, Robbie? Du bist ja Brite, ich bin Portugiesin und Pedro Santos, der ist in Portugal geboren und dann nach Großbritannien gezogen. Also er ist sozusagen wir.
0: Könnte unser Kind sein.
1: Okay, wow.
0: Wow, habe ich das gerade gesagt? Sekunde.
1: Das ist Liebe, Rudimental und Kalin, all I know.
0: Drecks.
1: Gleich auf Big FM.
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2: Ach Leute, es ist Freitag, es ist 11:11 und irgendwie gefühlt hat diese Woche 9 Werktage stattfinden. Also es hat sich echt geschleppt, aber wir sind endlich angekommen. Es ist Freitag, Big FM Rob Green mit Phyllis.
3: Yes, was habt ihr Schönes am Wochenende vor? 08900901. Schickt uns gerne eure WhatsApps rein. Nico hat eine geschickt.
4: Hey Phyllis, hey Rob, leider hat mich mein Arbeitgeber dieses Wochenende ein bisschen gebumst und mich auf ein Seminar geschickt. Aber das ist halb so wild, denn das Seminar ist in Stuttgart und wie wir alle wissen, Stutt ist der Bär und deswegen bin ich trotzdem hyped. Ich wünsche euch ein fantastisches Wochenende und bis bald. Ciao.
2: Wow, das lasse ich einfach so stehen, oder?
3: Ey, aber Nico klingt so, als würde er auf jeden Fall das Beste draus machen. Das machen wir auch zusammen jetzt, oder?
2: MK, Poppy Baskin, Zone, Fifth Harmony, Kid Ink mit Worth It und Rudimental and Khaled.
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0: Serotonin. Big FM, Rob Green und Phyllis mit Serotonin, James Hype. Und Phyllis, es ist das Wochenende, glaube ich, auf das alle gewartet haben.
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1: Ja. Hat er nicht gesagt.
0: Nee, doch hat er.

0: Schöner Song an diesem Freitag, Big FM, Rob Green, Phyllis und ja, Cat's Eye, Animal.
1: Und einer meiner Lieblingssongs von Avicii.
2: Das stimmt.
1: Der ist so gut, ich könnte ihn auf Dauerschleife hören.
0: Spielen wir gleich in voller Länge hier an diesem Freitag.
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2: Wenn ihr Bock habt, was Nices morgen zu machen, dann checkt den Holzmarkt auf jeden Fall mal ab. Der ist nämlich Freestyle-Markt. Heißt, ab 12 Uhr könnt ihr vorbeischauen. Ist der Markt zur Berliner Hip-Hop-Kultur. Das heißt, es gibt ganz viele Stände mit handgemachter Streetwear, Accessoires, Vinyl. Es gibt natürlich Street-Art und Graffiti-Artworks von lokalen Künstlern. Natürlich auch die passende Musik. Rap, R&B, Hip-Hop, Music, Live-DJs und Live-Acts mit dabei. Also viel Spaß beim Feiern und beim Schnabulieren.
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2: 12.27 Uhr. Die News gibt's jetzt mit Nele Kremer. Nele, was trendet auf den Socials?
3: Ein Polizeifoto aus Minnesota, USA geht gerade viral, denn die Frau auf dem Foto sieht wirklich 1:1 aus wie Jennifer Lopez.
2: Yes.
3: Ich habe das Bild auch gesehen ohne Überschrift und dachte so, aha, jetzt ist J-Lo also im Knast. Aber nee, sie sieht ja einfach nur sauähnlich.
2: Übel.
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2: Und das irgendwie von Batteriediebstahl oder so.
3: Das ist crazy. Ich habe gedacht, okay, J-Lo, zweites Standbein, you go.
2: Geil, was ist denn sonst noch so wichtig heute?
3: Jetzt meldet sich auch der Kinderschutzbund beim Thema Social Media Verbot zu Wort.
2: Mhm.
3: Der Verband sieht generelle Zugangsbeschränkungen kritisch. Gerade für Jugendliche, die zu Hause wenig Unterstützung haben, könnten soziale Netzwerke wichtig sein, um Online-Kontakte und Beratung zu finden. Hintergrund: Die EU-Kommission will die Nutzung für Kinder und Jugendliche deutlich einschränken. Unter 13 Jahren soll zum Beispiel gar kein eigener Account erlaubt sein. Polen warnt vor einer neuen Eskalation im Ukraine-Krieg. Regierungschef Tusk rechnet damit, dass Russland seine Angriffe bald verstärkt, auch auf Länder, die die Ukraine unterstützen. Polen hat das schon erlebt. Eine russische Drohne traf unter anderem einen Zug nahe der polnischen Grenze. Tusk befürchtet weitere Provokationen auf NATO-Gebiet, die Russland dann als versehentliche Unfälle darstellen könnte. Die hohen Spritpreise bringen jetzt auch die EU-Finanzminister an einen Tisch. Heute beraten sie in Dublin über die sogenannte Übergewinnsteuer für Ölkonzerne. Heißt, verdienen die Konzerne wegen Krisen deutlich mehr als sonst auf Kosten der Bevölkerung, dann sollen sie einen Teil dieses Extrageldes abgeben. Damit könnten Menschen entlastet werden, die dann an der Zapfsäule eigentlich mehr bezahlen müssen. Ob die EU diesen Weg dann auch wirklich geht, ist aber noch offen.
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3: Sarah Larson hat sich jetzt mit der US-Regierung angelegt, wegen diesem Song von ihr. Ja, Midnight Sun, eigentlich voll der gute Laune Sommerhit, mhm. Aber jetzt hat die US-Abschiebebehörde ICE den Song für einen TikTok genutzt. Sarah findet das richtig schlimm und sagt dazu, ihr Song steht für Verbundenheit und Zusammenhalt. In dem TikTok werden dagegen echte Menschen bei ihren emotionalen Abschiebungen gezeigt. Sarah spricht von einer krassen Entmenschlichung und sagt, dass das kein Social-Media-Gag ist. Die Sängerin macht klar, dafür hätte sie niemals ihre Songs hergegeben. Sie reiht sich da auch eine Reihe ein, zum Beispiel Taylor Swift, Beyoncé und Co., die haben auch schon im Weißen Haus verboten, ihre Songs zu benutzen.
2: Dankeschön, Nele.
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5: In Berlin ist es heute stark bewölkt mit Regenschauern, besonders am Nachmittag. Gegen Abend lockert es im Osten etwas auf. Die Höchsttemperaturen liegen bei 18 bis 20 Grad. Morgen bleibt es bedeckt, ab Mittag sind Auflockerungen möglich. Am Wochenende bleibt der Himmel zunächst bedeckt, bevor es am Sonntagabend freundlicher wird. Mild mit Höchstwerten um 18 Grad. Hier die aktuellen Werte. In den Gärten der Welt in Marzahn 17 Grad, Wittenberge an der Elbpromenade 17 Grad, Frankfurt an der Oderpromenade 15 Grad.
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5: A2. Magdeburg Richtung Berliner Ring blockiert zwischen Lehnin und Dreieckwerder. 1 Kilometer Stau, mindestens 16 Minuten Zeitverlust. A10. Westlicher Berliner Ring, Dreieck Havelland Richtung Schönefelder Kreuz. 7 Kilometer Stau zwischen Großkreuz und Dreieck Potsdam, etwa 59 Minuten Zeitverlust. Weiter auf der A10 Richtung Dreieck Havelland. 4 Kilometer Stau zwischen Dreieckwerder und Leest. Mindestens 29 Minuten Zeitverlust. Gute Fahrt.
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0: Tag zusammen an diesem Freitag, 12:36 Uhr, Deutschlands Big the Beats, Big FM, Rob Green und Felice. Was ist denn?
1: Tag sagt man, wenn man Tag irgendwie beim Metzger Boomer reingeht. Ist, oder wenn,
0: ach so.
1: Nein, aber Tag ist so nicht.
0: Safe.
1: Okay, Leute, heute ist Freitag. Freitag heißt New Releases. Und heute ist ein neuer Song rausgekommen. Endlich mal was Neues von Clean Bandit.
0: Mit Chloe und Omalay. Was ich geil finde bei dem Song ist, Omalay hat den Song schon vor einigen Jahren geschrieben.
1: Ja.
0: Allerdings erst jetzt veröffentlicht. Die haben so lange dran gearbeitet. Weiß nicht, wie die Originalversion klang. Vielleicht war sie so doof, dass jetzt die neue besser ist. Weiß ich nicht. Aber die neue ist auf jeden Fall geil. Das muss man sagen.
1: Ja, eigentlich müsstest du doch sagen, weil du bist ja alt. Du hast doch bestimmt ein Sprichwort dafür. Sowas wie...
0: Gut Dinge will Weile haben.
1: So nämlich. Geil, das ist Company. Clean Bandit, Chloe und Omalay. Mal gucken, ob es sich gelohnt hat. 4 Jahre, dass wir auf den Song jetzt gewartet haben. Neu auf B98.

0: Ende von David Guetta, St. Martin, ist das Epischste. Das ist so geil. Das darf man nie irgendwie wegschneiden oder sowas. Das muss man einfach laufen lassen. Big FM, Rob Green und Phyllis an diesem Freitag und wir lieben Neptunica.
1: Yes, und die Frau, die angefangen hat mit ihren Auftritten auf der Reeperbahn. Tiffany Harris, und das Witzige ist, sie hat gemeint, dadurch hat sie eigentlich wirklich, war sie abgehärtet oder wurde sie abgehärtet, weil sie gelernt hat, unter den schlechtesten Bedingungen aufzutreten, weil die Mikros teilweise so scheiße waren. Lieb ich. Jetzt auf jeden Fall mit einer kranken Quali. Hat sich gelohnt, also find me gleich auf Big FM.
2: 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Genau wie der Mensch einen Namen trägt, hat jeder Papagei seinen eigenen typischen Laut, mit dem andere Papageien ihn rufen. 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

0: Wochenende wird richtig geil. Bin im Oktober wieder als Darsteller bei den Halloween Fright Nights im Blotzerland Deutschland unterwegs. Und am Samstag geht's erste Training los. Freue ich mich extrem drauf, die ganzen alten und neuen Monster wieder zu entdecken und hoffentlich euch bald zu erschrecken.
1: Hä, wie cool ist es? Der ist Monster in einem Freizeitpark und erschreckt Leute. Ich liebe diesen Job. Oh mein Gott.
2: Oh Gott, wenn ich das machen würde und ich würde die Leute erschrecken, ich würde jedes Mal Angst haben, dass sie mir aufs Maul hauen irgendwie.
1: Du bräuchtest dich gar nicht verkleiden.

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1: Gestern, wenn Robin Schulz auflegt, ist das für mich genau wie bei dir wahrscheinlich David Guetta. Da kriegt man Gänsehaut, die wehtut. Robin Schulz hat Tomorrowland gespielt und es war wirklich unfassbar geil. Und da wären wir beim Thema. Stellt euch mal vor, ihr könntet für einen Tag oder für ein Set Robin Schulz quasi sein.
2: Es ist so krass. Und zwar, wenn ihr einen DJ oder eine DJin kennt, dann meldet ihr sie an auf bigfm.de und werdet mit ihr oder mit ihm vielleicht nach Thailand fliegen zu Tomorrowland und sie anfeuern, wenn sie auflegt. Vielleicht wird's ja DJ K1A. Du warst heute Morgen schon in Deutschlands Big Star Morning Show. Wie geht's dir, Maus?
3: Ja, immer noch sehr aufgeregt, weil wenn man so die Chance bekommt, irgendwie bei so einem Wettbewerb teilzunehmen, ist immer aufregend. Das ist immer so ein Gefühl, das ist ein flaues Gefühl im Magen, aber es ist trotzdem sehr schön.
2: Tomorrowland, was wird das für dich bedeuten?
3: Das ist ja das Ziel für jeden DJ. und das wäre eigentlich, wo ist ja immer das größte Ziel eigentlich, so was im Leben eigentlich passieren könnte. Deswegen, das wäre das Krasseste, was passieren könnte, muss ich ehrlich sagen.
2: Und wenn ihr euch jetzt denkt, boah, ich habe da eine Freundin oder einen Freund, die legt auch auf, für die wäre es auch das Krasseste, dann ein To-Do, bigfm.de.
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0: Mercy.
1: Da kann es stundenlang draußen regnen, man ist drin auf der Couch, guckt raus, ist gemütlich, gell? Das macht diese Stimme direkt mit einem. Und das ist ein bisschen was anderes. Oh, die Partystimmung fürs Wochenende ist natürlich auch mit am Start. Lumi D, Busta Rhymes. Übrigens, Busta Rhymes, der macht noch Musik, das habe ich gar nicht mitgekriegt. Ja, der hat ein Album rausgebracht letzten Monat.
0: Sehr geil. Ja? Sehr geil. Ich liebe so was. Busta Rhymes geht immer und das an einem Freitag. Alles gleich bei Big FM.
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2: Wenn ihr Bock habt, was Nices morgen zu machen, dann checkt den Holzmarkt auf jeden Fall mal ab. Der ist nämlich Freestyle-Markt. Heißt, ab 12 Uhr könnt ihr vorbeischauen. Ist der Markt zur Berliner Hip-Hop-Kultur. Das heißt, es gibt ganz viele Stände mit handgemachter Streetwear, Accessoires, Vinyl. Es gibt natürlich Street-Art und Graffiti-Artworks von lokalen Künstlern. Natürlich auch die passende Musik. Rap, R&B, Hip-Hop, Music, Live-DJs und Live-Acts mit dabei. Also viel Spaß beim Feiern und beim Schnabulieren.
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2: 13.25 Uhr, die News gibt's jetzt mit Nele Krämer. Nele, was trendet auf den Socials?
3: Leute, es ist wieder soweit. Morgen geht das Oktoberfest los. Die neuesten Dirndl-Trends sind gekauft. Zumindest ist es gerade Thema Nummer 1 auf Insta und TikTok, was da so in ist. Für die einen das wichtigste Event des Jahres. Die anderen sagen, ey, kannst du mich auch mitjagen?
2: Ich glaube, das ist schon cool.
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2: Also einmal muss man es, glaube ich, im Leben erlebt haben.
3: Muss man mal mitnehmen vielleicht.
2: Genau, einfach kulturell.
3: Mein Gott.
2: Muss man mal gesehen haben. Okay, Nele, was ist denn sonst noch heute wichtig?
3: Fast jeder Zweite glaubt, dass Friedrich Merz Ende des Jahres nicht mehr Kanzler ist. Das ist das Ergebnis einer neuen YouGov-Umfrage. Hintergrund ist unter anderem der wachsende Druck in der CDU. Zwar haben die CDU-Ministerpräsidenten Merz nach dem schlechten Ergebnis in Sachsen-Anhalt erstmal den Rücken gestärkt, aber jetzt stehen ja auch die Wahlen in Berlin und Mecklenburg-Vorpommern an. Mhm. Verliert seine Partei da wieder so deutlich, könnte die Debatte über Merz' Zukunft erst so richtig Fahrt aufnehmen. Die CDU-Spitzen wollen noch am Wahlabend Sonntag darüber beraten. Die EU hat ein großes Ziel. Bis 2030 soll niemand mehr auf der Straße leben. Doch die Zahl der Wohnungslosen, die steigt gerade eher weiter. Zum Beispiel in Deutschland leben rund 50.000 Menschen dauerhaft auf der Straße. Dazu kommen viele, die vorübergehend bei anderen oder Notunterkünften schlafen. Eine Idee dagegen, Housing First. Heißt, Betroffene bekommen direkt eine eigene Wohnung und danach Unterstützung. Zum Beispiel bei Behörden, Sucht oder bei der Jobsuche. Großer Haken an der Sache aber, es fehlt auch in Deutschland weiter an bezahlbarem Wohnraum dafür.
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3: Wir nehmen das schädliche CO2 und packen es einfach woanders hin. Das ist eine dänische Antwort auf die Klimakrise. Das Land parkt das Treibhausgas in der Nordsee. Beim Projekt Greensand wird das CO2 aus Industrie und Biogas eingefangen und dann tief unter dem Meeresboden gebracht und dort dann dauerhaft gespeichert. Weil da ist ja auch erstmal endlos Platz. Mhm. Erstmal sollen so bis zu 400.000 Tonnen CO2 pro Jahr verschwinden. Das könnte vor allem da helfen, wo sich Emissionen kaum vermeiden lassen. Zum Beispiel bei der Zementproduktion. Umweltschützerteams, die sehen das eher kritisch. Sie sagen, ja, ist eine gute Idee, aber der Anreiz, CO2 zu sparen, der soll ja immer noch da sein. Ja. Deswegen fordern die so ein bisschen so eine Kooperation und einen kleinen Kompromiss von diesen Ideen.
2: Dankeschön, Nele.
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5: In Berlin erwartet euch heute Nachmittag dichtere Wolken und ab 15 Uhr leichter Regen. Ab 16 Uhr klart es im Osten ein wenig auf, während es im Rest der Stadt wolkig bleibt. Die Temperaturen erreichen 20 Grad. Morgen bleibt es zunächst bedeckt. Am Nachmittag lockert es im Norden wieder auf. Die Höchstwerte liegen dann bei 18 Grad. Am Wochenende wird es überwiegend bewölkt, aber größtenteils trocken. Gerade sind es 19 Grad in Bernau am Stadtpark, Belitz am Spargelmuseum und Zossen an der Wünsdorfer Gutsanlage.
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5: Hier kommt der Verkehrsüberblick. A2 Magdeburg Richtung Berliner Ring zwischen Netzen und Dreieckwerder. 2 Kilometer Stau mit 21 Minuten Zeitverlust. A10 westlicher Berliner Ring Dreieck Potsdam Richtung Dreieck Havelland. Zwischen Dreieckwerder und Leest stehen 5 Kilometer mit 45 Minuten extra an. A10 westlicher Berliner Ring, Dreieckwerder Richtung Schönefelder Kreuz, 8 Kilometer Stau zwischen Dreieckwerder und Ferch, das kostet 53 Minuten. Gute Fahrt.
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0: Sandro Cavazza in der Show, 13.36 Uhr an diesem Freitag. Hier an diesem Freitag, Big FM, Rob Green und Phyllis de Oliveira.
1: Yes, es geht in Richtung Wochenende. Und ihr schickt euch uns eure Nachrichten an die 08900901. Und jetzt schon mal eine kleine Triggerwarnung. Der ein oder andere könnte jetzt Hass entwickeln. Melli ist nämlich gerade in Italien und macht gerade Erasmus. Also wenn man halt im Ausland dann studiert zum Beispiel, ist ja so ein EU-Programm. Und hat auch richtig geile Pläne fürs Wochenende.
2: Am Wochenende fahren wir auf eine dieser Inseln, die von Neapel liegen, wo es nächste Woche nach Capri geht. Das wird ja auch ganz toll.
1: Geil.
2: Ja, und da freue ich mich drauf. Also morgen ist so Inselbootstour, bisschen Swimming und dann so ein bisschen auf dem Boot, ein bisschen Daydrinking und Musik. Und ich glaube, das wird richtig cool.
1: Oh Mann, ich lieb's. Ganz, ganz viel Spaß, Melli. Das gönnen wir dir natürlich von Herzen, gell, Robbie? Genau.
0: Ja, Punky, Rusty and the Boy.

0: Dank. Hier ist genug Abstand im Studio zwischen mir und Phyllis, sonst wäre es Body to Body. Ja, das wollen wir nur von BTS und nicht von uns beiden.
1: Nee, also ich sag dir auch ehrlich, Robbie, das würde ich auch lieber von BTS wollen als von dir. Also ausnahmsweise. Ah. Der wäre jetzt auch nicht schlecht.
0: Da ist er.
1: Sido, wir freuen uns, das neue Album ist auf dem Weg und die Single, die gönnen wir uns natürlich gleich in voller Länge auf Big FM.
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1: Dann starten wir ihn offiziell, oder?
2: Yes!
1: Big FM, Rob Green und Phyllis Weekend Countdown. 13 Minuten vor zwei, die meisten von euch. Knapp vielleicht eine oder zwei Stunden Feierabend, dann und endlich Weekend.
2: Und das schmeckt 08900901. Was habt ihr Schönes am Wochenende vor? Ihr schickt uns eure WhatsApps. Marie zum Beispiel.
3: Mein Wochenende wird ziemlich entspannt. Ich treffe mich mit Freunden, trinke ein paar Käffchen, gehen spazieren. Und sonst feiert auch eine Freundin von mir ihren Geburtstag. Das wird auch sehr nice. Und ich glaube, es ist auch an der Zeit, endlich mal

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0: Big FM, Rob Green und Phyllis, es geht Richtung Wochenende.
1: Yes, und für euch geht es nach Tomorrowland, Thailand. Wenn ihr eine DJin oder einen DJ kennt, die auflegen könnt, dann jetzt anmelden auf bigfm.de. Das hat Bella auch gemacht mit ihrer Freundin DJ K1A. Robbie, du bist doch immer bei Tomorrowland auch derjenige, der die ganzen Interviews mit den Künstlern führt. Was haltet ihr denn davon, wenn wir jetzt ein kleines Interviewtraining machen?
2: Gerne.
1: Ja, geil. Rob, du bist ready?
0: Ja, ich bin ready, ja.
1: Okay, dann let's go.
0: Herzlich willkommen hier bei Big FM. Was passiert eigentlich, wenn du auf der Stage stehst und alle 3 oder 4 CDJs, das sind die CD-Player, ausfallen? Was machen wir dann da?
2: Was wir dann machen, erstmal gucken, ob es ein Ersatzgerät gibt oder dann halt dem Stage Manager Bescheid geben.
0: Und wie teilst du das den Menschen mit da vor der Bühne, dass du gerade nicht auflegen kannst, weil wir eine technische Panne haben? Gehst du einfach runter und alle stehen da mit großen Fragezeichen oder nimmst du das Mikro vielleicht und erzählst das?
2: Auf jeden Fall, ja. Auf jeden Fall. Also das ist tatsächlich auch schon passiert. Ich durfte auf einem Festival dieses Jahr auflegen, auf einem kleinen, und da ist ein Kanal kaputt gegangen. Und dann haben wir das Mikro in die Hand genommen und haben weiter versucht, Stimmung zu machen, während die Leute dann das repariert haben.
0: Wurdest du beworfen?
2: Nein, auf keinen Fall.
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2: Hey, ich bin's Max. Wusstet ihr, dass es im Handwerk 130 Ausbildungsberufe gibt? Einige davon könnt ihr selber ausprobieren beim Tag des Handwerks am 19. September in der Bildungsakademie der Handwerkskammer Mannheim, Rhein-Neckar-Odenwald. Markus Braunert ist der Geschäftsführer und Leiter der Bildungsakademie und weiß mehr. Markus, ist das wirklich ernst gemeint mit dem selber ausprobieren?
3: Ja, das ist ernst gemeint. Wir haben in der Bildungsakademie 40 Werkstätten, Lehrräume, die zu mitmachen einladen. An dem Tag könnt ihr, wenn ihr wollt, Macarons in unserer Konditorwerkstatt füllen oder auch Zylinderköpfe tauschen. Einfach, was euch Spaß macht.
2: Was erleben und Spaß haben ist richtig nice. Wie ist das genau gemeint?
3: Das heißt, Mitmachaktionen bis hin zu Challenges, die wir vorbereitet haben. Ihr könnt beim Eisherstellen zuschauen, natürlich danach auch verkosten, aber auch mit VR-Brillen virtuelles Schweißen erleben oder auch das Lackieren von PKWs. Und ganz nebenbei haben wir einen DJ vor Ort, der für euch Musik auflegen wird.
2: Das klingt nach einem richtig nicen Samstag im September. Viel Spaß beim Ausbildungsberufe kennenlernen, erleben und vielleicht auch durchprobieren. Der Eintritt ist übrigens frei. Klickt euch jetzt rein.
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2: Wenn ihr Bock habt, was Nices morgen zu machen, dann checkt den Holzmarkt auf jeden Fall mal ab. Der ist nämlich Freestyle-Markt. Heißt, ab 12 Uhr könnt ihr vorbeischauen. Ist der Markt zur Berliner Hip-Hop-Kultur. Das heißt, es gibt ganz viele Stände mit handgemachter Streetwear, Accessoires, Vinyl. Es gibt natürlich Street-Art und Graffiti-Artworks von lokalen Künstlern. Natürlich auch die passende Musik. Rap, R&B, Hip-Hop, Music, Live-DJs und Live-Acts mit dabei. Also viel Spaß beim Feiern und beim Schnabulieren.
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2: 14.26 Uhr. Die News gibt's jetzt mit Nele Krämer. Nele, was trendet auf den Socials?
3: Stranger Things Megastar Millie Bobby Brown trendet auf Insta. Sie ist ja schon Mutter einer kleinen Tochter. Jetzt hatten sie und ihr Ehemann verkündet, sie sind zum zweiten Mal Eltern geworden. Diesmal ist es ein kleiner Junge. Wieder per Leihmutterschaft wahrscheinlich. Über 4 Millionen Likes gibt's da.
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2: Und was ist sonst noch so wichtig heute?
3: Kopf- oder Bauchschmerzen? Ja, kurz mal Google oder eine KI fragen. Kennen wir bestimmt fast alle. Aber genau da liegt ein Problem. Studien zeigen, dass viele Menschen in Deutschland nur schwer einschätzen können, welche Gesundheitsinfos im Netz auch wirklich stimmen. Medizinerinnen und Mediziner fordern deshalb mehr Grundwissen über Gesundheit und eine bessere Erklärung beim Arzt. Wichtig dabei, nicht mit Angst arbeiten, sondern verständlich erklären. In Russland wird ein neues Parlament gewählt, das erste Mal seit Beginn des Ukraine-Kriegs. Doch echte Gegner von Präsident Putin stehen gar nicht zur Wahl. Die wichtigste Antikriegspartei wurde ausgeschlossen. Viele andere Parteien gelten als Freunde Putins. Der stellt die Abstimmung trotzdem als Zeichen der Unterstützung für seine Politik dar. Auch in besetzten Gebieten der Ukraine wird gewählt. Dagegen gibt es international heftige Kritik. Wer klaut denn bitte schön den ganzen Weinberg? Genau das ist im rheinland-pfälzischen Dienheim passiert. Unbekannte haben da einfach die Trauben von rund 220 Metern Reben abgeerntet. Offenbar auch mit einer Profi-Erntemaschine. Aus der Beute könnten bis zu 5000 Liter Wein werden. Der Winzer bleibt also auf 1000 Euro Schaden sitzen. Aber das ist nicht der erste Fall. Schon im letzten Jahr wurden in genau der Region Rheinhessen mehrere Weinberge leergeräumt. Wer dahinter gesteckt hat, wurde nie herausgefunden.
2: Asi.
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3: Bei der Frauen-Bundesliga hängt gerade alles am DFB. Die neuen TV-Rechte lassen weiter auf sich warten. Der Grund, die Liga soll künftig unabhängiger werden und ihre TV-Verträge selbst abschließen. Dafür muss der DFB aber heute noch zustimmen. Danach soll die Ausschreibung Ende September starten. Kritiker finden, dieser Schritt kommt eigentlich viel zu spät, denn mehr Eigenständigkeit und eine bessere Vermarktung werden im Frauenfußball schon lange gefordert.
2: Dankeschön, Nele.
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5: In Berlin zieht am Nachmittag starke Bewölkung auf. Ab 15 Uhr gibt's leichten Regen. Die Höchsttemperaturen liegen bei 21 Grad. Abends lockert die Bewölkung etwas, es bleibt aber wolkig. In der Nacht wird es zunehmend bewölkt. Der Wind weht frisch aus West. Morgen bleibt es meist bedeckt, sonnige Abschnitte später möglich. Am Wochenende gibt's keine großen Wetteränderungen. Es bleibt überwiegend wolkig. Gerade sieht's so aus. In Schwedt an der Oder, Teltow am Marktplatz und Wildau am A10-Center sind es jeweils 20 Grad.
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5: Der schnelle Verkehrscheck. A2 Magdeburg Richtung Berliner Ring. Zwischen Netzen und Dreieckwerder gibt's einen Kilometer Stau, mindestens 14 Minuten Zeitverlust. A10 westlicher Berliner Ring Richtung südlicher Berliner Ring. Zwischen Großkreuz und Dreieck Potsdam sind es 7 Kilometer Stau, das kostet 36 Minuten mehr. A10 südlicher Berliner Ring Richtung Dreieck Spreeau. Zwischen Rangsdorf und Königs Wusterhausen stockt es über 5 Kilometer, dauert 19 Minuten länger. Gute Fahrt.
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0: es geht Richtung Wochenende. Big FM Rob Green mit Phyllis und Cyrus ist irgendwie verschwunden. Jetzt gibt's nur Miley.
1: Yes, Miley Cyrus, beziehungsweise nur Miley, hat ein neues Album rausgebracht heute. Hey, freitags sind New Releases und es klingt ziemlich geil. Das ist Different Religion.
0: Das ist Red Lights.
1: Aftermath. Ordentlich BPM hat sie.
0: Okay. Und das ist ein bisschen langsamer. Heißt Snow. Alles aus dem Album Bass Persuades.
1: Yes, und natürlich müssen wir uns jetzt auch einen Song in voller Länge gönnen.
0: Aus dem Album Bass Persuades spielen wir jetzt den Titelsong. Hier ist Miley mit Bass Persuades. Let's go.

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10: Hey, it's Zoe Weiss und ich singe jetzt meinen Song Control hier bei Big FM.

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3: Fam, was geht ab? Happy Friday, 12 Minuten vor 3 auf Big FM. Gleich am Start Danza, Coduro, Lucenzo und Don Omar. Dann gibt es noch Should Have Known Better, neu auf der Playlist von Pedro Santos. Und es ist freaking Friday. Bester Tag der Woche, ne? Wochenende steht vor der Tür. WhatsApp kam auch rein und zwar von Angelique. Was geht am Wochenende?
4: Hi Reese, ich bin am Wochenende auf einem Familienfest, wo die komplette Verwandtschaft sein wird.

0: Big FM, das ist Pedro Santos mit Should Have Known Better. Familie ist so eine Sache, ne? Angelique gerade in der Show gewesen, hat gesagt, ey, Wochenende wird stressig, weil Family Fest und sowas, viele Leute und im Erwachsenenalter. Man sucht sich die Verwandtschaft ja schon so ein bisschen aus und hängt dann eigentlich nur noch mit denen ab, wo man sagt, ey, die sind cool, auf die habe ich Bock. 08900901, Tanina am Start. Wie sieht's bei dir aus? Hast du viel Family?
1: Viel. Wir sind 1000 Menschen gefühlt. Riesenfamilie.
0: Okay. Und freut man sich über die Riesenfamilie oder denkt man sich im Erwachsenenalter so, war auch eigentlich alle, brauche ich jetzt auch nicht mehr davon?
1: Nee, ich freue mich eigentlich. Wir sind alle durchgeknallt im Kopf, deswegen ist es eigentlich auch immer ganz lustig zu Hause. Man hat Spaß auf jeden Fall.
0: Ja, Angelique hat gerade eine Sprachnachricht geschickt und hat gesagt, Wochenende, boah, Family Trip steht an, gar keinen Bock, weil Verwandtschaft im Erwachsenenalter, man braucht es ja nicht mehr so wirklich.
1: Nein, das muss nicht sein. Wenn man cool drauf ist miteinander, dann hat man auch Spaß, auch im Erwachsenenalter.
0: Okay, wie weit würdest du sagen, geht das auch so bis zu Cousinen vierten Grades oder ist das schon eher so der enge Zirkel?
1: Ich würde mal sagen, egal, solange der Vibe passt.
0: Okay, aber man sucht sich schon ein bisschen aus, ne? Je älter man wird.
1: Ich sag mal so, wenn man mit einer Cousine nonstop was zu tun hat, dann ist es auch ein bisschen anders, wie wenn man mit einer Cousine, die man nur einmal im Jahr sieht. Aber wenn der Vibe passt, dann ist es egal mit wem.
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0: Topic Fireboy DML, Nico Santos of Big FM.
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0: Friends, ihr habt die Chance, Tomorrowland Thailand nicht nur zu erleben, sondern dort auch aufzulegen. Heißt, wenn ihr einen DJ oder eine DJ kennt, dann jetzt zip rein in bigfm.de oder die Big FM App und verratet es uns. So kam es auch heute zustande, dass ich jetzt mit K1A spreche, a.k.a. Saskia. Was machst du gerade?
4: Tatsächlich bin ich gerade in Hamburg unterwegs.
0: Okay.
4: Genau, und bin so ein bisschen auf Networking-Event beim Reeperbahn-Festival.
0: Ich wollte gerade sagen, Reeperbahn-Festival. Als gute DJ muss man da natürlich hin, um den nächsten Gig abzuchecken.
4: Genau, mal ein bisschen so rumgucken und so. Und ich stehe gerade tatsächlich im Raucherbereich vom Übel und Gefährlich. Also sehr lustig.
0: Perfekt, geil. Hast du schon ein bisschen networken können?
4: Also so ein paar Leute habe ich schon getroffen, habe meine Visitenkarten und QR-Codes abgegeben und so. Und ja, mal gucken, was sich daraus ergibt. Und schon ein paar USB-Sticks verteilt.
0: Yeah.
4: Ja.
0: I like, die Frau ist wirklich hinterher. Du bist fleißig, ey, voll gut.
4: Muss man. Networking ist alles.
0: Exakt. Oder du meldest dich bei Big FM an und hast die Chance auf Thailand und Tomorrowland.
4: Das wäre natürlich auch eine tolle Sache.
0: Ist auch eine Form von Networking in dem Fall. Krass, wie lange legst du schon auf?
4: Genau, ungefähr seit einem Jahr jetzt.
0: Mhm.
4: Und ja.
0: Crazy. Was hast du schon alles gespielt so?
4: Geburtstags-Events waren das erste, mit was ich angefangen habe. Aber ich habe jetzt auch ein Festival, ein kleineres, spielen dürfen dieses Jahr schon. Und dann dürfte ich jetzt auch habe ich einen DJ-Contest in Münster gewonnen, wo ich auch einmal im Club auflegen durfte. Ja,
0: congrats. Da geht auf jeden Fall was, Saskia. Okay, wir sind gespannt, ob es mit Tomorrowland was wird. Wir halten euch up to date. Und wenn ihr einen DJ oder eine DJ kennt, bigfm.de.
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0: Rose, Temptations auf Big FM. Und dann noch neues Album raus, neuer Look, das ist Becky Hill und die gibt's gleich mit What Do I Have To Do in den nächsten 2 Minuten.
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1: Friends, los geht's. Es lohnt sich in Richtung Wochenende zu schauen und sich darauf zu freuen. Morgen um 12 Uhr müsst ihr auf jeden Fall mit dabei sein, denn es gibt den Freestyle-Markt. Holzmarkt in Berlin ist der Place to be. Und Freestyle-Markt heißt das Ganze, weil da wird gerappt, Graffitis gesprüht, alles, was man eben im Hip-Hop so macht und was irgendwie nach Freestyle klingt. Na, also ist das exakt die richtige Beschäftigung. So ist richtig. Wir relaxen. Morgen um 12 geht's los. Checkt das Ganze ab und habt Spaß.
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1: 15:28 Uhr, jetzt die News mit Nele Krämer. Was gibt's auf den Socials?
3: Ein Polizeifoto aus Minnesota, USA geht gerade viral, denn die Frau auf dem Foto sieht wirklich 1:1 aus wie Jennifer Lopez. Ich habe das Bild auch erst ohne Überschrift gesehen und dachte, aha, ist die J-Lo jetzt also im Knast gelandet? Aber nee, sie sieht ihr einfach sauähnlich. Echt krass.
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1: Und was haben wir noch auf der Welt?
3: Social Media wird zu Recht viel kritisiert, kann für viele Jugendliche aber auch wichtig sein, gerade wenn zu Hause Unterstützung fehlt. Damit warnt der Kinderschutzbund jetzt von einem generellen Social Media Verbot. Sie sagen, online finden Jugendliche Kontakte, Hilfe und Beratung. Hintergrund: Die EU will Social Media für Kinder und Jugendliche stark einschränken. Unter 13-Jährige sollen zum Beispiel gar keine eigenen Accounts mehr haben. Finanzminister Klingbeil wurde beim Thema Übergewinnsteuer für Ölkonzerne von der EU wieder ausgebremst. Kurz nochmal die Idee hinter dieser Steuer: Verdienen Konzerne wegen der Krise deutlich mehr als sonst, dann sollen sie einen Teil dieses Extrageldes abgeben. Damit könnten zum Beispiel die Bevölkerung wieder entlastet werden. Aber die EU-Kommission will da erstmal nicht mitgehen. Der Grund: Die Länder sind unterschiedlich stark betroffen. Eine Lösung für alle passt laut Kritikern deshalb nicht. Polen warnt vor einer neuen Eskalation im Ukraine-Krieg. Regierungschef Tusk rechnet damit, dass Russland seine Angriffe bald auch auf Unterstützer der Ukraine ausweisen könnte. Polen hat das schon erlebt. Eine russische Drohne hat unter anderem einen Zug nahe der polnischen Grenze getroffen. Tusk befürchtet weitere russische Provokation auf NATO-Gebiet. Heute will er darüber mit dem ukrainischen Präsident Selenskyj sprechen.
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3: Wir nehmen das schädliche CO2 und packen es einfach woanders hin. Das ist eine dänische Antwort auf die Klimakrise. Das Land parkt das Treibhausgas gerade in der Nordsee. Beim Projekt Greensand wird CO2 aus Industrie und Biogas eingefangen und dann ganz tief unter dem Meeresboden gebracht und dort dann dauerhaft gespeichert. Da ist ja auch erstmal ziemlich viel Platz. Erstmal sollen so bis zu 400.000 Tonnen CO2 pro Jahr verschwinden. Das könnte vor allem dort helfen, wo sich Emissionen kaum vermeiden lassen. Umweltschützer sehen die Idee ein bisschen kritisch. Sie sehen schon, dass es ein guter Ansatz ist, wollen aber, dass der CO2 generell natürlich weiter weniger ausgestoßen wird. Deswegen fordern die so ein bisschen so einen Kompromiss von diesen Lösungen.
1: Okay, check ich. Dankeschön, Nele.
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5: In Berlin bleibt es heute am Nachmittag stark bewölkt und ab jetzt fällt leichter Regen. Am Abend lockert es ab 18 Uhr etwas auf. Morgen geht es mit dichter Bewölkung weiter und ab dem Nachmittag wird es in einigen Teilen etwas freundlicher. Für das Wochenende sieht es trüb aus, ab Samstagabend kann es dagegen etwas aufklaren. Aktuell liegen die Temperaturen in Neuruppin am Tempelgarten bei 19 Grad, in Werder an der Inselstadt bei 21 Grad und in Spremberg an der Bismarckhöhe bei 18 Grad. Bleibt gespannt auf den Verlauf.
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5: A10, Dreieck Werder Richtung Schönefelder Kreuz, zwischen Dreieck Werder und Dreieck Potsdam. 7 Kilometer Stau, 29 Minuten Zeitverlust. A10, Dreieck Barnim Richtung Dreieck Spreeau, zwischen Erkner und Dreieck Spreeau. 4 Kilometer Stau, 17 Minuten Zeitverlust. A10, Dreieck Potsdam Richtung Dreieck Spreeau, zwischen Genshagen und Königs Wusterhausen. 11 Kilometer Stau, 30 Minuten Zeitverlust. Gute Fahrt.
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0: So, ein bisschen Rock für den Nachmittag, also zumindest in der Delight-Version von den Giant Rooks. Die melden sich nämlich zurück mit Slow Dance, gibt's gleich. Und so ein richtig guter Feel-Good-Song, der kommt gleich von Neptunica mit What If auf Big FM.
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1: 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Friends, was geht ab? Freitagnachmittag, gleich Neptunica mit What If am Start. Dann gibt's noch Escapism von Ray and 07 O'Shake. Frank, wie läuft's bei dir? Wie geht's?
2: Ja, sonst geht's mir gut. Ich habe jetzt Feierabend, aber Wochenende muss ich wieder arbeiten. Ich, wie gesagt, ich arbeite in der Pflege, Frühdienst halt, aber trotzdem kann ich danach immer noch was genießen. So ist es ja halt nicht. Also. Oh
1: Mann, das ist doch ein Mann, der seinen Job liebt.
2: Genau, und mit eurer guten Musik und mit deinem schönen Nachmittag, weil, wie gesagt, ich finde dich auch echt cool als Moderator. Und genauso wie den Rolf heute Morgen, der finde ich auch total geil.

0: Der ist neu auf Big FM, The Giant Rooks melden sich zurück. Sophie, was geht am Wochenende eigentlich?
1: Okay, das Wochenende wird geil. Ich feiere nämlich zwei Geburtstage. Einmal besuche ich meinen Vater in der Heimat. Okay. Und wir gehen ins Kino, dann gehen wir noch lecker Burger essen. Und dann komme ich nach Hause und gehe noch mit meinem Freund in den Bursch in Mannheim.
0: Hello. Das ist auf jeden Fall ein nice Wochenende. Jetzt Yearbook mit Graceland on Big FM.

0: Justy, Jack Styles und John hier auf Big FM. 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

0: mal. Das ist Meme, was rent-free in meinem Kopf lebt, muss ich sagen. Zu diesem Song Turn Off the Lights. Legendary. Dieser blaue, also dieser Dude, der in so einem Club steht, Blaulicht und einfach nur Augen zu und durchdreht. Ich lieb's. Mindestens genauso euphorisch geht's weiter. Tiffany Harris meldet sich zurück mit Find Me und dann geht's in den nächsten 3 Minuten auf Big FM.
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2: Friends, los geht's. Es lohnt sich in Richtung Wochenende zu schauen und sich darauf zu freuen. Morgen um 12 Uhr müsst ihr auf jeden Fall mit dabei sein, denn es gibt den Freestyle-Markt. Holzmarkt in Berlin ist der Place to be. Und Freestyle-Markt heißt das Ganze, weil da wird gerappt, Graffitis gesprüht, alles, was man eben im Hip-Hop so macht und was irgendwie nach Freestyle klingt. Na, also ist das exakt die richtige Beschäftigung. So ist richtig. Wir relaxen. Morgen um 12 geht's los. Checkt das Ganze ab und habt Spaß.
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2: 16.28 Uhr, jetzt die News mit Nele Krämer. Was gibt's denn auf den Socials?
3: Heidi Klum trendet auf Insta mit ihrem Heidi-Fest. Ihre Oktoberfest-Party war nun nicht mal wieder ein absoluter Fiebertraum. Für Stargäste wie Naomi Campbell und Nicole Scherzinger gab's weirde Schlagersongs, Bieranstich und ganz viele wilde Momente. Heidi hat aber Spaß.
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2: Und was haben wir noch Wichtiges auf der Welt?
3: Kopf- oder Bauchschmerzen, ja dann kurz Google oder eine KI fragen, kennen wir bestimmt fast alle. Aber genau da liegt das Problem. Studien zeigen, dass viele Menschen in Deutschland nur schwer einschätzen können, welche Gesundheitsinfos im Netz überhaupt stimmen. Mediziner fordern deshalb mehr Grundwissen über unsere Gesundheit und eine bessere Erklärung beim Arzt. In Russland wird ein neues Parlament gewählt, das erste Mal seit Beginn des Ukraine-Kriegs. Doch echte Gegner von Putin stehen gar nicht zur Wahl. Die wichtigsten Antikriegsparteien wurden ausgeschlossen. Viele andere Parteien gelten als Freunde Putins. Der stellt die Abstimmungen trotzdem als Zeichen der Unterstützung für seine Politik und den Krieg dar. Dagegen gibt es international heftige Kritik. Wer klaut denn bitte schön einen ganzen Weinberg? Genau das ist im rheinland-pfälzischen Dienheim passiert. Unbekannte haben da einfach die Trauben von rund 220 Metern Reben abgeerntet, wohl sogar mit einer Profi-Erntemaschine. Aus der Beute könnten bis zu 5000 Liter Wein werden. Der Winzer bleibt also auf tausenden Euro Schaden sitzen. Und das ist nicht der erste Fall. Schon im letzten Jahr wurde genau in der Region Rheinhessen mehrere Weinberge leergeräumt. Wer dahinter steckt, das wurde nie herausgefunden.
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3: Sarah Larsson hat sich jetzt mit der US-Regierung angelegt, wegen diesem Song von ihr. Ja, Midnight Sun, eigentlich voll der gute Laune Sommerhit, aber jetzt hat die US-Abschiebebehörde ICE den Song für einen TikTok genutzt. Sarah findet das richtig schlimm und sagt dazu, ihr Song steht für Verbundenheit und Zusammenhalt. In dem TikTok werden dagegen echte Menschen bei ihren emotionalen Abschiebungen gezeigt. Die Sängerin macht klar, für sowas Entmenschlichendes hätte sie niemals ihre Songs hergegeben. Nicht das erste Mal, auch Beyoncé, Sabrina Carpenter und viele andere haben Trump schon mal eine ähnliche Ansage gemacht.
2: Richtig so, dankeschön, Nele.
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5: In Berlin gibt's heute Nachmittag dichte Wolken und leichten Regen. Ab 15 Uhr wird es nass, Höchstwerte bei 21 Grad. Der Wind nimmt ordentlich zu. Am Abend dann weniger Wolken, im Westen und Süden noch etwas Regen. Später lockert es auf. Morgen bleibt's stark bewölkt, aber trocken mit Temperaturen bis 18 Grad. Am Wochenende weiter viele Wolken, überwiegend trocken. Aktuell in Bad Freienwalde am Kurpark 20 Grad, in Premnitz am Naturbad 19 Grad und in Fürstenwalde an der Spree 21 Grad. Bleibt dran bei Big FM.
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5: A10. Auf dem südlichen Berliner Ring von Dreieck Potsdam nach Schönefelder Kreuz zwischen Ludwigsfelde Ost und Rangsdorf 5 Kilometer Stau, mindestens 31 Minuten Zeitverlust. Auf dem westlichen Berliner Ring Dreieck Werder Richtung Schönefelder Kreuz zwischen Dreieck Werder und Dreieck Potsdam 6 Kilometer Stau mit 27 Minuten. A10 Richtung Dreieck Havelland, 4 Kilometer Stau zwischen Dreieck Werder und Leest. 42 Minuten, gute Fahrt.
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0: Ab geht's in Richtung Wochenende gleich mit Marshmallow, a.k.a. Christopher Comstock. So heißt der Mann mit dem Pappkopf, auf jeden Fall mit richtigem Namen und absolutes Streaming-Wunder immer noch, nämlich mit dem Sample von Tattoo, ne? All the Things She Said, Harrison auch gleich auf Big FM in den nächsten 4,5 Minuten.
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3: 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Trendschnell ins Wochenende, 12 Minuten vor 5, gleich auf der Playlist NF Let You Down. Bisschen was zum Einkuscheln für den Freitag. Dann gibt es noch All the Things She Said von Harrison und Man I Need von Olivia Dean. Und Weekend Time ist angesagt, Sophie.
4: Heute gehe ich tatsächlich zu meinen Eltern. Morgen hat eine gute Freundin von mir Geburtstag und am Sonntag bin ich tatsächlich auf dem Rave.
3: Das ist doch ein Plan.
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0: Der ist neu auf der Gefärme, das ist Jack Dean mit Mercy 08900901 Reese here, hello.
1: Hallo, ja, super, ich bin jetzt in Spanien.
0: Katja, guck mal, auf dem Weg in den Urlaub, was geht denn eigentlich so?
1: Wir haben vor tatsächlich heute, wir sind in Denia, falls dir das was sagt.
0: Ja.
1: Und wir haben einen richtig geilen Club, einen riesigen Club hier entdeckt, der total unscheinbar von außen ist. Und da wollen wir heute Nacht hin. Und da sind wir dann auf jeden Fall mal da heute Abend am Start. Und dann heißt es morgen ausschlafen und an den Pool.
0: Guck mal, ey, das ist absolut gegönnt. Ich glaube, das kann auch keiner toppen, mein Ciao. Gott.

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1: Wir suchen DJs und DJs. Das könnt ihr tun auf bigfm.de. Also wenn ihr jemanden kennt, ne, es geht nicht darum, dass ihr selber DJ seid und sagt, oh mein Gott, Reese, ich lege auf. Nein, tut jemandem was Gutes und was richtig Gutes. Es kann für euch nach Thailand gehen und zwar aus Tomorrowland. Ihr spielt dort einen Slot und das ist das Geniale. Das heißt, ihr kommt direkt gefühlt aus dem Kinderzimmer auf eine der größten Bühnen dieser Welt in Thailand. Saskia aka K1A, so ist ihr DJ-Name, ist bei mir am Start. Saskia, du warst neulich das allererste Mal, muss man sagen, im Club. Wie war es denn für dich?
2: War schön. War sehr geil.
1: Kann man öfter machen, ne? So am Wochenende.
2: Ja, auf jeden Fall.
1: Vielleicht auch jeden Tag dann.
2: Ja, und vielleicht, wenn es funktioniert. Aber ja, natürlich super.
1: Voll gut. Warst du schon mal in Thailand? Urlaubsmäßig?
2: Nee.
1: Auch nicht? Okay, dann wäre beides First Time.
2: Ja, das wäre geil. Ich habe es schon überlegt in Urlaub, aber ist noch nie dazu gekommen.
1: Ja. Ach krass. Okay, wenn du dich, Saskia, ich meine, du legst jetzt seit einem Jahr auf, ich finde, das ist immer schwierig, aber jeder DJ hat ja auch so ein bisschen so eine DNA. Weißt du, wie ich meine? So ein bisschen, was einen unique macht. Was würdest du sagen, nach einem Jahr hat sich für dich so ein bisschen dein Go-To, wenn man jetzt von K1A, was wäre es für dich in drei Worten?
2: Drei Worte, okay, Trance, weil das ja meine Musikgenre ist, Emotion und ich glaube irgendwie dann auch so Freiheit, Freedom, weil das ist so das, was die Musik so für mich ausmacht. Auch.
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1: Friday bedeutet natürlich auch neue Musik, die gibt's jetzt direkt von Clean Bandit, Chloe und Omar Lay. Company, ganz neu hier auf Big FM.

0: So geht's gleich weiter, das ist Sarah Lawson, Talk to me Sarah, gibt's gleich in den nächsten 2,5 Minuten und dann gibt's da noch eine Frau, die stellt das Internet wieder auf den Kopf. Und zwar Taylor Swift, yes, und Travis Kelce, es ist immer noch das ultimative Paar. Aber tatsächlich ist Travis Kelce jetzt ein bisschen schissend passiert, der ist Opfer eines Schneeballsystems. Ne? Also man kennt das, man kauft und dann verkauft man an die Cousins, die Kumpels. Und Travis Kelce ist auf was reingefallen. Whoops, dürfte aber im Haus Swift keinen großen Schaden anrechnen. Deswegen gleich auf Big FM, I knew it, you knew.
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2: Friends, los geht's. Es lohnt sich, in Richtung Wochenende zu schauen und sich darauf zu freuen. Morgen um 12 Uhr müsst ihr auf jeden Fall mit dabei sein, denn es gibt den Freestyle-Markt. Holzmarkt in Berlin ist der Place to be. Und Freestyle-Markt heißt das Ganze, weil da wird gerappt, Graffitis gesprüht, alles, was man eben im Hip-Hop so macht und was irgendwie nach Freestyle klingt. Na, also ist das exakt die richtige Beschäftigung. So ist richtig. Wir relaxen. Morgen um 12 geht's los. Checkt das Ganze ab und habt Spaß.
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2: 17.27 Uhr, jetzt die News mit Nele Krämer. Was gibt's denn auf den Socials?
3: Stranger Things-Star Millie Bobby Brown ist zum zweiten Mal Mutter geworden. Das hat sie jetzt auf Insta gepostet. Ein kleiner Junge ist es, wahrscheinlich wie Millies Tochter auch per Leihmutterschaft auf die Welt gekommen. Über 3 Millionen Likes gibt's da schon. Sehr süß.
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2: Und was haben wir noch Wichtiges auf der Welt?
3: Fast jeder Zweite glaubt, dass Friedrich Merz Ende des Jahres nicht mehr Kanzler ist. Das ist das Ergebnis einer neuen YouGov-Umfrage. Hintergrund ist unter anderem der wachsende Druck in der CDU. Zwar haben die CDU-Ministerpräsidenten Merz nach dem schlechten Ergebnis in Sachsen-Anhalt erstmal den Rücken gestärkt, aber jetzt stehen die Wahlen in Berlin und Mecklenburg-Vorpommern an. Verliert seine Partei da wieder so deutlich, könnte die Debatte über Merz' Zukunft erst so richtig Fahrt aufnehmen. Die EU hat ein großes neues Ziel. Bis 2030 soll niemand mehr obdachlos sein. Zum Beispiel in Deutschland leben rund 50.000 Menschen dauerhaft auf der Straße. Dazu kommen viele, die vorübergehend bei anderen oder Notunterkünften schlafen. Eine Idee dagegen, Housing First, heißt, Betroffene bekommen direkt eine eigene Wohnung und danach erst Unterstützung, zum Beispiel bei Behörden, Sucht- oder Jobsuche. Großer Haken an der Sache aber, dafür fehlt es auch in Deutschland an bezahlbarem Wohnraum. Hohe Spritpreise sorgen auch in Frankreich für krasse Proteste. Frankreichs Präsident Macron will deshalb ein G7-Treffen einberufen, also 7 große Industrieländer, darunter auch Deutschland und die USA. Sie sollen gemeinsam ihre Vorschläge einbringen, zum Beispiel zu Ölreserven, Exporten und der Energieproduktion. Wann das Treffen dann kommt, das ist noch offen.
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3: Mehr Eigenständigkeit für die Frauen-Bundesliga. Ab nächsten Sommer übernimmt ein neuer Ligaverband die Organisation. Der DFB gibt diese Aufgabe dann ab. Die 14 Vereine können ihre Interessen dann selbst einbringen und die Liga so stärker mitgestalten. Das soll dann helfen, den Frauenfußball professioneller weiterzuentwickeln, zum Beispiel bei Vermarktung, TV-Rechten und der generellen Organisation. Im Männerfußball gibt es das Modell natürlich schon länger, aber besser spät als nie jetzt.
2: Absolut, so ist es. Danke, Nele.
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5: In Berlin gibt's heute eine Unwetterwarnung. Es bleibt stark bewölkt und lokal fällt leichter Regen. Ab 19 Uhr lockert es etwas auf. Morgen bleibt es stark bewölkt, aber mit gelegentlichen Aufhellungen, besonders im Westen und Süden und maximal 20 Grad. Am Wochenende erwartet euch ähnliches Wetter. Mehr Wolken als Sonne und frischer Wind aus Südwesten. Und gerade sieht's so aus, in Hohenneuendorf am Rathausplatz 20 Grad, in Berlin-Spandau an der Zitadelle 19 Grad und in Senftenberg am See 20 Grad.
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5: A2 Magdeburg. Richtung Berliner Ring zwischen Lehnin und Dreieckwerder 1 Kilometer Stau, 14 Minuten. A10 östlicher Berliner Ring und südlicher Berliner Ring, Dreieck Barnim, Richtung Dreieck Spreeau. Zwischen Erkner und Dreieck Spreeau 4 Kilometer Stau, 14 Minuten. A10 westlicher Berliner Ring, Dreieckwerder, Richtung Dreieck Havelland, zwischen Großkreuz und Leest 2 Kilometer Stau, 39 Minuten. Gute Fahrt.
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6: Hallo, ich bin David. Der Dieselpreis an den deutschen Tankstellen hat sein Rekordhoch noch einmal übertroffen. Am Donnerstag kostete ein Liter nach Auswertung des ADAC im bundesweiten Tagesdurchschnitt 2,47 Euro, knapp 2 Cent mehr als am Vortag. Super E10 verbilligte sich nach mehreren Preisrekorden in Folge dagegen minimal auf 2,31 Euro. Die unter schlechten Umfragewerten leidende Bundesregierung hat schnelle Entlastung für die autofahrende Bevölkerung angekündigt. Union und SPD sind sich aber weiter uneins, wie das umgesetzt werden soll. Und noch der Blick zum DAX, der lag zuletzt bei 25.356 Punkten. Im Vergleich zum Vortag über 1% im Minus.
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0: Gleich einfach mal ein bisschen was zum Viben von Neptunica hier auf Big FM. What if? Und dann. Malik Harris meldet sich zurück. Easy heißt das neue Stück und das gibt's auch gleich. Ist auch so ein schöner Song, so der so einfach dran erinnert. Als Kind war es schon viel einfacher, ne? Muss man auch sagen, gleich auf der Gefallen.
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2: 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Fam, was geht ab mit einem Fuß schon im Wochenende und in den Feierabend? Gleich mit Dua Lipa Training Season auf der Playlist. Dann habe ich noch Mama von Jonas Blue und William Sanch. Und ey, gefühlt ist ja jedes Wochenende jetzt so gerade der Countdown. Der Sommer wird leider gehen, aber dieses Wochenende wird so großflächig eigentlich nochmal ganz gutes Wetter. Achim, wie sieht's aus? Was ist der Plan fürs Wochenende? Wie nutzt man das nochmal so richtig?
3: Ich werde absolut mit meinem Mädel die Sonne genießen. Wir werden uns irgendwo einen See pflanzen, Musik dabei hören und vielleicht irgendwas Gutes noch zum Trinken mitnehmen.
2: Ja.
3: Und einfach nur genießen und relaxen.
2: So.
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0: Kurz nach sechs, das ist Jonas Blue hier auf Big FM. Gestern gab es in Fußball-Deutschland, ja, Kloppo hat losgelegt, sagen wir es mal so.
1: Ich würde mir oder uns gerne die Fahne zurückholen, wenn ich ganz ehrlich bin. Ich möchte, dass, wenn man sie schwingt, dass niemand denkt, was ist mit dir nicht in Ordnung, sondern dass man einfach nur das Gefühl hat, du bist happy und verstehst, dass du Glück hattest, dass du in diesem wundervollen Land geboren, aufgewachsen, zugezogen und wie auch immer, dass du hier lebst. Das hätte ich schon ganz gerne.
0: Das war eine der Aussagen, die es gestern gab. Alex, was meinst du denn dazu? Ich meine, man kann sich vorstellen natürlich, was Klopp damit meint.
2: Es gibt leider im Fußball solche Idioten, ja, die kannst du bei 80.000, sag ich mal, im Dortmunder Stadion, wo 80.000 Leute reinpassen, kannst du nicht jedem die Meinung verbieten oder den Mund verbieten. Das geht einfach nicht. Vor fünf Jahren, Corona-Zeiten, da hieß es, unsere Stadien sind leer, wir brauchen die Fans, wir gehen insolvent. Jetzt wollen wir den Fans das Geld aus der Tasche ziehen, aber die Meinung verbieten. Mhm. Und es funktioniert halt nicht.

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1: Oh boy, T-Highland ruft. Tomorrowland, die größte Bühne, die man sich nur vorstellen kann. Und dazu auch noch Thailand. Das heißt, ihr könnt auch noch die wunderschöne Aussicht genießen. Und das alles bei Tomorrowland. Wenn ihr einen DJ oder eine DJin kennt, dann meldet ihr diese Person an. Tut auch noch was Gutes für den Freundeskreis. Ist natürlich auch eine wichtige Sache. Und dann seid ihr vielleicht schon bald auf einer Bühne in Thailand bei Tomorrowland und spielt euer Set. Saskia ist bei mir am Start. Wie bist du eigentlich zum DJing gekommen?
2: Ich habe klassische Musik studiert, Klavier und Querflöte.
1: Ja.
2: Und mein ganzes Leben lang bin ich schon kreativ, sage ich jetzt mal, und habe dann aber so gesehen, boah, da kann ich mit Produktion machen, auch als DJ, und ich verfolge ja die Szene schon ewig. Und dann habe ich mir so nach dem Studium gesagt, warum probierst du es nicht einfach? Ja. Warum machst du es nicht einfach? Und irgendwie fühlt sich das alles sehr, sehr, sehr gut an, und ich habe das Gefühl, dass ich da gut reinpassen könnte, und deswegen verfolge ich jetzt auch das Ganze.
1: Also sehr nice. Ich glaube, jeder, der irgendwie Musik macht und ein Instrument gelernt hat, der denkt ja sowieso, wir sind alles nur so Tastenrambos. Aber du hast es zum Glück noch gelernt.
2: Ja, das ist auch ein Vorteil, wenn man dann auch die ganze Theorie im Hintergrund schon hat.
1: Ja, safe, wenn du auch weißt, was eine Oktave und sowas ist. Das ist schon geil mittlerweile, auch im DJ sein. Vor allem, wenn man Melodic mixt und sowas.
2: Ja, auf jeden Fall. Das wäre so mein Ding, was ich mache.
1: Ja.
2: Also so Melodic Trance und ja.
1: Daumen sind gedrückt. Also, wenn ihr einen DJ oder eine DJ kennt, BigFM.de.
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0: kommt. Rebecca ist on the way. Eigentlich hätten wir uns schon hören sollen. Allerdings wird es nochmal verschoben. Also im November ist es soweit, dann müssen wir Becky Hill auch ein bisschen Druck machen. In der Zwischenzeit, What Do I Have To Do? Gleich auf Big FM.
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2: Friends, los geht's. Es lohnt sich, in Richtung Wochenende zu schauen und sich darauf zu freuen. Morgen um 12 Uhr müsst ihr auf jeden Fall mit dabei sein, denn es gibt den Freestyle-Markt. Holzmarkt in Berlin ist der Place to be. Und Freestyle-Markt heißt das Ganze, weil da wird gerappt, Graffitis gesprüht, alles, was man eben im Hip-Hop so macht und was irgendwie nach Freestyle klingt. Na, also ist das exakt die richtige Beschäftigung. So ist richtig. Wir relaxen. Morgen um 12 geht's los. Checkt das Ganze ab und habt Spaß.
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2: 18.27 Uhr, jetzt die News mit Nele Krämer. Was gibt's auf den Socials?
3: Ein Polizeifoto aus Minnesota, USA geht gerade viral, denn die Frau auf dem Foto sieht wirklich 1:1 aus wie Jennifer Lopez. Ich habe das Bild auch ohne Überschrift gesehen erst und dachte, aha, jetzt ist die J-Lo also im Knast gelandet. Aber nee, sie sieht ihr nur wirklich sauähnlich.
2: Krank aber.
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2: Das ist echt heftig. Okay, was haben wir noch Wichtiges?
3: Social Media wird viel kritisiert. Für manche Jugendliche ist es aber auch ein wichtiger Anker, gerade wenn zu Hause Unterstützung fehlt. Damit warnt der Kinderschutzbund von einem generellen Verbot. Sie sagen, online finden Jugendliche auch Kontakte, Hilfe und Beratung. Hintergrund ist, die EU will Social Media für Kinder und Jugendliche deutlich einschränken. Unter 13-Jährige sollen zum Beispiel gar keine eigenen Accounts mehr haben. In Russland wird ein neues Parlament gewählt, das erste Mal seit Beginn des Ukraine-Kriegs. Echte Gegner vom Präsident Putin stehen aber nicht zur Wahl. Die wichtigste Antikriegspartei wurde ausgeschlossen, andere Parteien gelten als Putin-nah. Außerdem gab es zum Start heute auch schon erste Beschwerden über mögliche Wahlverstoße. Putin stellt die Abstimmung trotzdem als Zeichen der Unterstützung für seine Politik und den Krieg dar. Weltweit könnte es bald an Ärztinnen, Ärzten, Pflegekräften und Co. fehlen. Die WHO warnt davon einer Lücke von 11 Millionen Fachkräften bis 2030. Grund dafür, das Personal wird immer älter. Gleichzeitig fehlen in vielen Ländern Ausbildungsplätze für junge Menschen und Geld. Besonders krass ist die Lage in Afrika. In manchen Regionen kommt da nur ein Arzt auf 26.000 Menschen.
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3: Sarah Larsson hat sich jetzt mit der US-Regierung angelegt, wegen diesem Song von ihr. Ja, Midnight Sun, eigentlich voll der gute Laune Sommerhit. Aber jetzt hat die US-Abschiebebehörde ICE den Song für ein TikTok genutzt. Sarah findet das richtig schlimm und sagt dazu, ihr Song steht für Verbundenheit und Zusammenhalt. In dem TikTok werden dagegen echte Menschen bei ihren Abschiebungen gezeigt. Die Sängerin macht klar, für sowas Entmenschlichendes hätte sie niemals ihre Songs hergegeben. Nicht das erste Mal, auch Beyoncé, Sabrina Carpenter und viele andere haben Trump schon mal so eine ähnliche Ansage gemacht.
2: Richtig so, danke Nele.
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5: In Berlin bleibt es heute Abend stark bewölkt. Ab etwa 19 Uhr wird es freundlicher, der Regen hört dann auf. Morgen ein durchwachsener Samstag mit vielen Wolken und etwas Sonne im Osten. Temperaturen um 18 bis 20 Grad. Auch am Sonntag bleibt es bedeckt, Regen am Nachmittag. Das Wochenende startet grau, aber es kommen auch sonnige Momente durch. Aktuelle Werte. In Berlin an der East Side Gallery 20 Grad, am Kurfürstendamm 20 Grad und in Königs Wusterhausen am Funkerberg 20 Grad. Wünsche ein entspanntes Wochenende.
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5: A10, westlicher Berliner Ring, Dreieck Werder Richtung Dreieck Havelland. 2 Kilometer Stau zwischen Großkreuz und Leest, 13 Minuten Zeitverlust. A10 Richtung Schönefelder Kreuz. Stau auf 4 Kilometern zwischen Dreieck Werder und Dreieck Potsdam. 17 Minuten. Weiter zur A13 Schönefelder Kreuz Richtung Dresden. 5 Kilometer Stau zwischen Großköris und Barutmark. 17 Minuten Verzögerung. Gute Fahrt.
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1: Franz, Friday, das bedeutet, ihr habt entschieden auf bigfm.de, wer der neue Newcomer der Woche ist. Großes Interview gibt's dann auch noch am Sonntag bei Miri hier auf bigfm. Kurz nach 11 solltet ihr auf jeden Fall mit am Start sein. Und den Gewinnersong, den habe ich jetzt schon mal für euch. BL Official mit Who Cares. 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
3: Franz Ries hier. Wenn ihr beim Wort Handwerk immer noch an staubige Werkstätten und denselben alten Film denkt, dann ganz kurz Stopp. Da steckt heute nämlich viel mehr drin. Im Handwerk gibt's nicht nur einen Weg, sondern richtig viele. Ob Technik, Kreatives, Bauen, Reparieren oder Tüfteln. Da ist für ziemlich viele Interessen was dabei. Ihr müsst euch also nicht in irgendeine Schublade pressen lassen, ne? Nur weil der Begriff bei manchen immer noch oldschool klingt. Und genau deshalb ist das Ganze oft auch so spannend. Handwerk wird nämlich gebraucht. Nicht irgendwann, nicht vielleicht, sondern genau jetzt. Überall werden Leute gesucht, die Bock haben, was zu lernen und natürlich auch mit anzupacken. Heißt für euch, ihr steigt in einen Bereich ein, in dem wirklich große Chancen da sind. Wenn ihr zum Beispiel nach einer Ausbildung weitermachen wollt, geht noch einiges. Der Gesellenbrief, Meister, Spezialisierung oder irgendwann auch vielleicht euer eigener Betrieb, all das ist wirklich drin. Mehr zum Thema Handwerk hört ihr hier bei uns in den nächsten 2 Wochen oder ihr klickt euch rein auf bigkarriere.de.
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2: Friends, los geht's. Es lohnt sich in Richtung Wochenende zu schauen und sich darauf zu freuen. Morgen um 12 Uhr müsst ihr auf jeden Fall mit dabei sein, denn es gibt den Freestyle-Markt. Holzmarkt in Berlin ist der Place to be. Und Freestyle-Markt heißt das Ganze, weil da wird gerappt, Graffitis gesprüht, alles, was man eben im Hip-Hop so macht und was irgendwie nach Freestyle klingt. Na, also ist das exakt die richtige Beschäftigung. So ist richtig. Wir relaxen. Morgen um 12 geht's los. Checkt das Ganze ab und habt Spaß.
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2: Die News mit Nele Krämer. Was gibt's denn auf den Socials?
3: Der finale Trailer von Sunrise on the Reaping ist da. Das ist ja die Vorgeschichte zu der saubeliebten Tribute von Panem-Filmreihe. Casting-Kostüme und Filmlocations sehen schon mal richtig cool aus. Finden auch die Fans. Über 10 Millionen Insta-Views gibt's da.
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3: TikTok, Instagram und Co. sollen für Kinder in Europa sicherer werden. Dafür wurden jetzt ein paar Ideen vorgestellt. Erstmal schlägt die EU-Kommission vor, dass unter 13-Jährige gar keine Accounts haben dürfen. Ab 13 gibt's dann erstmal nur von den Eltern eingerichtete Konten für maximal eine Stunde am Tag. Ein eigener Account ist ab 15 erlaubt, aber auch da nur mit besonderen Schutzregeln bis zur Volljährigkeit. Die Socials selbst sollen dann das Alter ihrer Nutzerinnen und Nutzer kontrollieren. Wie genau, ist aber noch offen. Dieser Sommer hat einen traurigen Rekord aufgestellt. Das RKI schätzt rund 16.000 Todesfälle durch Hitze in Deutschland. Das sind fast 8-mal so viele wie im letzten Jahr. Besonders heftig waren die Extremtemperaturen Ende Juni. Alleine dabei starben rund 9.600 Menschen. Damit ist 2026 bisher das mit Abstand tödlichste Hitzejahr seit Jahren. Gesundheitsorganisationen fordern deshalb mehr Schutz, zum Beispiel für Pflegeheime, Kitas und Schulen. Auch ein nationaler Hitzeaktionsplan wird da diskutiert. Auch Kanada will näher an Europa ran. Premierminister Carney findet die Idee einer assoziierten EU-Mitgliedschaft ziemlich gut. Heißt, Kanada wäre nicht wirklich Teil der EU, könnte aber bei wichtigen Themen enger mitmachen. Zum Beispiel bei Wirtschaft, Technologie und Verteidigung. Warum gerade jetzt? Ja, Kanada steckt mit den USA tief im Handelsstreit und will deshalb unabhängiger von seinem großen Nachbarn werden.
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3: Deutschlands größter Offshore-Windpark wurde heute eingeweiht. Der steht draußen in der Nordsee und hat 64 Windräder. Die können zusammen rechnerisch rund 1,1 Millionen Haushalte mit nachhaltigem Strom versorgen. Großer Vorteil zu den Windparks an Land: Auf dem Meer weht der Wind stärker und gleichmäßiger. So können die Windräder besonders viel sauberen Strom produzieren mit ganz viel Platz drumherum.

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2: Friends, los geht's. Es lohnt sich, in Richtung Wochenende zu schauen und sich darauf zu freuen. Morgen um 12 Uhr müsst ihr auf jeden Fall mit dabei sein, denn es gibt den Freestyle-Markt. Holzmarkt in Berlin ist der Place to be. Und Freestyle-Markt heißt das Ganze, weil da wird gerappt, Graffitis gesprüht, alles, was man eben im Hip-Hop so macht und was irgendwie nach Freestyle klingt. Ja, also ist das exakt die richtige Beschäftigung. So ist richtig. Wir relaxen. Morgen um 12 geht's los. Checkt das Ganze ab und habt Spaß.
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2: Die News mit Nele Krämer. Was gibt's denn auf den Socials?
3: Der finale Trailer von Sunrise on the Reaping ist da. Das ist ja die Vorgeschichte zu der saubeliebten Tribute von Panem-Filmreihe. Casting-Kostüme und Filmlocations sehen schon mal richtig cool aus. Finden auch die Fans. Über 10 Millionen Interviews gibt's da.
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2: Und was ist sonst noch wichtig?
3: TikTok, Instagram und Co. sollen für Kinder in Europa sicherer werden. Dafür wurden jetzt ein paar Ideen vorgestellt. Erstmal schlägt die EU-Kommission vor, dass unter 13-Jährige gar keine Accounts haben dürfen. Ab 13 gibt's dann erstmal nur von den Eltern eingerichtete Konten für maximal eine Stunde am Tag. Ein eigener Account ist ab 15 erlaubt, aber auch da nur mit besonderen Schutzregeln bis zur Volljährigkeit. Die Socials selbst sollen dann das Alter ihrer Nutzerinnen und Nutzer kontrollieren. Wie genau, ist aber noch offen. Dieser Sommer hat einen traurigen Rekord aufgestellt. Das RKI schätzt rund 16.000 Todesfälle durch Hitze in Deutschland. Das sind fast 8-mal so viele wie im letzten Jahr. Besonders heftig waren die Extremtemperaturen Ende Juni. Alleine dabei starben rund 9.600 Menschen. Damit ist 2026 bisher das mit Abstand tödlichste Hitzejahr seit Jahren. Gesundheitsorganisationen fordern deshalb mehr Schutz, zum Beispiel für Pflegeheime, Kitas und Schulen. Auch ein nationaler Hitzeaktionsplan wird da diskutiert. Auch Kanada will näher an Europa ran. Premierminister Carney findet die Idee einer assoziierten EU-Mitgliedschaft ziemlich gut. Heißt, Kanada wäre nicht wirklich Teil der EU, könnte aber bei wichtigen Themen enger mitmachen. Zum Beispiel bei Wirtschaft, Technologie und Verteidigung. Warum gerade jetzt? Ja, Kanada steckt mit den USA tief im Handelsstreit und will deshalb unabhängiger von seinem großen Nachbarn werden.
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3: Deutschlands größter Offshore-Windpark wurde heute eingeweiht. Der steht draußen in der Nordsee und hat 64 Windräder. Die können zusammen rechnerisch rund 1,1 Millionen Haushalte mit nachhaltigem Strom versorgen. Großer Vorteil zu den Windparks an Land: Auf dem Meer weht der Wind stärker und gleichmäßiger. So können die Windräder besonders viel sauberen Strom produzieren mit ganz viel Platz drumherum.

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1: Ich bin Lisa und ich bin ja so eine richtige Plänemaus. Naja, zumindest bei der Arbeit. Wenn ich da was vorbereite, dann mache ich mir einen Plan mit Konzept, Moderationskarten und so und am besten noch einen Plan B, falls was in die Hose geht. Letztens habe ich für eine Sache krass viel vorbereitet, habe genau gewusst, was ich sagen will, was wann drankommt, welche Fragen und so. Alles nice und clean sortiert. Ohne das komme ich nicht klar, dachte ich zumindest. Da ging es also los und nach ungefähr 5 Minuten war mein ganzer Plan für den Arsch. Da kam es komplett anders. Die Leute hatten andere Ideen, andere Fragen, andere Gedanken. Ich habe nur da gestanden und gedacht, scheiße, was machst du denn jetzt? Meine Moderationskarten habe ich erstmal weggepackt, umdisponiert, einfach spontan mit den Leuten das Thema bequatscht. Und weißt du was? Das war richtig gut. Viel besser, als ich es vorher geplant hatte, weil da plötzlich Platz war. Für Sachen, auf die ich selbst gar nicht gekommen bin. Richtig nice. In der Bibel steht, du kannst dir deinen Weg überlegen. Das ist gut, aber manchmal gibt dir Gott trotzdem einen Schubs in die ganz andere Richtung. Lass dich drauf ein und leg deinen Plan einfach mal weg.
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3: Ja, damals habe ich mir auf YouTube immer die Tomorrowland-Sets angeschaut und habe mir immer vorgestellt, wie das wohl sein muss, da aufzulegen. Das wäre crazy.
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3: 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Was krasseres würde es nicht geben.
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1: Franz Ries hier. Wenn ihr beim Wort Handwerk immer noch an staubige Werkstätten und denselben alten Film denkt, dann ganz kurz Stopp. Da steckt heute nämlich viel mehr drin. Im Handwerk gibt's nicht nur einen Weg, sondern richtig viele. Ob Technik, Kreatives, Bauen, Reparieren oder Tüfteln. Da ist für ziemlich viele Interessen was dabei. Ihr müsst euch also nicht in irgendeine Schublade pressen lassen, ne? Nur weil der Begriff bei manchen immer noch oldschool klingt. Und genau deshalb ist das Ganze oft auch so spannend. Handwerk wird nämlich gebraucht. Nicht irgendwann, nicht vielleicht, sondern genau jetzt. Überall werden Leute gesucht, die Bock haben, was zu lernen und natürlich auch mit anzupacken. Heißt für euch, ihr steigt in einen Bereich ein, in dem wirklich große Chancen da sind. Wenn ihr zum Beispiel nach einer Ausbildung weitermachen wollt, geht noch einiges. Der Gesellenbrief, Meister, Spezialisierung oder irgendwann auch vielleicht euer eigener Betrieb, all das ist wirklich drin. Mehr zum Thema Handwerk hört ihr hier bei uns in den nächsten 2 Wochen oder ihr klickt euch rein auf bigkarriere.de.
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